0: Dazu kommen politische Konflikte. Im UNO-Sicherheitsrat blockieren sich die Vetomächte zunehmend gegenseitig.
1: Die türkische Bereitschaftspolizei hat die Zentrale der größten Oppositionspartei CHP geräumt. Dort hatte sich Parteichef Özel verschanzt, seit ein Gericht am Donnerstag seine Absetzung beschlossen hatte. Benjamin Weber in Istanbul über den Einsatz in der Zentrale.
2: Sie ist geräumt worden mit einer massiven Polizeipräsenz. Die Polizei hat ganz zu Beginn ein sehr großes Tor, was die Einfahrt zur Parteizentrale abgesperrt hat, niedergerissen. Und dann ist die Polizei auch mit sehr viel Tränengas und Gummigeschossen in die Parteizentrale eingedrungen. Özgür Özel hat diesen Gerichtsentscheid, der ihn abgesetzt hat vom Parteivorsitz, nicht akzeptiert und hat gesagt, das ist ein politisches Urteil und ein Justizputsch. Er hat eine Rede gehalten, eine sehr kämpferische Rede, hat gesagt, wir werden weiterhin Widerstand leisten. Meine Partei ist jetzt auf den Plätzen und Straßen dieses Landes zu Hause.
1: In Zypern hat die konservative DISI-Partei die Parlamentswahl gewonnen. Sie kam nach Auszählung fast aller Stimmen auf gut 27%. Auf Platz 2 landete die kommunistische Akel-Partei mit fast 24%. Drittstärkste Kraft wurde die ultranationalistische Elam mit 11%. Direkte Auswirkungen auf die Regierung hat die Wahl jedoch nicht. Die politische Macht hat laut Verfassung der Präsident. Zehntausende Menschen haben in Madrid gegen hohe Mieten und Wohnungsknappheit demonstriert. Die Organisatoren gaben die Zahl der Teilnehmer mit mehr als 100.000 an. Ein Regierungsvertreter sprach von geschätzt 23.000 Demonstranten. Zu dem Protest aufgerufen hatte der Mieterbund. Nach einer aktuellen Studie hat sich die Durchschnittsmiete in Spanien im Verlauf des vergangenen Jahrzehnts verdoppelt. Die Wohnungsknappheit wird unter anderem durch die Vermietung von Wohnungen an Touristen und die Zuwanderung befördert. Das Wetter in Deutschland. Nachts locker bewölkt bis klar und verbreitet trocken bei 17 bis 7 Grad. Am Tage dann oft sonnig, im Südschwarzwald und an den Alpen später bewölkt. Vereinzelt sind Schauer möglich, Höchstwerte 20 bis maximal 34 Grad. Es ist gleich 2.03 Uhr.
3: 34 Grad, das gefällt mir außerordentlich gut. Ich denke Ihnen auch, ne? War ja lange genug kalt. Jetzt kann man ein bisschen Sonne scheinen und schöne Temperaturen. Und gerade zu Pfingsten ist ja was Feines. Und vielleicht sind Sie ja schon mit dem Auto unterwegs zu einer kleinen Auszeit oder Freunde zu besuchen und nutzen ganz einfach die Zeit, wo nicht so viel Verkehr los ist. Und deswegen schauen wir jetzt gleich mal auf die Straßen in Deutschland. Hier ist der Verkehrsservice in der ARD-Hitnacht. A23 Hamburg Richtung Heide zwischen Eidelstedt und Pinneberg Süd wegen Bauarbeiten bis Dienstag 5 Uhr Fahrbahn gesperrt. A40 Duisburg Richtung Essen zwischen Kreuz Duisburg und Kreuz Kaiserberg noch bis Dienstagmorgen Fahrbahn gesperrt. A44 Düsseldorf Essen zwischen Kreuz Düsseldorf Nord und Ratingen Schwarzbach bis Dienstagmorgen beiden Richtungen die Fahrbahn gesperrt. A67 Mannheim Richtung Darmstadt zwischen Viernheimer Dreieck und Lorsch wegen einer Baustelle bis Dienstagmorgen etwa 5 Uhr die Fahrbahn gesperrt. Es gibt eine Umleitung ab dem Viernheimer Dreieck über die A659 und die parallel verlaufende A5. Soweit unser Blick auf die Straßen in Deutschland. Wir wünschen eine gute und sichere Fahrt.
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3: Herzlich willkommen in der Show. Freue mich, dass Sie am Radio sind. Mein Name ist Ronny Krappmann. Das Team und ich, wir machen es uns gemütlich und freuen sich auf eine weitere schöne Stunde mit Ihnen da draußen. Und freuen uns, dass Sie am Radio sind.

Musik von Kim Wilde hier bei uns in der ARD Hitnacht. Wir kommen jetzt um 2.18 Uhr zu einem Ausnahmekünstler. Und da freue ich mich sehr drüber. In der ARD Hitnacht jetzt am Start gleich ein Mann, der ein schönes Album gemacht hat. Und das ist eine strahlende Hommage an Sonne, Hoffnung, Familie und die ganz großen Gefühle. Und dieser Mann, der gleich hier zu hören sein wird, sein Name ist Michael Schulte, ist nicht nur ein toller Songwriter, sondern auch ein fantastischer Sänger, vor allen Dingen live. Wenn Sie seine Konzerte erleben, werden Sie begeistert sein und werden ein unverwechselbares Erlebnis haben, weil diese Stimme ist sehr außergewöhnlich und auch die Art, wie er singt. Und wir stellen heute ein bisschen was vor von Michael Schulte hier in der ARD Hitnacht. Und da gibt's einen herrlichen Song von ihm, den ich sehr, sehr mag und schon reinhören durfte und der mich sehr begeistert hat. Er ist auf Tour, er ist unterwegs, demnächst deutschlandweit. Mehr dazu finden Sie im Internet, auf der Instagram-Seite von Michael Schulte oder auch auf seiner Website, die Tourdaten. Und das dürfen Sie auf keinen Fall verpassen. Dieser Mann ist wahrlich ein Traum. Hier ist Michael Schulte, Broken Sunshine.

Na, habe ich zu viel versprochen. Michael Schulte mit Broken Sunshine. Tolle Nummer. Im nächsten Jahr ist er auf großer Deutschland-Tournee und ich glaube auch in der Schweiz und Österreich wird er mal vorbeischauen. Es lohnt sich auf jeden Fall, sich diesen Ausnahmekünstler anzuschauen. Es haben viele Menschen geschrieben, die sich Musik wünschen. Und da muss ich sagen, Musikwünsche erfüllen wir keine in der ARD-Hitnacht. Aber all ihre Wünsche, die gebe ich weiter an den Thomas Leonardi und an den Christian Ildgen. Das sind die Redakteure der Sendung und die werden sich das anschauen und vielleicht den ein oder anderen Song in der nächsten Show mit einbauen. Also, ist alles gut gelandet hier, aber in der aktuellen Show erfüllen wir keine Musikwünsche und ich bitte um ganz viel Verständnis dafür, ja?

0: Und wir machen weiter mit dem Verkehrsservice hier in der ARD-Hitnacht. Wir schauen auf die A23 Hamburg Richtung Heide. Zwischen Eidelstedt und Pinneberg Süd wegen Bauarbeiten bis Dienstag 5 Uhr die Fahrbahn gesperrt. A40 Duisburg Richtung Essen zwischen Kreuz Duisburg und Kreuz Kaiserberg bis Dienstagmorgen die Fahrbahn gesperrt. A44 Düsseldorf Essen, da ist die Fahrbahn zwischen Kreuz Düsseldorf Nord und Ratingen Schwarzbach bis Dienstagmorgen in beiden Richtungen gesperrt. Und wir schauen weiter auf die A67 Mannheim Richtung Darmstadt. Da ist zwischen Viernheimer Dreieck und Lorsch wegen einer Baustelle bis Dienstagmorgen um 5 die Fahrbahn gesperrt. Es gibt eine Umleitung ab dem Viernheimer Dreieck über die A659 und parallel verlaufend über die A5.
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Inzwischen 2.45 Uhr, drei Viertel drei. Ist nicht schön. Oh, wir haben Feiertag. Wir können ausschlafen. Wir können uns treiben lassen. Wir können einfach nur das Leben genießen. Und das sollten wir auch tun. Mit guter Musik. Und da gibt's jetzt gleich jede Menge davon. Man at Work. Wir haben noch Bob Dylan im Programm. Dusty Springfield und viele, viele andere. Wir senden ja bis 6 Uhr und ich freue mich, dass Sie mit am Start sind. Und jetzt bei uns am Start eine Band, die habe ich

in den 90ern schon ganz, ganz gern gespielt. Markenzeichen für sie war ein... Na, erkennt sie's? Genau, die Crash-Test-Dummies. Mit ihrem unvergleichlichen Song

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1: Um 3 Uhr mit Olaf Knapp. Internationale Friedensmissionen weltweit stehen zunehmend unter Druck. Das zeigt ein neuer Bericht des Friedensforschungsinstituts SIPRI. Aus Stockholm, Jana Sinram.
2: Ende 2025 waren weltweit knapp 79.000 internationale Kräfte in Friedensmissionen im Einsatz. So wenige wie seit rund 25 Jahren nicht mehr. Einer der Hauptgründe für den Rückgang ist demnach die finanzielle Situation bei den Vereinten Nationen. Große Geldgeber wie die USA und China haben ihre Beiträge verspätet oder gar nicht gezahlt. Dazu kommen politische Konflikte. Im UNO-Sicherheitsrat blockieren sich die Vetomächte zunehmend gegenseitig.
1: Ist es nötig, dass Lehrer Beamte sind? Der Wirtschaftsweise Truger hält die hohe Zahl von Beamten in Deutschland für fragwürdig. Aus der Nachrichtenredaktion Inken Henkel.
3: Der Neuen Osnabrücker Zeitung sagte Truger, Lehrer und Universitätsprofessoren wie er müssten seiner Ansicht nach nicht zwingend verbeamtet werden. Vor allem aber spricht sich der Wirtschaftsweise dafür aus, Beamte in die gesetzliche Krankenversicherung einzubeziehen. So würden Staatsdiener stärker in die Solidargemeinschaft eingebunden und die Entstehung eines Klassensystems würde verhindert. Durch die guten Gehälter der Beamten könne die Kassenlage der GKV gestärkt werden.
1: Bei neuen israelischen Angriffen im Süden Libanons sind nach libanesischen Angaben mindestens 2 Menschen getötet worden. Unter den Toten sei ein Rettungssanitäter von der Hisbollah-nahen Organisation Islamisches Gesundheitskomitee, teilte das Gesundheitsministerium in Beirut mit. Bei den Angriffen seien weitere 10 Menschen verletzt worden, darunter 6 Nothelfer. Erst am Samstag waren bei israelischen Angriffen im Südlibanon 11 Menschen getötet worden. In Zypern hat die konservative DISI-Partei die Parlamentswahl gewonnen. Sie kam nach Auszählung fast aller Stimmen auf gut 27%. Auf Platz 2 landete die kommunistische AKEL-Partei mit fast 24%. Drittstärkste Kraft wurde die ultranationalistische ELAM mit 11%. Für den konservativen Präsidenten Christodoulides ist der Wahlausgang ein Rückschlag, da seine bisherigen Unterstützer aus dem zentristischen Lager stark an Zustimmung einbüßten. Direkte Auswirkungen auf die Regierung hat die Wahl jedoch nicht. Die politische Macht hat laut Verfassung der Präsident. Das Wetter in Deutschland, nachts locker, bewölkt bis klar und verbreitet trocken, minimal 17 bis 7 Grad, am Tage oft sonnig, im Südschwarzwald und an den Alpen später bewölkt, vereinzelt sind Schauer möglich bei Höchstwerten von 20 bis maximal 34 Grad. Es ist 3.03 Uhr.
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4: Na, bevor das losgeht, schauen wir erst nochmal auf die Straßen. So schnell schießen die Preußen hier nicht. Hier ist der Verkehrsservice in der ARD-Hitnacht. A23 Hamburg Richtung Heide zwischen Eitelstadt und Pinneberg Süd. Bauarbeiten bis Dienstag 5 Uhr, Fahrbahn gesperrt. A40 Duisburg Richtung Essen. Da ist zwischen Kreuz Duisburg und Kreuz Kaiserberg bis Dienstagmorgen die Fahrbahn gesperrt. A44 Düsseldorf-Essen zwischen Kreuz Düsseldorf-Nord und Ratingen-Schwarzbach bis Dienstagmorgen in beiden Richtungen die Fahrbahn gesperrt. Und noch die A67 Mannheim Richtung Darmstadt zwischen Viernheimer Dreieck und Lorsch wegen einer Baustelle bis Dienstagmorgen 5 Uhr Fahrbahn gesperrt. Es gibt eine Umleitung ab Viernheimer Dreieck über die A659 und parallel verlaufend über die A5. So, und jetzt dürfen wir weitermachen mit der ARD-Hitnacht. Freue mich, dass ihr im Radio sind. Mein Name ist Ronny Krabmann und auch in dieser Stunde gibt's richtig viel gute Musik. Unter anderem mit dabei Tina Turner, Marius Müller-Westernhagen, The Corrs, F.R. David und viele, viele andere. Aber richtig starten werden wir jetzt erstmal mit den Pet Shop Boys und ihrem grandiosen Hit Always on My Mind.

Tja, auch am Feiertag müssen Leute arbeiten, Zeitung austragen, Tankstelle, Polizei, Pflege, Notärzte. Tja, und Security. Es gibt auch viele, viele andere zu nennen. Also an alle, die da draußen sind und am Werkeln, seid herzlich gegrüßt. Wir denken an euch hier in der ARD-Hitnacht. Und ich hoffe, es geht Ihnen, es geht euch gut. Und um die Laune noch ein bisschen zu verbessern, gibt's jetzt Musik aus deutschen Landen vom Altmeister Marius Müller-Westernhagen. Und der, das singt ganz einfach seinen großen Hit. Es geht mir gut. Los geht's.

0: ARD-Hitnacht jetzt mit dem Blick auf die Straßen in Deutschland. Hier ist der Verkehrsservice in der ARD-Hitnacht. A23 Hamburg Richtung Heide zwischen Eidelstadt und Pinneberg Süd wegen Bauarbeiten bis Dienstag 5 Uhr Fahrbahn gesperrt. A40 Duisburg Richtung Essen zwischen Kreuz Duisburg und Kreuz Kaiserberg bis Dienstagmorgen Fahrbahn gesperrt. A44 Düsseldorf-Essen zwischen Kreuz Düsseldorf-Nord und Ratingen-Schwarzbach Dienstagmorgen bis Dienstagmorgen in beiden Richtungen gesperrt. A67 Mannheim Richtung Darmstadt zwischen Viernheimer Dreieck und Lorsch wegen einer Baustelle bis Dienstagmorgen etwa 5 Uhr die Fahrbahn gesperrt. Eine Umleitung gibt es ab dem Viernheimer Dreieck über die A659 und die parallel verlaufende A5. B43 Frankfurt Flughafen Richtung Offenbach zwischen Frankfurt am Main Flughafen West und A3 Frankfurt am Main Süd nach einem Unfall aktuell die Fahrbahn gesperrt. Soweit unser Blick auf die Straßen in Deutschland.
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0: Am Mikrofon Ronny Krappmann.

Spandau Ballet und Gold, ihr großer Hit aus den 80ern. 3.52 Uhr. An dieser Stelle mal ganz, ganz herzlichen Dank für die vielen, vielen Zuschriften von Ihnen zum Thema Jump. Reinspringen in was Neues und damit den Gedanken ein bisschen aufgreifen von Pfingsten und dem, was man sich so vornimmt und was man neu gestalten kann in völlig neuen Sphären, ob in der Liebe, ob auf Arbeit, in der Freundschaft oder einfach für sich selbst im eigenen Mindset. Habe ich mit viel Interesse Ihre ganzen Geschichten gelesen und möchte mich an der Stelle wirklich nochmal ganz, ganz herzlich bedanken. Tja, Geschichten, die kann auch dieser Mann hier erzählen. Eine besondere Geschichte in den 90er Jahren war der Film von Philadelphia. Grandioser Film. Und er hat die Musik dazu geliefert. Streets of Philadelphia, aber eine ganz besondere Lebensgeschichte jetzt musikalisch.

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1: Um 4 Uhr mit Olaf Knapp. Internationale Friedensmissionen weltweit stehen zunehmend unter Druck. Das zeigt ein neuer Bericht des Friedensforschungsinstituts SIPRI. Aus Stockholm, Jana Senram.
2: Ende 2025 waren weltweit knapp 79.000 internationale Kräfte in Friedensmissionen im Einsatz, so wenige wie seit rund 25 Jahren nicht mehr. Einer der Hauptgründe für den Rückgang ist demnach die finanzielle Situation bei den Vereinten Nationen. Große Geldgeber wie die USA und China haben ihre Beiträge verspätet oder gar nicht gezahlt. Dazu kommen politische Konflikte. Im UNO-Sicherheitsrat blockieren sich die Vetomächte zunehmend gegenseitig.
1: Ist es nötig, dass Lehrer Beamte sind? Der Wirtschaftsweise Truger hält die hohe Zahl von Beamten in Deutschland für fragwürdig. Aus der Nachrichtenredaktion Inken Henkel.
3: Der Neuen Osnabrücker Zeitung sagte Truger, Lehrer und Universitätsprofessoren wie er müssten seiner Ansicht nach nicht zwingend verbeamtet werden. Vor allem aber spricht sich der Wirtschaftsweise dafür aus, Beamte in die gesetzliche Krankenversicherung einzubeziehen. So würden Staatsdiener stärker in die Solidargemeinschaft eingebunden und die Entstehung eines Klassensystems würde verhindert. Durch die guten Gehälter der Beamten könne die Kassenlage der GKV gestärkt werden.
1: Zehntausende Menschen haben in Madrid gegen hohe Mieten und Wohnungsknappheit demonstriert. Die Organisatoren gaben die Zahl der Teilnehmer mit mehr als 100.000 an. Ein Regierungsvertreter sprach von geschätzt 23.000 Demonstranten. Zu dem Protest aufgerufen hatte der Mieterbund. Nach einer aktuellen Studie hat sich die Durchschnittsmiete in Spanien im Verlauf des vergangenen Jahrzehnts verdoppelt. Die Wohnungsknappheit wird unter anderem durch die Vermietung von Wohnungen an Touristen und die Zuwanderung befördert. Nach 3,5 Stunden Flug sind 3 chinesische Taikonauten an der Weltraumstation Tiangong angekommen. Ihr Raumschiff dockte am Abend deutscher Zeit problemlos an, wie die Nachrichtenagentur Xinhua mitteilte. Nach Angaben der Raumfahrtbehörde sind die 3, die kurz nach 17 Uhr in der Wüste Gobi gestartet waren, in gutem Zustand. Einer der 3 Taikonauten soll im Rahmen der Mission ein ganzes Jahr im All bleiben. Aufgabe der Crew ist es unter anderem, wissenschaftliche Experimente und Weltraumspaziergänge durchzuführen. China will bis 2030 Menschen auf dem Mond landen lassen. Das Wetter in Deutschland. Am Tage oft sonnig, im Südschwarzwald und an den Alpen. Später bewölkt, vereinzelt sind Schauer möglich bei 20 bis 34 Grad. Dienstag meist sonnig und trocken, 24 bis 34 Grad. Und am Mittwoch heiter, nur teilweise wolkig, bei 17 bis maximal 32 Grad. Es ist 4.03 Uhr.
4: Und wir sagen guten Morgen, liebe Autofahrer. Schön, dass Sie uns eingeschaltet haben. Wir schauen gemeinsam auf die Straßen in Deutschland. Hier ist der Verkehrsservice in der ARD-Hitnacht. A23 Hamburg Richtung Heide. Zwischen Eitelstadt und Pinneberg Süd. Bauarbeiten bis Dienstagmorgen 5 Uhr. Fahrbahn gesperrt. A40 Duisburg Richtung Essen. Zwischen Kreuz Duisburg und Kreuz Kaiserberg. Bis Dienstagmorgen. Fahrbahn gesperrt. A44 Düsseldorf-Essen zwischen Kreuz Düsseldorf-Nord und Ratingen-Schwarzbach bis Dienstagmorgen in beiden Richtungen die Fahrbahn gesperrt. A67 Mannheim Richtung Darmstadt zwischen Viernheim-Dreieck und Lorsch wegen einer Baustelle bis Dienstagmorgen etwa 5 Uhr die Fahrbahn gesperrt. Eine Umleitung gibt es ab Viernheimer Dreieck über die A659 und die parallel verlaufende A5. Die B43 Frankfurt Flughafen Richtung Offenbach ist zwischen Frankfurt am Main Flughafen West und A3 Frankfurt am Main Süd nach einem Unfall gesperrt. Soweit unser Blick auf die Straßen in Deutschland.
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4: Ich freue mich, dass Sie im Radio sind. Und ja, es geht richtig mit Karacho und Schwung weiter hier am Start. Mr. Elton John, danach gibt's Musik von Queen und Roxette. Und ich sitze an den Reglern weiterhin. Mein Name ist Ronny Krabmann.

Zeit in der ARD-Hitnacht, das Ganze um 4.15 Uhr. Für alle, die jetzt aufstehen müssen, einen guten Start in den neuen Tag. Und auch wenn Sie arbeiten müssen, denken Sie dran, heute ist ein besonderer Montag. Gehen Sie es ruhig an. Hören Sie, wie die Vögel zwitschern, freuen sich auf schönes Wetter und einfach jeder Tag ist doch ein Geschenk. Und in diesem entspannten Sinne, einen guten Start und einen bestmöglichen Morgen. Und sollten Sie nicht arbeiten müssen, dann...

4.26 Uhr. Achtung bitte, Falschfahrer auf der A72 Zwickau-Leipzig unterwegs zwischen Chemnitz Süd und Niederfrohnah. Kommt Ihnen aktuell ein Falschfahrer entgegen? Fahren Sie bitte äußerst rechts und überholen Sie nicht. Wir geben Bescheid, sobald die Gefahr vorüber ist.

0: Erasure mit Ship of Fools. Und damit ist es gleich 4.30 Uhr. Zeit für uns, nochmal ganz fix auf die Straßen zu schauen. Und wir haben auch einen Grund dazu, denn Achtung, noch immer ist der Falschfahrer auf der A72 Zwickau-Leipzig unterwegs. Zwischen Chemnitz-Süd und Niederfrohna kommt Ihnen aktuell ein Falschfahrer entgegen. Fahren Sie bitte äußerst rechts und überholen Sie nicht. Wir geben Bescheid, wenn die Gefahr vorüber ist. Auf der A72 Zwickau-Leipzig zwischen Chemnitz-Süd und Niederfrohna Falschfahrer. Vorsicht bitte in beiden Richtungen. A8 Stuttgart Richtung München zwischen Friedberg Bayern und Dasing nach einem Unfall aktuell Fahrbahn gesperrt. A23 Hamburg Richtung Heide zwischen Eidelstedt und Pinneberg Süd wegen Bauarbeiten bis Dienstagmorgen 5 Uhr die Fahrbahn gesperrt. A40 Duisburg Richtung Essen zwischen Kreuz Duisburg und Kreuz Kaiserberg bis Dienstagmorgen Fahrbahn gesperrt. A44 Düsseldorf-Essen zwischen Kreuz Düsseldorf-Nord und Ratingen-Schwarzbach ebenfalls Fahrbahn gesperrt in beiden Richtungen. Das Ganze bis Dienstagmorgen. A67 Mannheim Richtung Darmstadt zwischen Viernheimer Dreieck und Lorsch wegen einer Baustelle bis Dienstagmorgen um etwa 5 Uhr die Fahrbahn gesperrt. Eine Umleitung gibt es ab dem Viernheimer Dreieck über die A659 und parallel verlaufend über die A5. Und nach einer Meldung von der B43 Frankfurt Flughafen Richtung Offenbach zwischen Frankfurt am Main und Frankfurt Flughafen West unter 3 Frankfurt am Main Süd nach einem Unfall aktuell die Fahrbahn auch hier gesperrt. Soweit unser Blick auf die Straßen in Deutschland.
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0: Das Ganze live mit mir. Guten Morgen, mein Name ist Ronny Krabmann und jetzt gibt's ein bisschen was zum Kuscheln. Vorne mit Johnny Logan.

Namika und Lieblingsmensch hier bei uns in der ARD-Hitnacht. 4.37 Uhr. Aus aktuellem Grund immer noch unser Hinweis. Achtung, Falschfahrer auf der A72 Zwickau-Leipzig unterwegs. Zwischen Chemnitz Süd und Niederfrohna kommt Ihnen aktuell ein Falschfahrer entgegen. Fahren Sie bitte äußerst rechts und überholen Sie nicht. Auf der A72 Zwickau-Leipzig zwischen Chemnitz Süd und Niederfrohna ist ein Falschfahrer unterwegs. Vorsicht bitte in beiden Richtungen. Soweit dieser Hinweis und bei uns geht's weiter mit richtig guter Musik aus Italien. Hier ist Neck mit seinem Hit Laura Conce.

0: Unverkennbar, der Sound von Glory Gaynor, I am what I am. Und wir haben eine Warnung auf der A72 Zwickau-Leipzig. Kein Falschfahrer mehr unterwegs zwischen Chemnitz Süd und Niederfrohna. Das sind doch richtig gute Nachrichten.
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0: Tja, geht gleich weiter. Ihr Schwungvoll mit Musik von Fleetwood Mac. Don't Stop. In diesem Sinne, guten Morgen.

So kann man auch entspannt in einen Feiertag starten. Hier ist die ARD Hitnacht und jetzt am Start bei uns London Beat. Da hüpft einem doch gleich das Ei aus der Pfanne. 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
1: Um 5 Uhr mit Olaf Knapp. Internationale Friedensmissionen weltweit stehen zunehmend unter Druck. Das zeigt ein neuer Bericht des Friedensforschungsinstituts SIPRI. Aus Stockholm Jana Senram.
2: Ende 2025 waren weltweit knapp 79.000 internationale Kräfte in Friedensmissionen im Einsatz, so wenige wie seit rund 25 Jahren nicht mehr. Einer der Hauptgründe für den Rückgang ist demnach die finanzielle Situation bei den Vereinten Nationen. Große Geldgeber wie die USA und China haben ihre Beiträge verspätet oder gar nicht gezahlt. Dazu kommen politische Konflikte. Im UNO-Sicherheitsrat blockieren sich die Vetomächte zunehmend gegenseitig.
1: Ist es nötig, dass Lehrer Beamte sind? Der Wirtschaftsweise Truger hält die hohe Zahl von Beamten in Deutschland für fragwürdig. Aus der Nachrichtenredaktion Inken Henkel.
3: Der Neuen Osnabrücker Zeitung sagte Truger, Lehrer und Universitätsprofessoren wie er müssten seiner Ansicht nach nicht zwingend verbeamtet werden. Vor allem aber spricht sich der Wirtschaftsweise dafür aus, Beamte in die gesetzliche Krankenversicherung einzubeziehen. So würden Staatsdiener stärker in die Solidargemeinschaft eingebunden und die Entstehung eines Klassensystems würde verhindert. Durch die guten Gehälter der Beamten könne die Kassenlage der GKV gestärkt werden.
1: Zehntausende Menschen haben in Madrid gegen hohe Mieten und Wohnungsknappheit demonstriert. Die Organisatoren gaben die Zahl der Teilnehmer mit mehr als 100.000 an. Ein Regierungsvertreter sprach von 23.000 Demonstranten. Zu dem Protest aufgerufen hatte der Mieterbund. Nach einer aktuellen Studie hat sich die Durchschnittsmiete in Spanien im Verlauf des vergangenen Jahrzehnts verdoppelt. Die Wohnungsknappheit wird unter anderem durch die Vermietung von Wohnungen an Touristen und die Zuwanderung befördert. Mehr als 1,5 Millionen Gläubige aus aller Welt sind zur islamischen Pilgerfahrt Hadsch nach Mekka gereist. Trotz des Krieges im Nahen Osten. Diese Zahl nannten die saudi-arabischen Behörden. Die US-Botschaft in Riad hatte ihren Bürgern geraten, wegen der angespannten Lage nicht an der Pilgerfahrt teilzunehmen. Der Hadsch gehört zu den 5 Säulen des Islam. Gläubige Muslime, die gesund sind und es sich finanziell leisten können, sollen mindestens einmal im Leben daran teilnehmen. Das waren die Nachrichten. Das Wetter in Deutschland. Am Tage oft sonnig, im Südschwarzwald und an den Alpen später bewölkt, vereinzelt sind Schauer möglich. 20 bis maximal 34 Grad. Dienstag meist sonnig und trocken bei maximal 24 bis 34 Grad. Und am Mittwoch wird es heiter und nur teilweise wolkig bei 17 bis maximal 32 Grad. Es ist 5:03 Uhr.
4: Vielen Dank an die Kollegen für die Nachrichten. Bei diesen guten Wetteraussichten hoffen wir auf gute Aussichten auf den Straßen. Schauen wir mal. Hier ist der Verkehrsservice in der ARD-Hitnacht. A8 Stuttgart Richtung München. Zwischen Friedberg, Bayern und Dasing nach einem Unfall Fahrbahn gesperrt. A23 Hamburg Richtung Heide. Da ist die Fahrbahn zwischen Eidelstedt und Pinneberg Süd wegen Bauarbeiten bis Dienstag 5 Uhr gesperrt. A40 Duisburg Richtung Essen. Zwischen Kreuz Duisburg und Kreuz Kaiserberg bis Dienstagmorgen die Fahrbahn gesperrt. A44 Düsseldorf-Essen zwischen Kreuz Düsseldorf-Nord und Ratingen-Schwarzbach bis Dienstagmorgen in beiden Richtungen die Fahrbahn gesperrt. A67 Mannheim Richtung Darmstadt zwischen Firnheimer Dreieck und Lorsch wegen einer Baustelle bis Dienstagmorgen etwa 5 Uhr die Fahrbahn gesperrt. Es gibt eine Umleitung ab Firnheimer Dreieck über die A659 und die parallel verlaufende A5. B43 Frankfurt Flughafen Richtung Offenbach zwischen Frankfurt am Main Flughafen West und A3 Frankfurt am Main Süd nach einem Unfall aktuell die Fahrbahn gesperrt. Soweit unser Blick auf die Straßen in Deutschland. Wir wünschen eine gute und sichere Fahrt.
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4: Einen wunderschönen guten Morgen wünsche ich zusammen mit dem Team der ARD Hitnacht. Tja, und wir freuen uns, dass Sie noch am Radio sind oder uns schon wieder eingeschaltet haben. Wir machen richtig gute Musik jetzt mit Udo Lindenberg und CC Catch. Guten Morgen, sagt Ronny Krabmann. Take me.

Musik, die gute Laune macht. Zum Feiertag heute Temperaturen zwischen 25 bis 33 Grad vorausgesagt, deutschlandweit. Was will man mehr? Pfingsten 2026, inzwischen 5:18 Uhr.

0: Hier ist der Verkehrsservice in der ARD-Hitnacht. Einen schönen guten Morgen. Wir schauen auf die Straßen in Deutschland. A8 Stuttgart Richtung München zwischen Friedberg, Bayern und Dasing nach einem Unfall aktuell Fahrbahn gesperrt. A23 Hamburg Richtung Heide zwischen Eidelstedt und Pfinneberg Süd wegen Bauarbeiten bis Dienstagmorgen 5 Uhr Fahrbahn gesperrt. A40 Duisburg Richtung Essen zwischen Kreuz Duisburg und Kreuz Kaiserberg bis Dienstagmorgen Fahrbahn gesperrt. A44 Düsseldorf-Essen zwischen Kreuz Düsseldorf-Nord und Ratingen-Schwarzbach bis Dienstagmorgen in beiden Richtungen die Fahrbahn gesperrt. A67 Mannheim Richtung Darmstadt zwischen Viernheim-Dreieck und Lorsch wegen einer Baustelle bis Dienstagmorgen etwa 5 Uhr die Fahrbahn gesperrt. Es gibt eine Umleitung ab dem Viernheimer Dreieck über die A659 und parallel verlaufend über die A5. B43 Frankfurt, Flughafen Richtung Offenbach. Das ist die Fahrbahn zwischen Frankfurt am Main Flughafen West und A3 Frankfurt am Main Süd nach einem Unfall aktuell gesperrt. Blitze haben wir keine zu vermelden. Wir wünschen eine gute und sichere Fahrt.
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0: Guten Morgen, sagt Ronny Krabmann.

Musik aus den 80ern von Mr. Phil Collins, Two Hearts, in der ARD-Hitnacht. Entspanntes Aufstehen wünsche ich Ihnen und das Team der ARD-Hitnacht. Denn heute zum Feiertag können wir es uns ein bisschen gut gehen lassen in Deutschland. Und na, gut 20 Minuten haben wir noch, bevor die Morning-Shows übernehmen, und die bereiten sich schon

Musik von Milo. Das Ganze in der ARD-Hitnacht. Mensch, Temperaturen heute bis maximal 33 Grad in Süddeutschland. Sonne satt, schon Sommerfeeling zu Pfingsten 2026. Was will man mehr? Wünsche Ihnen einen schönen Feiertag und was immer Sie tun, genießen Sie es in vollen Zügen. Und wenn Sie arbeiten müssen, ja mein Gott, dann denken Sie sich einfach die Arbeit weg und machen das Beste draus. Apropos Beste draus machen, die Moderatoren der Morningshows stehen schon quasi in den Startlöchern und machen alles fertig, damit sie dann gleich kurz nach 6 übernehmen können. Bis dahin haben wir noch ein bisschen schöne Musik und ich räume mal hier meine Tasse weg und mache noch ein bisschen hier die Regler klar für Sie und freue mich dann, wenn wir uns am Freitag wieder hören, hier in der ARD-Hitnacht. Mein Name ist Ronny Krappmann und ich sage ganz einfach, frohe Pfingsten allerseits.

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1: Um 6 Uhr mit Michael Hafke. Friedensmissionen weltweit stehen zunehmend unter Druck. Das zeigt ein neuer Bericht des Friedensforschungsinstituts SIPRI. Aus Stockholm, Jana Sinram.
2: Ende 2025 waren weltweit knapp 79.000 internationale Kräfte in Friedensmissionen im Einsatz, so wenige wie seit rund 25 Jahren nicht mehr. Allein in den letzten 10 Jahren hat sich die Zahl laut dem SIPRI-Bericht fast halbiert. Einer der Hauptgründe für den Rückgang ist demnach die finanzielle Situation bei den Vereinten Nationen. Große Geldgeber wie die USA und China haben ihre Beiträge verspätet oder gar nicht gezahlt. Dazu kommen politische Konflikte. Im UNO-Sicherheitsrat blockieren sich die Vetomächte zunehmend gegenseitig. Dadurch wird es schwerer, Mandate zu verlängern oder neue Missionen zu beschließen. Wenn es so weitergeht, könnte die Zahl der Konflikte laut SIPRI weiter zunehmen und sie hätten noch schwerere Folgen für die Zivilbevölkerung.
1: Die Ukraine hat nach den massiven russischen Luftangriffen auf Kiew eine Dringlichkeitssitzung des UN-Sicherheitsrats beantragt. Der ukrainische Außenminister Sibiya warf der Führung in Moskau vor, mit den Attacken fehlende militärische Fortschritte kompensieren zu wollen. Er forderte eine entschlossene Reaktion der internationalen Gemeinschaft. Bei den russischen Luftschlägen von der Nacht auf Sonntag waren in der Ukraine mindestens 4 Menschen ums Leben gekommen. Zum dritten Mal setzte Moskau dabei eine Hyperschallrakete ein, die auch mit Atomsprengköpfen bestückt werden kann. Ist es nötig, dass Lehrer Beamte sind? Der Wirtschaftsweise Truger hält die hohe Zahl von Beamten in Deutschland für fragwürdig. Aus der NDR Nachrichtenredaktion Inken Henkel.
3: Der Neuen Osnabrücker Zeitung sagte Truger, Lehrer und Universitätsprofessoren wie er müssten seiner Ansicht nach nicht zwingend verbeamtet werden. Vor allem aber spricht sich der Wirtschaftsweise dafür aus, Beamte in die gesetzliche Krankenversicherung einzubeziehen. So würden Staatsdiener stärker in die Solidargemeinschaft eingebunden und die Entstehung eines Klassensystems würde verhindert. Durch die guten Gehälter der Beamten könne die Kassenlage der GKV gestärkt werden.
1: Bundesinnenminister Dobrindt sieht ein gesetzliches Social-Media-Verbot für Kinder skeptisch. Ein einfaches Verbot für Plattformen wie Facebook, Instagram oder TikTok halte er für schwer durchsetzbar, sagte der CSU-Politiker der Funke Mediengruppe. Seiner Meinung nach trifft nicht der Staat die Entscheidung, ab wann ein Kind ein Handy bekommt, sondern Familien und Eltern. In Deutschland beschäftigt sich gerade eine Expertenkommission mit dem Thema, um Handlungsempfehlungen zum Kinder- und Jugendschutz in der digitalen Welt zu erarbeiten. Die Ergebnisse sollen im Sommer vorliegen. Bei einem Brand auf einem Frachter im Hamburger Hafen sind 8 Menschen schwer verletzt worden. Es handelt sich um 7 Crewmitglieder und einen Feuerwehrmann. Aus Hamburg Elias Bartel.
4: Im Lagerbereich des rund 90 Meter langen Schiffs war Feuer ausgebrochen. Die Besatzung hatte schon erste Löschversuche unternommen, als die Feuerwehr eintraf. Rund 80 Einsatzkräfte kämpften knapp 3 Stunden gegen die Flammen. Auch das Löschboot Branddirektor Westphal war im Einsatz. Feuerwehrtaucher sicherten die Einsatzkräfte zusätzlich ab. Eine Person blieb nach notärztlicher Behandlung am Einsatzort. Warum das Feuer ausbrach, ist noch unklar. Die Polizei ermittelt.
1: Und das waren die Nachrichten.
5: Und jetzt das Wetter für uns in Mecklenburg-Vorpommern. Viel Sonne, auch heute wieder, dazu nur wenige Wolken bei 24 bis 26 Grad. Und wer es ein bisschen angenehmer mag, am Wasser werden es 19 bis 21 Grad. Im Moment haben wir 11 Grad in Seedorf bei Demmin, 12 Grad sind es in Trassenheide auf Usedom und 13 Grad in Neugülze. 4 nach 6, NDR 1 Radio MV, der zuverlässigste Verkehrsservice für uns in Mecklenburg-Vorpommern. Gibt's keine Meldungen? Ja, wundert mich jetzt auch nicht unbedingt, ne? Fahren Sie aber schön vorsichtig. Geblitzt wird auf der A14 Richtung Wismar, Höhe Parkplatz Platerberg. A24 Richtung Hamburg, Höhe Baustelle Webelin und Richtung Berlin, Höhe Baustelle Pritzwalk. B5 in Villan Richtung Pritzier, dann auf der B96 zwischen Lietze und Bergen, Höhe Ralswiek. Die 105 in Rostock, die Warnow-Allee hinterm Tunnel Richtung Lüttenklein, Ribnitz-Damgarten Richtung Stralsund auf der B105 Höhe Altenmillershagen, B111 in Zempin auf Usedom beidseitig, in Riederfelde Richtung Lübs, der Anhänger auf der B191, B198 Ortseingang Stolpe Richtung Neustrelitz und am Ortsausgang Röbel Richtung Dambeck. Vielen Dank Sabine und danke auch Nico. Staus und Blitzer melden Sie kostenlos in der NDR am V-App oder Sie rufen durch 0800 5959 100.
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5: Einen schönen guten Morgen. Ich bin Tatjana Brandt. Ja, Tag 3 vom langen Pfingstwochenende und auch dieser Tag wird einfach nur herrlich. Kann man nicht oft genug sagen. Ne? Temperaturen von bis zu 26 Grad, ganz viel Sonne und immer im Ohr mit dabei. Der Lieblingsmix für uns in Mecklenburg-Vorpommern für noch mehr gute Laune. Und damit legen wir auch gleich los, würde ich vorschlagen, oder? Mit Racy und Some Girls. Schönen guten Morgen und einen schönen Feiertag.

0: Auch das ist so ein Kulthit, den muss man auskosten bis zum Schluss. Freddie Mercury, The Great Pretender, hier bei NDR 1 Radio MV. Einen wunderschönen guten Morgen. Sie drehen sich im Wind oder am Wasser. Sie haben große Räder oder Flügel. Sie sind Wahrzeichen vieler Dörfer und Landschaften. Und sie machen aus Korn feines Mehl. Heute ist ihr Tag, denn wie immer am Pfingstmontag ist heute Deutscher Mühlentag. Schönen guten Morgen nochmal. Heißt für Sie, Sie können sich heute zahlreiche Wind-, Wasser- und auch Motormühlen angucken. Mit dabei ist da auch eine Mühle, an der wir jeden Tag zweimal vorbeifahren, nämlich die Schleifmühle hier in Schwerin. Waldemar Leide, wann geht's denn da heute bei euch los? Und was erwartet denn die Besucher?
1: Dieser Tag wird beginnen um 10 Uhr. Als besonderes Highlight wird natürlich die Vorführung am laufenden Band durchführen mit ihrer Technik. Aber auch die große Steinsäge wird mehrmals am Tag in Betrieb genommen. Wir haben für den Kunsthandwerkermarkt 38 Kunsthandwerker eingeladen. Und es wird natürlich wieder da sein, unser Edelsteinschleifer. Wir bieten auch im größeren Umfang Mineralien zum Verkauf an. Herzlich willkommen in der Schleifmühle am Pfingstmontag.
0: Jawohl, insgesamt 31 Wind-Wasser-Motormühlen öffnen da heute landesweit ihre Türen. Eine Karte mit allen teilnehmenden Mühlen finden Sie bei uns im Netz ndr.de/mv oder auch in der NDR-MV-App.
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3: So, was sagt die Uhr? Es ist 6:30. Hier ist NDR 1 Radio MV. Einen schönen guten Morgen. Guten Morgen auch Christian Schäbe in den Nachrichten.
4: Ja, das wünsche ich dir genauso. Guten Morgen, Tatjana.
3: Russland hat am Wochenende wieder einmal die Muskeln spielen lassen, Christian. Bei Angriffen auf die Ukraine hat es mehrere Tote gegeben.
4: Ja, die Ukraine hat nach diesen massiven russischen Luftangriffen auf Kiew auch eine Dringlichkeitssitzung des UN-Sicherheitsrates beantragt. Der ukrainische Außenminister Sybia warf der Führung in Moskau vor, mit den Attacken fehlende militärische Fortschritte kompensieren zu wollen. Er forderte eine entschlossene Reaktion der internationalen Gemeinschaft. Bei den russischen Luftschlägen von der Nacht auf Sonntag waren in der Ukraine mindestens 4 Menschen ums Leben gekommen. Zum dritten Mal setzte Moskau auch eine Hyperschallrakete ein, die auch mit Atomsprengköpfen bestückt werden kann. Mit rund 1,4 Promille im Blut hat eine Autofahrerin bei Neustrelitz einen Unfall mit einem entgegenkommenden Motorrad verursacht. Die 71-Jährige war mit ihrem Wagen nicht auf der eigenen Spur unterwegs, sondern mitten auf der Straße zwischen Rötlin und Turo, sodass das Auto die vorbeifahrende Maschine touchierte. Der 23-jährige Motorradfahrer wurde bei dem Unfall am Abend an der Hand verletzt. Der Führerschein der Autofahrerin wurde einkassiert. An internationalen Friedenseinsätzen sind voriges Jahr so wenige Soldaten beteiligt gewesen wie seit 25 Jahren nicht mehr. Wie aus einem Bericht des Stockholmer Friedensforschungsinstitutes SIPRI hervorgeht, waren es zum Jahresende knapp 79.000, 17% weniger als im Jahr davor. Im Vergleich zu 2016 beträgt der Rückgang fast 50%. Laut SIPRI gab es vergangenes Jahr 58 multilaterale Friedenseinsätze, 3 weniger als 2024.
3: Das Wetter für uns in Mecklenburg-Vorpommern, ja, riecht und fühlt sich auch heute wieder nach Sommer an. Sonne satt bei 24 bis 26 Grad kriegen wir da heute an der Küste. Ist es mit 19 bis 21 Grad ein bisschen angenehmer. 12 Grad haben wir aktuell in Schwerin. In Burg Stargard sind es 13 Grad und 14 in Warnemünde. 6:58, NDR 1 Radio MV, der zuverlässigste Verkehrsservice für uns in Mecklenburg-Vorpommern. Da soweit alles gut auf den Straßen, machen Sie weiter schön langsam. Geblitzt wird auf der A14 Richtung Wismar, Höhe Parkplatz Platerberg. A24 Richtung Hamburg, Höhe Baustelle Webelin. Die A24 Richtung Berlin, Höhe Baustelle Pritzwalk. B5 in Füllan Richtung Pritzier. B96 zwischen Lietze und Bergen, Höhe Ralswiek. Die 105 in Rostock, Warnow-Allee, hinterm Tunnel Richtung Lüttenklein. B105 Ribnitz-Samgarten Richtung Stralsund, Höhe Altmillershagen. In Zempin auf Usedom wird geblitzt, beidseitig auf der 111 ist das. Die B191 in Riederfelde Richtung Lübs, die 198 Ortseingang Stolpe Richtung Neustrelitz und am Ortsausgang Röbel Richtung Dambeck. Robert und Astrid, vielen Dank. Stausblitzer melden Sie bei uns ja kostenlos in der NDR MV App oder Sie rufen einfach durch hier im Studio. 0800 59 59 100.
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Guten Morgen, Mecklenburg-Vorpommern und einen schönen Pfingstmontag. Hier ist NDR1 Radio MV. 6:35 haben wir es. Zeit für den Sternenhimmel im Radio. Ein echtes Stück. Neue Deutsche Welle Magie. Sternenhimmel von Hubert K. 82 rausgekommen. Das war das Jahr, in dem E.T. nach Hause telefoniert hat. War in den Hitlisten ganze 22 Wochen ganz weit vorne und ist, wie ich auch finde, ja, so ein NDW-Klassiker, der bis heute schon nach den ersten Tönen auf jeden Fall richtig gute Laune macht. Wie er entstanden ist, ist fast so legendär wie der Hit selbst, nämlich per Zwischenstopp auf der Autobahn.

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5: Und wir sind natürlich auch gerne am Feiertag für Sie da. Einen schönen Pfingstmontag. Hier ist NDR 1 Radio MV.
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5: Russland hat erneut die Ukraine mit einer Angriffswelle überzogen. Dabei hat Moskau wieder Hochtechnologiewaffen eingesetzt. Christian Schewe, gibt es darauf Reaktionen?
6: Ja, also dieser dritte russische Einsatz einer Hyperschallrakete gegen die Ukraine ist in Europa sehr scharf verurteilt worden. Bei dem Angriff wurden 4 Menschen getötet und vor allem zivile Gebäude beschädigt. Nach Einschätzung von Florian Kellermann in Kiew ging es auch eher um ein Signal als um militärische Fortschritte.
7: International ist Russland vor allem wegen dieses Einsatzes dieser Areshnik-Rakete nukleare Säbelrassen vorgeworfen worden, so von der EU-Außenbeauftragten Kaja Kallas. Und das finde ich auch sehr treffend. Also Russland will mit dieser Areshnik-Rakete Susse-X zumindest nicht unmittelbare Erfolge in der Ukraine erzielen, sondern eben demonstrieren, wir haben diese Rakete und wir sind bereit, sie einzusetzen und können sie eben, wenn wir es wollen, auch mit nuklearen Sprengköpfen ausstatten.
6: Angesichts finanzieller Probleme bei der gesetzlichen Krankenversicherung GKV hält es der Wirtschaftsweise Truger für nötig, die Zahl der Einzahler zu vergrößern. Im Blick hat er dabei die Beamten. Andrea Schnelzer aus der Aktuellredaktion.
8: Dass Beamte aus der gesetzlichen Krankenversicherung rausgehalten werden, hält Truger für völlig falsch. Denn gerade sie könnten durch ihr gutes Gehalt die Kassenlage der GKV durchaus stärken, sagte er der Neuen Osnabrücker Zeitung. In aller Regel sind Beamte aber privat versichert. Der Ökonom plädiert dafür, Staatsdiener stärker in die Solidargemeinschaft einzubinden. So müssten etwa die Beitragszahler der GKV für den Großteil der Gesundheitskosten aufkommen, die Bürgergeldempfänger verursachen. Der Bund mache sich da einen schlanken Fuß, so Truger. Und auch Privatversicherte bleiben außen vor.
6: Bundesminister Dobrindt sieht ein gesetzliches Social-Media-Verbot für Kinder skeptisch. Ein einfaches Verbot für Plattformen wie Facebook, Instagram oder TikTok halte er für schwer durchsetzbar, sagte der CSU-Politiker der Funke Mediengruppe. Seiner Meinung nach trifft nicht der Staat die Entscheidung, ab wann ein Kind ein Handy bekommt, sondern Familien und Eltern. In Deutschland beschäftigt sich gerade eine Expertenkommission mit dem Thema, um Handlungsempfehlungen zum Kinder- und Jugendschutz in der digitalen Welt zu erarbeiten. Die Ergebnisse sollen im Sommer vorliegen. Bei einem Autounfall mit 2 Verletzten in Neustadt-Glewe ist ein Sachschaden von etwa 40.000 Euro entstanden. Ein 27-Jähriger war gestern Abend aus noch ungeklärten Gründen mit seinem Auto in den Gegenverkehr geraten und mit einem anderen Fahrzeug zusammengestoßen, wie die Polizei mitteilte. Er selbst blieb unversehrt. Der Fahrer und Beifahrer des entgegenkommenden Autos erlitten leichte Verletzungen. Der Brite Paul Cooper war der Mann des Tages beim 103. internationalen Bergringrennen in Teterow. Der Engländer gewann auf der Grasbahn beide Hauptrennen. Jörn Pisowotzki aus der Sportredaktion.
9: Cooper holte seinen insgesamt 6. Titel beim Grünen Band und er gewann zum 4. Mal im Bergringpokal. Eine starke Vorstellung lieferte der 20 Jahre alte Mika Frese aus Wismar. Er startet für den MC Bergring Teterow und wurde in beiden Hauptrennen Zweiter. Der Springreiter André Thieme aus Plau am See hat beim Großen Preis beim Chio in Aachen den 6. Platz erreicht. Er war mit seiner Stute Schakaria am Start. Und die Handball-B-Jugend von Grün-Weiß Schwerin hat die deutsche Meisterschaft mit dem 3. Platz beendet. Die Handballerinnen gewannen beim Finalturnier in Solingen das Spiel um Platz 3 gegen Münster mit 33-32.
5: Das Wetter für uns in Mecklenburg-Vorpommern. Ja, Tag 3 vom langen Pfingstwochenende und auch das wird wieder schön warm heute. Vor allem auch schön sonnig und das bei Temperaturen von bis zu 26 Grad. Also man kann es nicht oft genug sagen, ne? Einfach nur schön. Ist auch, man muss auch so ein bisschen sich kneifen, ne? Dass man tatsächlich hier ein gefühltes Sommerwetter hat. 10 Grad haben wir aktuell im Müritz Nationalpark. 11 sind es in Triebsees, 12 bei den Ratebohr. 7:04, NR1 Radio MV, der zuverlässigste Verkehrsservice für uns in Mecklenburg-Vorpommern. Da ist soweit alles gut. Gute Fahrt eben. Falls Sie vielleicht auch schon auf dem Rückweg sind, kommen Sie gut nach Hause und vergessen Sie es wiederkommen nicht. Geblitzt wird auf der A14 Richtung Wismar, Höhe Parkplatz Platterberg, A24 Richtung Hamburg, Höhe Baustelle bei Berlin, Gegenrichtung Höhe Baustelle Pritzwalk, B5 in Füllan Richtung Pritzier, die B96 zwischen Lietze und Bergen, Höhe Ralswiek, dann Rostock, die 105 Warnow-Allee Richtung Lüttenklein, B105 Ribnitz-Damgarten Richtung Stralsund, Höhe Altenwillershagen, B111 in Zempin auf Usedom beidseitig, Riederfelde Richtung Lübste Anhänger auf der B191, B198 Ortseingang Stolpe Richtung Neustrelitz und Ortsausgang Röbel Richtung Dambeck. Vielen Dank, Ralf und Martina. Stausblitzer melden Sie kostenlos in der NDR-MV-App oder Sie rufen mich an. Freue ich mich auch. 0800 5959 100. Gute Fahrt Ihnen.
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5: Ja, Montag, ne? Ein Montag, auf den wir uns ausnahmsweise mal gefreut haben, denn es ist ja Feiertag. Heute also nochmal schön faulenzen, baden gehen, sonnen oder aber ja auch wieder nach Hause fahren. Wo der Schuh auf unseren Straßen da heute drückt, das haben wir für Sie natürlich im Blick. Und damit Sie jetzt 6:07 erstmal so richtig schön in die Gänge kommen, kuppelt Christy ihre Betriebstemperatur an mit Yellow River. Kultet. Ich bin Tatjana Brandt. Schönen Pfingstmontag.

0: Ach, es ist schon langsam. In Schwitzen kommen wir heute noch früh genug. Und schön, dass Sie vor allem auch am Feiertag so früh mit uns aufstehen. 14 Minuten nach 7, NR1 Radio MV. Einen schönen guten Morgen und einen schönen Pfingstmontag wünsche ich Ihnen. Auch heute natürlich wieder bestes Wetter. Und bei bestem Wetter wird es auch wieder märchenhaft in Schwerin beim Open-Air-Theater für die ganze Familie. Und zwar direkt auf dem Berliner Platz mit dem Theaterstück Hexenholz. Das ist quasi die Geschichte von Hänsel und Gretel in modern als Singspiel. Und diese zwei hier, die sind auch wieder mit dabei und freuen sich auf Sie.
1: Hallo, ich bin der Pontus. Ich bin 10 Jahre alt und ich spiele hier den Hänsel.
2: Hallo, ich bin Lorin. Ich spiele die Gretel. Kommt gerne vorbei. Das würde mich sehr freuen.
0: Hänsel und Gretel als modernes Theater läuft heute nochmal Open Air um 15 Uhr auf dem Berliner Platz in Schwerin.

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6: Und jetzt gibt's die Kurznachrichten um 19:30 hier bei NDR 1 Radio MV. Wieder hat Russland die Ukraine massiv angegriffen, auch mit Hochtechnologiewaffen. Christian Schewe, wie hat Kiew denn reagiert?
7: Ja, die Ukraine hat nach diesen massiven russischen Luftangriffen eine Dringlichkeitssitzung des UN-Sicherheitsrates beantragt. Der ukrainische Außenminister Zybia warf der Führung in Moskau vor, mit den Attacken fehlende militärische Fortschritte kompensieren zu wollen. Er fordert eine entschlossene Reaktion der internationalen Gemeinschaft. Bei den russischen Luftschlägen von der Nacht auf Sonntag waren in der Ukraine mindestens 4 Menschen ums Leben gekommen. Zum dritten Mal setzte Moskau dabei eine Hyperschallrakete ein, die auch mit Atomsprengköpfen bestückt werden kann. Nach Ansicht des Wirtschaftsweisen Truger sollten auch Beamte in die gesetzliche Krankenversicherung einzahlen. Durch ihre relativ hohen Gehälter könnten sie deren finanzielle Lage durchaus stärken, sagte der Ökonom der Neuen Osnabrücker Zeitung. Beamte sind in der Regel privat versichert. Langfristig wäre es nach Trugers Auffassung gut, Staatsdiener stärker in die Solidargemeinschaft einzubinden. So müssten etwa allein die Mitglieder der gesetzlichen Krankenkassen für den Großteil der Gesundheitskosten aufkommen, die Bürgergeldempfänger verursachten. Mit rund 1,4 Promille im Blut hat eine Autofahrerin bei Neustrelitz einen Unfall mit einem entgegenkommenden Motorrad verursacht. Die 71-Jährige war mit ihrem Wagen nicht auf der eigenen Spur unterwegs, sondern mitten auf der Straße zwischen Rötlin und Turo, sodass das Auto die vorbeifahrende Maschine berührte. Der 23-jährige Motorradfahrer wurde bei dem Unfall am Abend an der Hand verletzt. Der Führerschein der Autofahrerin wurde einkassiert.
6: Das Wetter für uns in Mecklenburg-Vorpommern. Ja, Zeit zum Lüften. Jetzt ist es noch angenehm. 14 Grad sind es in Boltenhagen, 14 in Ueckermünde, 15 Grad in Koppelin. Hier offene Mühle übrigens auch heute am Deutschen Mühlentag. Ab 10 geht's da los. Viel Sonne gibt's dazu heute wieder, wenige Wolken. 24 bis 26 Grad die Höchstwerte. Wer es ein bisschen angenehmer mag am Wasser, wären es 19 bis 21 Grad. 19:58, NR1 Radio MV, der zuverlässigste Verkehrsservice für uns in Mecklenburg-Vorpommern. Da haben wir die A14 Richtung Wismar, Höhe Parkplatz Platerberg, A24 Richtung Hamburg, Höhe Baustelle bei Berlin, A24 Richtung Berlin, Höhe Baustelle Pritzwalk, die B5 in Villaren Richtung Prezier, B96 zwischen Lietze und Bergen, Höhe Ralswiek, Rostock, Warnow-Allee hinterm Tunnel Richtung Lüttenklein auf der B105, die 105 Ribnitz-Damgarten Richtung Stralsund, Höhe Altenwillershagen, B111 in Sempien auf Usedom beidseitig, die 191 in Riederfelde Richtung Lübs, B198 Ortseingang Stolpe Richtung Neustrelitz und am Ortsausgang Röbel Richtung Dambeck. Vielen Dank, dass Sie uns da so fleißig Bescheid geben. Wenn Sie noch was auf Ihrer Fahrt entdecken, auch da kostenlos, geht melden in der NDR MV App oder Sie rufen uns an 0800 5959 100.
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0: Hier ist NR1 Radio V mit Status Quo. Einen schönen Feiertag wünsche ich Ihnen, Pfingstmontag. Und natürlich schauen wir auch gemeinsam mit unserer NDR-Wetterexpertin Michaela Koschak aus dem Wetterstudio Kap Arkona auf der Insel Rügen auf dieses schöne Pfingstwetter. Guten Morgen, Michaela.
1: Einen schönen guten Morgen, liebe Tatjana.
0: Der meistgesagte Satz vorgestern und auch gestern bei uns abends auf der Terrasse: Wer hätte vergangenes Wochenende gedacht, dass wir abends draußen essen und vor allem auch noch so lange draußen sitzen können? Also das Wetter ist wirklich der Hammer, ne?
1: Wahnsinn, oder? So richtig schon laue Sommerabende und das Ende Mai, das ist schon verrückt, nachdem wir wirklich ja am Himmelfahrtswochenende ja alle erfroren sind.
0: Ja. Das stimmt allerdings. Worauf können wir uns heute am meisten freuen?
1: Wir können uns über das Hochdruckgebiet Alexander freuen, was wirklich über unseren Köpfen den ganzen Tag verweilen wird. Somit, wir werden heute kaum Wolken am Himmel entdecken. 24 bis 26 Grad heute die Höchsttemperaturen. An den Küsten 19 bis 21 Grad. Also das ist ja angenehm für da, wenn man sich da so ein windgeschütztes Örtchen sucht. Weil ein bisschen windgeschützt sollte man vor allem so Richtung Rügen, Richtung Dars und auch Richtung Usedom. Denn hier weht der West-Nord-Westwind ein bisschen böig, aber das kühlt natürlich auch eigentlich ganz gut. Heute Nacht gibt es dann eigentlich wirklich keine Wolken am Himmel. 15 bis 12 Grad, also auch wieder ein lauer Sommerabend. Man kann heute Abend nochmal den Grill anwerfen. Morgen geht es erst einmal ähnlich weiter und die Temperaturen steigen sogar auf 25 bis 30 Grad im Landesinneren. Das wird mal noch eine Schippe wärmer.
0: Wahnsinn.
1: An den Küsten 21 bis 23 Grad. An den Küsten, wir liegen so am Rande dann morgen von diesem Hochdruckgebiet, kommt dann aber im Tagesverlauf kommen ein paar Wolken rein, entlang der Küste Richtung Vorpommern. Und am Abend ist vielleicht ein ganz vereinzelter Minischauer an den Küsten nicht ganz ausgeschlossen. In Mecklenburg merkt man davon überhaupt nichts, weil das Hochdruckgebiet hat so viel Kraft, dass es die ganzen Wolken, die in die Richtung kommen wollen würden, auflöst.
0: Okay, also wird das nochmal ein richtig schöner Pfingstferientag. Morgen ist ja auch der letzte.
1: Ja,
0: und dann
1: genau.
0: Sind wir auch schon wieder in der letzten Maiwoche. Mein Gott, die Zeit vergeht. Wie verabschiedet die sich soweit?
1: Na, Mittwoch, Donnerstag dreht die Strömung so ein bisschen. Das heißt, wir kriegen dann doch wieder ein bisschen Nordwestwind, etwas kühlere Luft, aber eigentlich eher normal für die Jahreszeit, nämlich tagsüber um die 20 Grad, nachts dann auch mal wieder einstellige Temperaturen. Es bleibt bei viel Sonnenschein, harmlosen Wolken. Am Freitag auch schon wieder 26 Grad, also das ist mal ein kurzer kleiner Mini-Dämpfer vom Sommer. Der kleine Nachteil natürlich für alle Allergiker, viele Gräser und Roggenpollen fliegen gerade herum und natürlich die Waldbrandgefahr steigt, weil Regen ist erst einmal nicht in Sicht. Also wirklich auch ein bisschen aufpassen, wenn man grillt, auch mit Rauchen im Wald. Also an so Sachen einfach jetzt wieder denken, weil der Sommer ist da, die Waldbrandgefahr steht vor der Tür.
0: Alles klar, wissen wir Bescheid, achten drauf und vielen Dank dir, Michaela. Einen schönen Feiertag wünsche ich dir heute.
1: Das wünsche ich dir auch.
0: Dankeschön.
1: Tschüss.

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1: Heute mit einem Perspektivwechsel zu Pfingsten, mit einer neuen Kirche in Stralsund, mit dem Gospelchor in Plate, dem Förderverein in Pasewalk und mit mir, mit Sarah Oltmanns. Einen schönen guten Morgen.

0: Der heutige Pfingstmontag bedeutet für viele ein verlängertes Wochenende. Für manche ist es aber auch ein wichtiges christliches Fest mit überraschend aktueller Botschaft. Tilman Jeremias, unser Bischof hier in Mecklenburg-Vorpommern, beschreibt Pfingsten als eine Möglichkeit, die unseren Blick verändern kann.
1: An Pfingsten steht ja der Heilige Geist im Mittelpunkt. Und der Heilige Geist ist eine Kraft Gottes, eine Energie. Und die kann Menschen in eine andere Stimmung versetzen. So habe ich das selbst immer wieder auch mal erlebt. Und ist etwas ganz wenig Verfügbares. Aber wenn ich vom Heiligen Geist erfasst bin, dann sehe ich die Welt mit anderen Augen. Und das heißt, ich kann auch die Zukunft anders anschauen. Ich werde dann nicht immer nur davon ausgehen, wie schlimm alles wird, sondern weiß, dass mir von Gott eine gute Zukunft entgegenkommt. Das muss nicht die leichteste Zukunft sein, aber es ist eine Zukunft, in der ich gehalten bin und getragen.
0: Pfingsten ermöglicht also, die Perspektive zu ändern. Und viele wünschen sich ja genau das angesichts der Stimmung in der Gesellschaft.
1: Gerade darin, mit dieser Geisteskraft, ist sie ein Gegengift, wenn man das so will, gegen eine Weltuntergangsstimmung. Die ist ja wahnsinnig stark gerade. Es gibt auch politische Kräfte, die damit arbeiten, uns einreden zu wollen, wie schlimm alles ist und wie schlecht es uns geht. Dabei gehören wir ja zu dem kleinen Teil der Menschheit, die in Freiheit leben dürfen, in Demokratie und einem großen Wohlstand. Also das einfach auch schon zu sehen, wie gut es uns geht, führt schon zur Dankbarkeit, für mich jedenfalls. Und in der Tat, wir haben Grund zur Hoffnung.
0: Hoffnung findet sich aber nicht nur theoretisch in Gedanken, sondern ganz konkret im Alltag, sagt Bischof Tilman Jeremias. Besonders dort, wo Menschen sich füreinander einsetzen.
1: Wenn ich als Bischof unterwegs bin, in die Dörfer fahre und ehrenamtliche Menschen treffe, die zum Teil ja schon seit Jahren und Jahrzehnten für ihre Kirche unterwegs sind, da geht mir das Herz auf. Also und sei es die Frau, die ganz treu, die den Schlüssel hat zur Kirche und immer wenn jemand mit dem Fahrrad vorbeikommt oder eine Pilgerin die Kirche aufschließt und was erklärt und da ihre Liebe zu diesem Gebäude zum Beispiel spüren lässt, das ist so ein kleines Beispiel. Also es ist ein Hoffnungsmensch, weil dann gehen Menschen aus der Kirche raus und haben was ganz Schönes erlebt. Aber genauso Menschen, die sich einsetzen, zum Beispiel für Leute im Dorf, die traurig sind, die alleine sind, einfach zupacken, ohne dass es groß gesehen wird oder dass es die große Auszeichnung gibt dafür, einfach für Zusammenhalt einstehen, für gerade die Menschen, die Unterstützungsbedarf haben.
0: Ein Mensch, ein Gedanke. Manchmal braucht es gar nicht viel, damit Hoffnung spürbar wird.
2: Unsere Gemeinde plant seit langem in dem Stadtteil Knieper mehr präsent zu sein, nah an den Menschen zu sein,
0: sagt Albrecht Mantei. Er ist Pastor in der Stralsunder Kirchengemeinde St. Nikolai.
2: Wir planen jetzt dort in dem bevölkerungsreichsten Stadtteil der Stadt ein neues Gemeindezentrum, ein Gemeinde- und Stadtteilzentrum, Knieperkirche.
0: Bislang gab es kein kirchliches Gebäude, das erreichbar gewesen wäre, das präsent gewesen wäre in Knieper. Das ist der Stadtteil in Stralsund, in dem die Hälfte der Einwohner leben, ca. 25.000 Menschen.
2: Und wir sind einfach da, wo auch Menschen sowieso im öffentlichen Leben zusammenkommen.

0: um einfach mit offenen Türen sie zu uns einzuladen. Und niemand muss da irgendwelche Bedingungen erfüllen oder Kirchenmitgliedschaft oder was auch immer, sondern es soll ein Haus werden für die Menschen, so wie sie sind.
1: Das Gemeinde- und Stadtteilhaus wurde gemeinsam geplant mit der Hansestadt und es wird auch gemeinsam belebt.
0: Es wird eine große Herausforderung für uns sein, weil wir müssen sehr viel koordinieren mit Gottesdiensten, Veranstaltungen, Chören, Kinder-, Jugend-, Konfirmandenarbeit, sondern auch die Stadt wird ihre Veranstaltung dort durchführen, auch andere Träger sozialer Arbeit und wir versuchen wirklich gemeinsam dort präsent zu sein.
1: In einer Woche am Montag, den 1. Juni, wird die Knieperkirche mit einer Festwoche offiziell eröffnet.
0: Wir werden beginnen natürlich mit den Kleinen, mit den Kindern, weil am 1. Juni ist Kindertag und wir haben dort viele schöne Überraschungen am Nachmittag, vor allem wenn die Schule vorbei ist, für Kinder geplant. Wir haben in dieser Festwoche auch natürlich die Senioren bedacht. Wir machen also ein Seniorenfest. Bei uns heißt das Klönkauken Plattdütsch. Wir werden ein Benefizkonzert haben. Wir werden offene Angebote, was das die Kirchenchöre angeht, dort anbieten und wollen natürlich auch Seelsorgeangebote machen bzw. darauf hinweisen.
1: Das neue Seelsorgeangebot ist ein Herzensanliegen von Pastor Albrecht Mantei.
0: Mich beschäftigt das seit Jahren. Wie können wir Menschen, die vereinsamt sind, verzweifelt sind, verzagt sind, im Stadtteil näher erreichen? Wir haben eine Seelsorgegruppe. Seit einigen Monaten bin ich mit ihnen im Gespräch. Wir wollen immer am Freitagnachmittag eine Frau und einen Mann gemeinsam einladen. Sie können dorthin kommen, können über ihre Probleme mit uns reden. Und so möchten wir versuchen, dass wir nahe an den Menschen sind.
1: In dem Haus wird es auch eine Praxis für Logopädie geben und auch der Stadtteilkoordinator und der Jugendkoordinator der Hansestadt werden dort ihren Sitz haben.
0: Und wir haben natürlich dort als Herzstück ein Café, das wir von unserer Kirchengemeinde betreiben und dort wollen wir auch Menschen einfach einladen zum Verweilen, zum Gespräch, zum einfach Dasein.
1: Die neue Knieperkirche in Stralsund ist ein kleines Wunder, finde ich. Überall werden Gemeindehäuser geschlossen und Kirchen entwidmet, aber in Stralsund, da blüht Kirche richtig auf.

0: Gospel, dieser Begriff, kommt ja aus dem Englischen für Good Spell, gute Nachricht,
1: sagt Eckart Kuhn. Er leitet den Gospelchor in Plate bei Schwerin.
0: Also Gospel ist ja nicht einfach irgendeine Musik, sondern es sind Lieder der Hoffnung, Lieder der Freude, Lieder des Glaubens und geben den Menschen eben auch ganz viel Kraft. Und so ist ja die Gospelmusik auch entstanden, dass damals praktisch zur Zeit der Sklaverei in Amerika die Menschen sich mit ihrem Schicksal nicht abfinden wollten, sondern einfach in die Bibel geschaut haben, sich Verse rausgesucht haben, die ihnen Mut, Hoffnung gaben und die dann praktisch gesungen haben mit wenigen oder gar keinen Instrumenten zu anfangen. Und später hat das Ganze dann auch in Afrika und in Europa Fuß gefasst.
1: Unter anderem in Plate. Dort gibt es den Gospelchor bereits seit fast 15 Jahren.
0: Also das ist wirklich bunt gemischt. Das geht vom Altersdurchschnitt los, von jugendlichen Menschen, sag ich mal, in den 30ern, bis hin zu Leuten, ja, über 70 oder unsere älteste Sängerin war 84, die ist jetzt leider verstorben. Also da ist es schon mal ein breites Altersspektrum.
1: Und auch was den beruflichen Hintergrund betrifft, ist alles vertreten.
0: Und es sind eben halt nicht nur Leute aus Plate, sondern sie kommen viele aus Schwerin, es kommen Leute auch von weiter her. So eine Sängerin kommt einmal die Woche aus Märkisch-Oderland, aus Neuenhagen zu uns hierher gefahren, nimmt das auf sich, weil ihr einfach diese Musik so viel gibt. Ja, oder auch im ganzen Kreis Ludwigslust-Parchim gibt es eben Leute, die dann praktisch hier zu uns stoßen.
1: Circa 30 Personen kommen regelmäßig, aber es dürfen auch noch mehr dazu kommen.
0: Also wir laden einfach auch die Leute ein, vorbeizuschauen, immer donnerstags, 19 Uhr in der Plater Kirche, 2 Stunden bis 21 Uhr ist in der Regel die Probe und willkommen ist jeder. Er muss jetzt nicht unbedingt irgendwelche Vorkenntnisse haben, er muss auch nicht zwingend irgendwelche Notenkenntnisse haben. Da lässt man sich einfach mitnehmen und dann klappt das schon.
1: Beim Gospel-Singen käme es nämlich gar nicht so sehr darauf an, besonders professionell singen zu können.
0: Gospelmusik ist einfach viel Improvisation und Freude, Ausstrahlung. Das ist wichtiger, als wenn man jetzt hier einen Chor hat, der jetzt hier achtstimmig irgendwelche Lieder vortragen würde. Wichtig bei der Gospelmusik ist die Freude, die Authentizität und letztendlich auch das Miteinander mit dem Publikum, ne? Denn Gospelmusik ist was zum Mitmachen, zum Mitsingen, zum Mitklatschen.
1: Und wenn der Gospelchor in Plate richtig in Stimmung ist, dann klingt das so. Oh.

0: das ist uns auch sehr wichtig, dass die Kirche ein bisschen belebt wird und gezeigt wird, was da Schönes passiert.
1: Sagt Christine Wielke vom Förderverein zum Erhalt der evangelischen Kirchen zu Pasewalk.
0: Wir haben ja unsere offenen Kirchentage, meistens sonntags im Sommer. Und wir machen dann für Touristen Führungen in der Kirche. Und das macht mir sehr viel Spaß, um so ein bisschen unsere Kirche vorzustellen, die Geschichte zu erklären, so ein bisschen so einen Aha-Moment auch zu schaffen und so. Ja, das macht mir am meisten Spaß.
1: Der Förderverein hat sich zur Aufgabe gemacht, zum Erhalt der evangelischen Kirchen vor Ort beizutragen. Und dazu gehört vor allem auch, die Relevanz der kirchlichen Gebäude zu verdeutlichen.
0: Und gerade auch für die Bewohner der Stadt, die nicht religiös sind, haben wir festgestellt, dass das historische Gebäude sind und auch für die wichtig sind, zu erhalten.
1: Die evangelischen Kirchen in Pasewalk, das ist die Nordkapelle, die Nikolaikirche und St. Marien, dessen Turm einst gesprengt wurde und eingestürzt war. Ein prägendes Ereignis war das und hat überhaupt auch zur Gründung des Vereins beigetragen, erinnert sich Thorsten Wende.
2: Die lag in Schutt und Asche vor 40 Jahren und jetzt steht sie wunderbar da. Ganz toll, tolles Gotteshaus und toller Ort der Begegnung für die Gemeinde. Und das macht Mut.
1: Und der wird auch gebraucht, vor allem für die derzeit anstehenden Aufgaben im Förderverein.
2: Die Nordkapelle, die bedarf einer dringenden Sanierung, also das Dach ist zu sanieren und auch die Fassade. Und da gibt es auch interessante Projekte von dem beauftragten Planungsbüro. Die haben also eine Planung gemacht, könnte richtig schick werden. Das wäre das nächste jetzt, natürlich unglaublich teuer.
1: Und weil die Mitgliedsbeiträge allein nicht viel bewirken können, hofft der Förderverein auf Fördermittel und Spenden.
2: Und dann natürlich, klar, Nikolaikirche als älteste Kirche der Stadt wäre das schon sehr interessant, die wieder in entsprechenden Zustand zu versetzen. Da gibt es auch ein tolles Projekt, wie man die Nikolaikirche nutzen könnte mit vielen verschiedenen kleinen Räumen. Ganz toll, aber natürlich auch noch viel teurer als die Nordkapelle.
1: Dieses Projektvorhaben und auch die Erfolgsgeschichte mit St. Marien, mit dem Wiederaufbau des Turms und der Sanierung der Kirche, wird beim Tag der Fördervereine vorgestellt Anfang Juni. Da ist der Förderverein aus Pasewalk nämlich Gastgeber.
2: Also wir würden schon gerne nochmal auf dieses prägende Ereignis des Kirchturm-Einsturzes und Wiederaufbaus, da würden wir schon gern was zu darstellen wollen auch. Und das, finde ich, ist wirklich vorzeigbar. Ist ja auch ein tolles Zeichen für die Auferstehung.
0: Wir machen ja auch einen kleinen Ausflug und besuchen andere Kirchen in der Region. Wir haben so ein paar Dorfkirchen, die wir besuchen mit Interessenten. Und ja, einfach ein bisschen Geschichte unserer Region den Leuten rüberbringen.
1: Der Förderverein hofft aber auch auf Input der anderen, ergänzt Katrin Wengatz.
3: Dass man da auch die Möglichkeit hat, was machen andere, wie machen die das andere, dass man sich da so ein bisschen arrangieren kann und auch mal so ein bisschen lauschen kann, vielleicht mal Tricks ablauschen und genießen den Tag auch noch irgendwie wo mit den anderen, die dann kommen und vielleicht ein paar schöne Kontakte und ein paar schöne Gespräche.
1: Weitere Infos zum Förderverein und zu den evangelischen Kirchen in Pasewalk finden Sie im Internet unter evangelisch-pasewalk.de. Und nun endet auch schon wieder unsere Sendung Treffpunkt Kirche. Mein Name ist Sarah Oltmanns und ich wünsche Ihnen nun noch einen fröhlichen, einen gesegneten Pfingstmontag. Bis dann!

0: Christian NR1 Radio V am Pfingstmontag und es ist 8 Uhr.
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0: Die europäischen Verbündeten der Ukraine haben die russischen Angriffe auf Kiew und den Einsatz der Hyperschallrakete Oreshnik scharf verurteilt. Christian Schäbe, gibt es auch Reaktionen aus Berlin?
2: Ja, natürlich. Bundeskanzler Merz sprach von einer rücksichtslosen Eskalation nach diesen Angriffen. Petra Mittermeier dazu aus der Aktuell-Redaktion.
3: Außenminister Wadefuhl sagte, Russlands Raketenterror sei schockierend. Frankreichs Präsident Macron erklärte, Russland müsse verstehen, dass es für alle seine Verbrechen die Verantwortung tragen müsse. Und die EU-Außenbeauftragte Kallas kündigte ein Treffen der Außenminister in den kommenden Tagen an, um darüber zu beraten, wie der internationale Druck auf Russland erhöht werden kann. Russland hat die Ukraine massiv beschossen. 4 Menschen kamen ums Leben. Zum dritten Mal setzte Moskau eine Hyperschallrakete ein, die nach Angaben des Verteidigungsministeriums die 10-fache Schallgeschwindigkeit erreichen kann.
2: Am Persischen Golf stecken nach wie vor etwa 20.000 Seeleute fest wegen der Blockade der Straße von Hormus. Heute konnte ein festsitzender Tanker mit Flüssigerdgas an Bord die Meerenge passieren. Das Schiff ist jetzt auf dem Weg nach Pakistan. Das zeigen Schifffahrtsdaten verschiedener Analysten. Schon am Samstag hatte ein Tanker mit irakischem Rohöl die Meerenge durchfahren und Kurs auf China genommen. Die Straße von Hormus ist für den weltweiten Ölhandel von großer Bedeutung und seit Beginn des Kriegs zwischen den USA und dem Iran für den Großteil der Schifffahrt gesperrt. Mehrere Verkehrsunfälle, Fahrten unter Alkoholeinfluss und eine Schwerverletzte. Die Polizei in Mecklenburg-Vorpommern meldet über das Pfingstwochenende zahlreiche Einsätze auf den Straßen im Land. In Neustadt-Glewe geriet ein Autofahrer in den Gegenverkehr. Es kam zu einem Frontalzusammenstoß mit Verletzten. Isabel Seifert aus der Aktuell-Redaktion.
4: Ein Frontalzusammenstoß in Neustadt-Glewe zählt zu den schwereren Unfällen des Pfingstwochenendes im Land. Ein 27-jähriger Autofahrer geriet gestern Abend aus bislang ungeklärter Ursache in den Gegenverkehr und prallte mit einem entgegenkommenden Wagen zusammen. 2 Menschen wurden leicht verletzt. Der Schaden liegt bei rund 40.000 Euro. Auch Alkohol spielte bei mehreren Einsätzen eine Rolle. Bei Neustrelitz berührte eine 71-jährige Autofahrerin mit mehr als 1,3 Promille auf der Gegenfahrbahn einen Motorradfahrer. Der 23-Jährige wurde leicht verletzt, der Führerschein der Frau sichergestellt. In Pasewalk stoppte die Polizei nach einem Zeugenhinweis einen Autofahrer in Schlangenlinien. Der Mann hatte fast 1,7 Promille Alkohol im Blut. Und bei Waren wurde eine 19-Jährige schwer verletzt, nachdem sie offenbar mit zu hoher Geschwindigkeit die Kontrolle über ihr Auto verlor und gegen einen Baum prallte.
2: Im Gutspark von Hohenloko sind am Wochenende Landesmeisterschaften im Vielseitigkeitsreiten ausgetragen worden. Etwa 130 Reiter und Pferde gingen dabei an den Start, unter ihnen auch die Mannschaftseuropameisterin des Vorjahres, Marlin Hansen-Hotop aus Grenzebiet bei Grimmen. Die Ergebnisse fasst Katrin Kalker aus der Sportredaktion zusammen.
5: Um den Titel in einer der Altersklassen zu gewinnen, mussten Reiter und Pferde an 2 Tagen in Springen, Dressur und Geländeritt Bestleistungen zeigen. In der Klasse U25 gewann Fritz Michelhorn vom Reitverein Klützer Winkel mit seinem Pferd Ponytown Porsche den Landesmeistertitel. In der U18 setzte sich Tessa Katharina Wilfert mit Ballestera vom Parkentiner Reitverein Hütter Wohlt durch. Marlin Hansen-Hottop holte diesmal keinen Titel. Sie nutzte das Turnier als Training für ihre Nachwuchspferde. Ihr Top-Pferd Kalitos Quidditch wird für eine mögliche Teilnahme an den Weltmeisterschaften im August in Aachen geschont. Dort lief an diesem Wochenende bereits das internationale Springturnier. Im großen Preis belegte André Thieme aus Plau am See mit seiner Stute Schakaria Rang 6. Nach nur einem Fehler am Wassergraben durfte sich das Paar dennoch über 75.000 Euro Preisgeld freuen.
0: Und das Wetter für uns in Mecklenburg-Vorpommern, auch darüber können wir uns freuen. Der Himmel macht auch heute blau. Es gibt Sonne satt bei 24 bis 26 Grad. An der Küste ist es mit 19 bis 21 Grad ein bisschen angenehmer. 13 Grad aktuell in Wizin, 14 sind es in Brandshagen und 15 in Heringsdorf. 4 nach 8, NR1 Radio MV, der zuverlässigste Verkehrsservice für uns in Mecklenburg-Vorpommern. Auch da können wir uns drüber freuen, alles soweit frei auf den Straßen. Noch dürfte ja doch dann heute noch losgehen mit der Rückreisewelle. Haben wir natürlich für Sie im Blick, wenn es da losgeht. Geblitzt wird auf der A14 Richtung Wismar, Höhe Parkplatz Platerberg. A24 Richtung Hamburg, Höhe Baustelle bei Berlin. Die A24 Richtung Berlin, Höhe Baustelle Pritzwalk. Dann die B5 in Villaren Richtung Pritzier. B96 zwischen Lietze und Bergen, Höhe Ralswiek in Rostock. Rostock auf der B105, Warnow-Allee hinterm Tunnel Richtung Lüttenklein, B105 Ribnitz-Damgarten Richtung Stralsund Höhe Altenwildershagen. In Zempin auf Usedom, das ist die B111, stehen Sie beidseitig mit dem Anhänger. Auf der B191 in Riederfelde Richtung Lübs, die 198 Ortseingang Stolpe Richtung Neustrelitz und am Ortsausgang Röbel Richtung Dambeck. Luis und Dennis, Dankeschön fürs Bescheid geben. Staus Blitzer melden Sie bei uns ja kostenlos, zum einen in der NDR am Vor-App oder Sie rufen einfach hier durch im Studio 0800 595 9100. Vielen Dank und eine gute Fahrt.
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0: Mit Tatjana Brandt einen schönen guten Morgen. Wo er anruft, kommt gerne mal Verzweiflung auf.
6: Ich kann mich da wirklich nur wiederholen. Das kann doch jetzt nicht ernst sein.
0: Unser Telefonspaßvogel Leif Tennemann. Sein Opfer diesmal Jan Berg vom Freilichtmuseum Glockenhagen. Und was ihn so verzweifelt hat, das hören Sie gleich in gut 10 Minuten hier bei mir bei NDR 1 Radio MV. Jetzt erstmal Man at Work mit Who Can

0: The Beach Boys. Passt ja auch zum Wetter heute wieder. Es wird schön warm werden, bis zu 26 Grad, Tag 3 vom langen Pfingstwochenende. Ja, es wird schön, schön sonnig, schön warm. NR1 Radio MV hier einen schönen guten Morgen. Und heute ist auch Mühlentag in Mecklenburg-Vorpommern. Heißt, historische Mühlen bei uns im Land können besichtigt werden. Und schöne Mühlen haben wir ja einige bei uns im Land. Ne? Wie zum Beispiel die schöne Stadtmühle in Malchow, die Galerie Holländer Mühle in Dabel, die Dohr-Mühle oder auch die Lewitz-Mühle und natürlich auch die Bockwind-Mühle Glockenhagen. Da hat unser Telefonspaßvogel Leif Tennemann vergangene Woche schon mal angerufen und Jan Berg im wahrsten Sinne des Wortes aufs Korn genommen. Vorsicht, Leif.
1: Freilichtmuseum Glockenhagen, Jan Berg, hallo.
2: Ja, einen wunderschönen guten Tag, Konrad Korn. Sagen Sie, ich habe eine Frage am Mühlentag mit unserem LKW. Wo parken wir da, wenn wir direkt an die Mühle müssen?
1: Warum möchten Sie direkt an die Mühle?
2: Wir haben 20 Sack Weizen auf dem Hänger und den müssen wir dann natürlich, das ist sonst so schwer, den wollen wir malen, nicht?
1: Ach, Sie wollen bei uns Korn malen?
2: Ja, richtig.
1: Da habe ich leider keine positiven Nachrichten. Wir malen nämlich gar kein Korn an unserem Mühlentag.
2: Na, stopp mal, Sie sind aber eine Mühle, das ist doch richtig.
1: Mühle ist richtig, die können Sie auch gerne besichtigen und da gibt es auch ganz, ganz viel Nettes zu erzählen, aber wir malen halt leider kein Korn an diesem Tag.
2: Liegt es an dem, weil es Weizen ist, wäre vielleicht Roggen oder Hafer besser?
1: Total unabhängig vom Korn.
2: Ich weiß jetzt, woran es liegt. Wir haben zu wenig Korn auf dem Wagen. 20 Säcke, das reicht nicht.
1: Ich kann es ja zum letzten Mal vielleicht nochmal sagen, dass wir an diesem Tag kein Korn malen.
2: Soll ich im Dorf rumfragen, ob die noch ein bisschen was haben? Ja. Dann würden wir also
1: auch
2: mit etwas...
1: Das wird Sie leider nicht weiterbringen, weil wir ja kein Korn malen.
2: Ja, an dem Tag nicht, an diesem Mühlentag.
1: Aber, grundsätzlich nicht.
2: Ja, aber der Tag danach.
1: Der Tag danach ist der Tag davor, an dem wir auch kein Korn malen.
2: Wir bringen, passen Sie auf, ich mache noch einen Anhänger dran, ich hole aus dem Nachbardorf 60 Säcke
1: Gerne zwei Anhänger, aber ich kann mich da wirklich nur wiederholen, wir malen kein Korn, weil wir ja kein Korn malen.
2: Wissen Sie was? Und wenn Sie sich sonst mit so Kaffeemühlen hinsetzen, die ganzen Kollegen, dann kriegt das doch...
1: Nehmen Sie mich aber auf den Arm, oder? Das kann doch jetzt nicht ernst sein.
2: Hier ist Leif Tennemann, Vorsicht, Leif.
1: Nein, nicht wirklich.
2: Doch.
1: Ich habe sie nicht erkannt, die Stimme. Schön, passt, ja.
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1: Sie an NDR1 Radio MV am letzten langen Wochenende für eine ziemlich lange Zeit. Heute ist Feiertag. Damit haben viele von Ihnen eine kurze Woche vor sich. Die letzte kurze Woche bis Weihnachten. Ja, das ist kein Scherz. Der Tag der Deutschen Einheit und auch der Reformationstag fallen beide auf einen Sonnabend. Wenn Sie also heute frei haben, machen Sie das Beste draus. Bei dem Wetter sollte das zu schaffen sein. Und wenn Sie arbeiten müssen, danke, dass Sie unser Land am Laufen halten. Wir tun es auch mit dem Lieblingsmix für uns in Mecklenburg-Vorpommern mit aktuellen Hits, deutschen Hits, Kulthits und den meisten 80ern. Gerne auch zum Mitschnipsen. Jetzt mit Two of Us und Blue Night Shadow.

0: Hier ist NR1 Radio MV. Es ist 9:30 Uhr. Zeit für die Kurznachrichten. Die hat für uns Christian Schäbe. Und erneut hat es schwere russische Angriffe auf die Ukraine gegeben. Kiew hat nach den massiven russischen Luftangriffen auf Kiew eine Dringlichkeitssitzung des UN-Sicherheitsrats beantragt.
1: Ganz genau. Der ukrainische Außenminister Sybia warf der Führung in Moskau vor, mit den Attacken fehlende militärische Fortschritte kompensieren zu wollen. Er forderte eine entschlossene Reaktion der internationalen Gemeinschaft. Bei den russischen Luftschlägen von der Nacht auf Sonntag waren in der Ukraine mindestens 4 Menschen ums Leben gekommen. Zum dritten Mal setzte Moskau dabei eine Hyperschallrakete ein, die auch mit Atomsprengköpfen bestückt werden kann. Der Brite Paul Cooper war der Mann des Tages beim 103. internationalen Bergringrennen in Teterow. Der Engländer gewann auf der Grasbahn beide Hauptrennen. Cooper holte seinen insgesamt 6. Titel beim grünen Band und er gewann zum 4. Mal im Bergringpokal. Eine starke Vorstellung lieferte der 20 Jahre alte Mika Friese aus Wismar. Er startet für den MC Bergring Teterow und wurde in beiden Hauptrennen Zweiter. Bundesinnenminister Dobrindt sieht ein gesetzliches Social-Media-Verbot für Kinder skeptisch. Ein einfaches Verbot für Plattformen wie Facebook, Instagram oder TikTok halte er für schwer durchsetzbar, sagte der CSU-Politiker der Funke Mediengruppe. Seiner Meinung nach trifft nicht der Staat die Entscheidung, ab wann ein Kind ein Handy bekommt, sondern Familien und Eltern. In Deutschland beschäftigt sich gerade eine Expertenkommission mit dem Thema, um Handlungsempfehlungen zum Kinder- und Jugendschutz in der digitalen Welt zu erarbeiten. Die Ergebnisse dazu sollen im Sommer vorliegen.
0: Das Wetter für uns in Mecklenburg-Vorpommern. Ja, draußen sein und was unternehmen, heißt es auch heute wieder in unserem Land. Die Sonne ist schon früh bis spät für uns auf den Beinen, jagt das Thermometer auf bis zu 26 Grad. An der Küste ist es mit 19 bis 21 Grad ein bisschen angenehmer. 18 Grad haben wir aktuell in Göhren auf Rügen. 16 sind es in Boldenhagen, da übrigens auch heute wieder Pfingstmarkt. Und 15 Grad in Hanshagen. Und da haben wir gerade eine Sprachnachricht über unsere NDR-MV-App bekommen.
2: Einen wunderschönen guten Morgen aus Hanshagen. Heute zum Deutschen Mühlentag ist die Mühle in Gange. Sie wird sich drehen und bewegen. Aber gleich noch einen schönen Gruß an Leif Tönnemann. Er braucht keinen Korn bringen. Wir mahlen keine Körner. Wir haben nämlich noch ein paar Flaschen vom vergangenen Jahr. Und dazu gibt es Kaffee, Kuchen, Wildschwein, Bratwurst, Bier, Brause, alles bei uns. Und Kunst ohne Ende. Kunstausstellung in der Hanshagener Wassermühle am Mühlentag mit laufender Mühle. Bis gleich.
0: Ja, vielen Dank für den Tipp und eine Karte, wo die Mühlen überall bei uns im Land geöffnet haben, finden Sie bei uns im Netz ndr.de/mv und auch in der NDR-MV-App. Gucken auf die Straßen. 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Ja, soweit alles gut. Fahren Sie weiter so schön vorsichtig. Es wird geblitzt auf der A14 Richtung Wismar, Höhe Parkplatz Platerberg, A24 Richtung Hamburg in der Baustelle Webelin und die A24 Richtung Berlin in der Baustelle Pritzwalk. Dann die B5 in Villan Richtung Pritz hier, B96 zwischen Lietz und Bergen, Höhe Ralswiek, die B105 in Rostock, Warnow-Allee hinterm Tunnel Richtung Lüttenklein, B105 Ribnitz-Damgarten Richtung Stralsund, Höhe Altenwillershagen, die B111 in Zempin auf Usedom beidseitig, B191 in Riederfelde Richtung Lübs, B198 Ortseingang Stolpe Richtung Neustrelitz und am Ortsausgang Röbel Richtung Dambeck. Wo stehen Sie noch? Sagen Sie uns da gerne Bescheid. Danke auch an Kai und Franka, die es bereits gemacht haben. Staus und Blitzer melden Sie kostenlos in der NDR am V-App oder Sie rufen einfach hier an im Studio 0800 5959 100. Danke und gute Fahrt.
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1: Mit Konrad Buchwald. Guten Morgen. Zum heutigen Deutschen Mühlentag stehen auch in Vorpommern zahlreiche dieser technischen Denkmäler im Fokus. Der Aktionstag soll die jahrhundertealte Handwerkstradition wieder anschaulich machen. Sandra Fresenius berichtet.
2: In Vorpommern beteiligen sich am diesjährigen Aktionstag 11 Wind- und Wassermühlen, um Einblicke in das alte Müllerhandwerk zu ermöglichen. Die Wassermühle Hans Hagen zum Beispiel besitzt das einzige noch funktionstüchtige Wasserrad in Vorpommern. Ein Großteil der historischen Anlagen im Land gehört mittlerweile lokalen Vereinen. Nach Angaben des Landesmühlenverbandes sind rund 2/3 der Mühlen in einem guten Zustand. Eine Übersicht zeigt eine digitale Mühlenkarte des Mühlenvereins.
1: Bei einem Unfall in Wolgast sind am Nachmittag 2 Menschen verletzt worden. Wie die Polizei mitteilt, schob ein 66-jähriger Mann sein Fahrrad über die B111 und übersah dabei einen Kradfahrer. Durch den Zusammenstoß wurde der Fußgänger schwer und der 51-jährige Kradfahrer leicht verletzt. Die Polizei ermittelt wegen fahrlässiger Körperverletzung. Matthias Rahn ist neuer Sportdirektor beim Greifswalder FC. Der 36-jährige ehemalige Spieler hatte zuletzt 4 Jahre lang die Nachwuchsakademie von Energie Cottbus geleitet. In Greifswald will er, wie er selbst sagt, etwas entwickeln, das Substanz hat. Der GFC will in Zukunft mehr auf junge Spieler setzen. Für die kommende Saison haben nur 7 Spieler einen gültigen Vertrag.
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0: Chris Rea und Julia. So klingt der Lieblingsmix zu uns in Mecklenburg-Vorpommern am Pfingstmontag. Aktuelle Hits, deutsche Hits, Kult-Hits und die meisten 80er. Hören Sie alles hier bei uns, hier bei NR1 Radio MV. Wir sind trotz Feiertag einmal mehr für Sie da. Gleich ab 9 auch mit Patrick Ortel und freuen uns natürlich über all Ihre Nachrichten, sei es per App oder auch per Telefon. Guten Morgen.
1: Hallo, einen schönen guten Morgen, liebe Tatjana. Hier ist der Wolfgang aus Rostock. Ich habe zwar keinen Blitzer für dich, aber eine Blitzereilmeldung mit einem großen Dankeschön. Vielleicht kannst du dich erinnern, Ostermontag warst du meine Glücksfee und ich habe das DAB-Radio gewonnen. Ich bin sowas von glücklich damit, ihr könnt euch das gar nicht vorstellen. Umso schöner höre ich dich und euch in eurer Sendung. Noch einen schönen Pfingstmontag. Liebe Grüße von Wolfgang aus Rostock.
0: Danke, liebe Wolfgang. Ebenso schöne Pfingsten und vielen Dank vor allem für diese lieben Worte.
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8: Schönen guten Morgen, hier ist NDR1 Radio MV. Wir wünschen einen schönen Pfingstmontag. Es ist 9 Uhr.
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8: Russland hat erneut die Ukraine mit einer Angriffswelle überzogen und dabei hat Moskau wieder Hochtechnologiewaffen eingesetzt. Christian Schewe, gibt es darauf Reaktionen?
9: Ja, absolut. Der dritte russische Einsatz dieser Hyperschallrakete gegen die Ukraine ist in Europa scharf verurteilt worden. Bei dem Angriff wurden 4 Menschen getötet und vor allem auch zivile Gebäude beschädigt. Nach Einschätzung von Florian Kellermann in Kiew gibt es auch eher um ein Signal als um militärische Fortschritte.
10: International ist Russland vor allem wegen dieses Einsatzes dieser Oreshnik-Rakete nukleare Säbelrassen vorgeworfen worden, so von der EU-Außenbeauftragten Kaya Kallas. Und das finde ich auch sehr treffend. Also Russland will mit dieser Oreshnik-Rakete, so sehe ich es zumindest, nicht unmittelbare Erfolge in der Ukraine erzielen, sondern eben demonstrieren, wir haben diese Rakete und wir sind bereit, sie einzusetzen und können sie eben, wenn wir es wollen, auch mit nuklearen Sprengköpfen ausstatten.
9: Nach dem Messerangriff auf einen 33-jährigen Mann in Wismar sucht die Polizei weiter nach 4 unbekannten Tätern. Der Mann wurde schwer verletzt. Die Hintergründe der Tat sind weiterhin nicht bekannt. Andreas Luski aus dem Mecklenburg-Studio Schwerin.
11: Ein Rechtsmediziner hat den schwer verletzten Mann inzwischen im Krankenhaus in Schwerin besucht, um ihn zu befragen. Nach Polizeiangaben war er bislang aber noch nicht in der Lage, Angaben zum Angriff zu machen. Auch die mutmaßliche Tatwaffe fehlt weiter. Konkrete Hinweise auf die Täter gibt es bislang kaum. Am Samstagabend gegen 19.40 Uhr sollen 4 Unbekannte den Mann im Schwarzen Weg in Wismar attackiert und schwer verletzt haben. Dabei sei der 33-Jährige unter anderem mit einem Messer am Rücken verletzt worden. Die Kriminalpolizei bittet um Zeugenhinweise.
9: Bei einem Autounfall mit 2 Verletzten in Neustadt-Glewe ist ein Sachschaden von etwa 40.000 Euro entstanden. Ein 27-Jähriger war gestern Abend aus noch ungeklärten Gründen mit seinem Auto in den Gegenverkehr geraten und dort mit einem anderen Fahrzeug zusammengestoßen, wie die Polizei mitteilt. Er selbst blieb unversehrt. Der Fahrer und Beifahrer des entgegenkommenden Autos erlitten leichte Verletzungen. Zu Beginn der islamischen Pilgerreise Hadsch sind hunderttausende Gläubige aus aller Welt nach Mekka gereist, trotz des Krieges im Nahen Osten. Nach Angaben der Behörden kamen am Wochenende mehr als 1,5 Millionen Menschen in der saudischen Stadt an. Der Hadsch gehört zu den 5 Säulen des Islam. Gläubige Muslime, die gesund sind und es sich finanziell leisten können, sollen mindestens einmal im Leben daran teilnehmen. Der Brite Paul Cooper ist der große Gewinner beim 103. internationalen Bergringrennen in Teterow. Der Engländer gewann auf der knapp 2 Kilometer langen Grasbahn beide Hauptrennen. Aus Teterow berichtet Jan Dittjörgeit.
12: Titel Nummer 6 im grünen Band und Nummer 4 im Bergring-Pokal. Der routinierte Paul Cooper erwies sich einmal mehr als das Maß der Dinge. Besonders beim spektakulären Handicap-Rennen, dem Bergring-Pokal, zeigte Cooper seine Ausnahmestellung. Erfreulich aus regionaler Sicht, der 20 Jahre alte Mika Frese aus Wismar, der für den MC Bergring Teterow startet, wurde in beiden Hauptrennen jeweils Zweiter und das bei seiner Bergring-Premiere. Nachdem die größte Motorsportveranstaltung Mecklenburg-Vorpommerns im vergangenen Jahr wegen fehlender Organisations Strukturen ausgefallen war, feierte das Bergringrennen ein umjubeltes Comeback. Insgesamt wurden am Pfingstwochenende in Teterow 12.000 Tickets an die Motorsportfans verkauft.
8: 9:03, das Wetter für uns in Mecklenburg-Vorpommern. Heute am Pfingstmontag nochmal schöner kann es nicht sein. Den ganzen Tag scheint heute die Sonne. Wolken gibt es heute tagsüber kaum. Das Ganze auch bei ganz schwachem Wind im Landesinneren, nur so auf Rügen und vielleicht auch ein bisschen auf Usedom heute tagsüber. Kann es recht böig werden, also da pfeift er uns ein bisschen mehr durch die Haare. Lohnt sich vielleicht nicht da so toll die Haare zu machen. Aber trotzdem, einfach raus in die Sonne heute. Das Ganze dann bei Tagestop-Temperaturen von bis zu 21 Grad am Strand bis zu 26 Grad im Land. Wir messen jetzt schon in Schönberg am Oberteich 17 Grad. Stralsund ist schon mit 18 Grad ganz angenehm dabei. Und in Penzlin draußen vor der Hexenburg, da sind es auch 18 Grad. Bleibt heute den ganzen Tag toll. 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Alles frei, alles entspannt auf den Straßen heute Morgen. Aber geblitzt wird auf der A14 Richtung Wismar am Parkplatz Platerberg immer noch. Die A24 Richtung Hamburg weiter an der Baustelle Wörbelin und die A24 Richtung Berlin, Höhe Baustelle Pritzweig. B5 in Villaren Richtung Pritzier. B96 der Inselblitzer auf Rügen zwischen Lietze und Bergen, Höhe Ralswiek. B105 in Rostock, Warnow-Allee hinterm Tunnel Richtung Lüttenklein und die 105 von Ribnitz-Dammgarten Richtung Stralsund, Höhe Abzweig Altenwillershagen. B111 in Zempin auf Usedom, hier stehen sie beidseitig. B191 in Riederfelde Richtung Lübs. 198 Ortseingang Stolpe Richtung Neustrelitz und am Ortsausgang Röbel in Fahrtrichtung Dambeck. Alle Blitzer und Staus haben wir immer dank Ihrer Mithilfe. Ganz lieben Dank dafür. Sie klingeln einfach durch. Kostenlose Studio-Hotline ist die 0800 5959 100. Oder Sie schicken uns gerne auch eine Nachricht über die NDR MV-App. Vielen Dank.
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8: Und es ist noch so wenig los heute auf den Straßen. Ich bin eben so einmal von Rostock bis nach Schwerin durchgefahren. Es gab so ein paar Wohnwagen, ein paar Wohnmobile. Auch ein paar Träumer auf der Straße heute Morgen, aber alles so ganz entspannt, weil die meisten jetzt wahrscheinlich noch schön zu Hause beim Frühstück sitzen, ne? Also Sie machen es sich schön heute Morgen mit knackigen Brötchen und frischem Kaffee, hoffe ich. NDR 1 Radio MV läuft dazu im Radio. Das ist unser Heimatsender mit dem Lieblingsmix. Chicago, gleich schöner Kulthit bei uns. Und natürlich auch die aktuelle Musik jetzt mit Passenger Holds. Deutsche Musik kommt dann gleich von Marky Mark Forster.

0: Ist das nicht ein schöner Start in so eine neue Woche? An so einem entspannten Montag können wir uns, glaube ich, gewöhnen alle, oder? Hier ist NDR1 Radio MV am Montagmorgen um 9.16 Uhr. Schöner Gedanke, falls Sie morgen wieder arbeiten gehen, dann ist schon Dienstag. Also heute nochmal ganz entspannt, Füße hoch, bisschen ruhig und langsam in den Tag starten. Vielleicht mit lecker Frühstück immer noch. Petra in der Min hat auch schon aufgetischt.
1: Guten Morgen, liebe Patrick.
0: Guten Morgen, liebe Frau Petra.
1: Die Sonne lacht bei uns. Ich habe euch an, seit heute Morgen schon um 5 Uhr.
0: Wow.
1: Hör immer fleißig mit. Ihr spielt so schöne Musik, das macht echt super. Und ich esse Frühstück. Ich habe mir gerade ein Brötchen aufgebacken, höre euch. Und bei uns in die Mühlen sind leider, muss ich sagen, dreimal die Sirenen gegangen. Es brennt hier. Ich stehe nicht auf dem Balkon und ich sehe das, aber richtig heftig.
0: Und dann sagen wir aber auch mal an dieser Stelle ganz lieben Dank an alle Einsatzkräfte, die da unterwegs sind, gerade in der Mine, die da das Feuer bekämpfen. Siehst du das von dir aus, ja?
1: Ja, ich stehe auf dem Balkon, ich sehe das von mir aus, wo es qualmt. Dreimal sind die Sirenen gegangen. Ich habe immer Gänsehaut.
0: Ja, ist nicht schön sowas. Dann hoffen wir, dass da keiner zu Schaden gekommen ist am Ende. Ne?
1: Nee,
0: und dass nur materiell ist. Aber zum Glück sind da auch Einsatzkräfte an solchen Tagen wie heute am Feiertag unterwegs.
1: Richtig.
0: Sagen wir Dankeschön
1: richtig.
0: Und schicken Dankeschön. Gutes Durchhalten.
1: Genau. Ne? Lieber Patrick, sei ganz lieb gedrückt. Ich wünsche euch alle einen schönen Pfingstmontag und die Sonne lacht.
0: Petra, ich drück zurück. Was haben Sie heute Schönes vor? Vielleicht noch ein Eis essen gehen mit Freunden oder der Familie, in die kühle Mühle zum Mühlentag heute, vielleicht an den Strand ein bisschen die Seebrise mitnehmen bei den warmen Temperaturen heute. Erzählen Sie es uns gerne mal. 0800 59 59 100 ist die kostenlose Studio-Hotline zu NDR1 Radio MV. Oder Sie schicken mir gerne auch eine Nachricht über die NDR MV-App.
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Schönen guten Morgen. Hier gibt's die beste Musik, um jetzt vielleicht so ein bisschen durchs Badezimmer zu schwufen mit dem Kamm in der Hand oder nochmal zur Kaffeemaschine in der Küche rüber tänzeln, zweite oder dritte Runde Kaffee holen. NDR1 Radio MV ist an mit dem Lieblingsmix am Montagmorgen. Das sind bei uns die aktuellen Hits, die deutschen Hits und die Kulthits mit den meisten 80ern für Mecklenburg-Vorpommern. Das ist auch einer, also typischerweise 1-2-Tipp-Musik hier. Beagle Music Limited ist das aus dem Jahr 1987 mit Daydream.

0: Und wenn wir schon bei ein, zwei Tipps sind.
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0: 9.30 Uhr, halb 10. Schönen Montagmorgen wünschen wir. Schönen Pfingstmontagmorgen. 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Das Wetter vor uns in Mecklenburg-Vorpommern. Die Thermometer in Selmsdorf zeigen gerade 18 Grad an. Damm bei Parchim am Pfarrhaus, da sind es 19 Grad. Und in Prerow, da sind es 17 Grad. Heute Tagestop-Temperaturen an der Küste, so maximal 21 bis 23 Grad. Im Landesinneren wird es sogar auch noch mal ein bisschen wärmer als gestern mit bis zu 26 Grad. Heute schwitzig warme Temperaturen. Und genauso geht es auch weiter in den nächsten Tagen. Morgen besonders sommerlich heiß, der Drei-Tage-Trend an der Küste bis zu 23 Grad. An der Seenplatte im Landesinneren fast schon hochsommerlich mit 25 bis 30 Grad morgen. Es gibt viel Sonne, es gibt ein paar harmlose Wolkenfelder und zum Abend hin, da kann es dann zumindest an der Küste auch mal einzelne kurze kleine Regenschauer geben. Aber so warm wie das ist, trocknet das ja auch ganz schnell wieder weg. Es wird ein bisschen kühler dann ab Mittwoch und Donnerstag, da sind es dann so 16 bis 21 Grad, trotzdem viel Sonne und trocken. Und die Temperaturen sind dann übrigens auch üblich für diese Jahreszeit, also da normalisieren wir uns wieder so einigermaßen. 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Straßen heute Morgen alle frei. Gute Fahrt wünsche ich. Geblitzt wird aber auf der A14 schon Richtung Wismar am Parkplatz Platerberg. A24 Richtung Hamburg, Höhe Baustelle über Berlin. Und die A24 Richtung Berlin, Höhe Baustelle Pritzweig. B5 in Villan, Blitzer Richtung Pritzier. B96 auf der Insel Rügen zwischen Lietze und Bergen, Höhe Ralswiek. 105 einmal in Rostock-Warnow-Allee hinterm Tunnel Richtung Lüttenklein. Und die 105 Ribnitz-Dammgarten Richtung Stralsund, Höhe Altenwillershagen am Abzweig. B111 in Zempin auf der Insel Usedom, beide Seiten. B191 in Riederfelde Richtung Lübs ist richtig. B198 Ortseingang Stolpe Richtung Neustrelitz und Ortsausgang Röbel Richtung Dammbeck. Jetzt geht's aber los mit den Mobilen. Ne? Hier ist Patrick, guten Morgen.
4: Ja, moin, hier ist der Uwe.
0: Hi.
4: Verkehrsmeldung in Ahrenshoop, Höhe Parkplatz, Kurhaus, ein Laser Richtung Wustrow.
0: In Ahrenshoop am Parkplatz Kurhaus Richtung Wustrow stehen Sie jetzt mit dem Laser in der Sonne. Dankeschön. 0800 5959 100. Darüber melden Sie uns gerne alles, was Sie heute dann beim Ausflug so entdecken. Oder Sie schicken uns, wenn das Auto steht, gerne auch eine Nachricht über die NDR MV-App. Haben Sie einen schönen Pfingstmontag. Dankeschön.
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0: Wenn bei NDR1 Radio MV deine Lieblingsmusik läuft, dann sagst du zu Schatzi vielleicht auch ab und zu mal, mach mal das Radio lauter bitte. Genau das singen die Kollegen um Enrique Iglesias hier. Suemela Radio, dreh das Radio auf, heißt das ganz einfach übersetzt. Gleich bei uns in voller Länge. Vorher sagen wir erstmal ganz, ganz lieben Dank an unsere Kolleginnen und Kollegen in unseren vier Regionalstudios, die nämlich heute Morgen auch schon die schönsten Tipps für den Pfingstmontag rausgesucht haben.
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2: Mit Konrad Buchwald. Guten Morgen. Pfingstmontag ist Mühlentag und in Vorpommern sind insgesamt 11 Mühlen dabei. In Eldena gibt es zum Beispiel Live-Musik und einen Handwerkermarkt. In Pudagla werden Naturprodukte aus der Region angeboten und es gibt Line-Dance. In Hanshagen werden stündlich Führungen angeboten. In Benz ist Regionalmarkt und die Laufmützen Usedom laufen für den guten Zweck. In Lassan steht die Kunst im Fokus und im Stralsunder Zoo wird Getreide gemahlen und frisches Brot gebacken. Heute ist außerdem der erste ostdeutsche Schlössertag. In Vorpommern öffnen 6 Häuser ihre Türen. Die Schlösser Zinzow, Nezow, Brok und Schmarsow, außerdem die Burg Spantekow und das Gutshaus Rossin. Überall gibt es Kaffee und Kuchen. Einige Häuser haben auch ein kleines Programm vorbereitet. In der Fischländer Kirche im Ostseebad Wustrow ist heute das Saxophonquartett Meyers Clan zu Gast. Um 20 Uhr spielen die Potsdamer eine Mischung aus Klassik und Pop. Im Greifswalder St. Spiritus spielt heute das Schnuppe-Figurentheater Peter und der Wolf. 17 Uhr geht's los. Und in Prerow können Sie noch bis heute Nachmittag 15 Uhr das Gemälde »Mein Vater sieht einen Engel« von Georg Baselitz sehen. Das Bild wird seit Freitagnachmittag für 72 Stunden rund um die Uhr in der Siemannskirche gezeigt.
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0: Und wenn Sie auch noch Tipps haben, wo sollen wir heute alle hinkommen? Haben Sie eine schöne Veranstaltung, die Sie unbedingt weitersagen möchten? Dann melden Sie sich gerne bei uns. 0800 5959 100 oder fix eine Nachricht schicken über die NDR MV-App.

Hier ist NDR 1 Radio MV um 10:05 am Pfingstmontagmorgen. Der Lieblingsmix für uns in Mecklenburg-Vorpommern. Aktuelle Hits, deutsche Hits und Kulthits. Und ich finde, es gibt manchmal nichts Romantischeres, als sich mit Freunden oder der Familie abends hinzusetzen. Und wer es kann, so ein bisschen Klavier zu klimpern. Bruce Hornsby, der hat sich mal mit seinem kleinen Bruder John zusammen ans Klavier gesetzt. Und dabei ist diese Melodie entstanden, die wir alle doch irgendwie irgendwoher kennen. Schön, oder? Und wenn du da noch ein paar Instrumente mit dazu machst, so ein paar Synthesizer, ein bisschen Schlagzeug, wird dieser wunderbare Kulthit aus den 80ern daraus.

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1: Schönen Montagmorgen, es ist 10 Uhr.
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1: Die europäischen Verbündeten der Ukraine, die haben die russischen Angriffe auf Kiew und den Einsatz der Hyperschallrakete Oryeshnik scharf verurteilt. Christian Schewe, gibt's auch Reaktionen aus Berlin?
2: Ja, die gibt's tatsächlich. Bundeskanzler Merz spricht von einer rücksichtslosen Eskalation nach diesen Angriffen der russischen Armee. Petra Mittermeier aus der Aktuell-Redaktion hat dazu weitere Einzelheiten.
3: Außenminister Wadephul sagte, Russlands Raketenterror sei schockierend. Frankreichs Präsident Macron erklärte, Russland müsse verstehen, dass es für alle seine Verbrechen die Verantwortung tragen müsse. Und die EU-Außenbeauftragte Kallas kündigte ein Treffen der Außenminister in den kommenden Tagen an, um darüber zu beraten, wie der internationale Druck auf Russland erhöht werden kann. Russland hat die Ukraine massiv beschossen. 4 Menschen kamen ums Leben. Zum dritten Mal setzte Moskau eine Hyperschallrakete ein, die nach Angaben des Verteidigungsministeriums die 10-fache Schallgeschwindigkeit erreichen kann.
2: Nach Ansicht des Wirtschaftsweisen Truger sollen auch Beamte in die gesetzliche Krankenversicherung einzahlen. Durch ihre relativ hohen Gehälter könnten sie deren finanzielle Lage durchaus stärken, sagte der Ökonom der Neuen Osnabrücker Zeitung. Beamte sind in der Regel privat versichert. Langfristig wäre es nach Trugers Auffassung gut, Staatsdiener stärker in die Solidargemeinschaft einzubinden. So müssten etwa allein die Mitglieder der gesetzlichen Krankenkassen für den Großteil der Gesundheitskosten aufkommen, die Bürgergeldempfänger verursachten. Mehrere Verkehrsunfälle, Fahrten unter Alkoholeinfluss und eine Schwerverletzte. Die Polizei in Mecklenburg-Vorpommern meldet über das Pfingstwochenende zahlreiche Einsätze auf den Straßen. In Neustadt-Glewe geriet ein Autofahrer in den Gegenverkehr. Bei einem Frontalzusammenstoß wurden 2 Menschen leicht verletzt. Isabel Seifert aus der Aktuell-Redaktion.
4: Der 27-jährige Fahrer war gestern Abend aus bislang ungeklärter Ursache auf die Gegenfahrbahn geraten und mit einem Auto zusammengestoßen. Beide Fahrzeuge mussten abgeschleppt werden. Der Sachschaden liegt nach Angaben der Einsatzkräfte bei rund 40.000 Euro. Bei Waren wurde eine 19-Jährige schwer verletzt. Nach ersten Erkenntnissen verlor sie in einer Kurve die Kontrolle über ihr Auto, überschlug sich mehrfach und prallte gegen einen Baum. Ermittler gehen von überhöhter Geschwindigkeit aus. In Karow wurde eine 21-Jährige leicht verletzt, nachdem ihr Auto an einen unbeschrankten Bahnübergang mit einem Zug zusammengestoßen war. Nach bisherigen Erkenntnissen missachtete sie die Wartepflicht. Alkohol spielte ebenfalls eine Rolle. In Neustrelitz berührte eine 71-jährige Autofahrerin mit mehr als 1,3 Promille einen Motorradfahrer. Er wurde leicht verletzt. In Pasewalk stoppten Beamte einen Autofahrer mit fast 1,7 Promille Alkohol im Blut.
2: Heute ist Deutscher Mühlentag. Immer am Pfingstmontag öffnen Besitzer traditioneller Mühlen ihre Pforten, so auch bei uns im Land. Aus der Redaktion Landwirtschaft, Umwelt und Natur, Jürgen Drewes.
5: Im Mühlenverein Mecklenburg-Vorpommern engagieren sich 60 Mitglieder für den Erhalt der zumeist denkmalgeschützten Bauwerke. Sie vernetzen Eigentümer, Betreiber, Mühlenbauer und Technikinteressierte. In Alkalen im Landkreis Rostock steht die letzte noch regelmäßig produzierende Windmühle im Land. Vermahlen wird Getreide von Landwirten aus der Region für Bäcker in der Region. Insgesamt sind noch rund 200 historische Wind-, Wasser- und Motormühlen im Land erhalten. Viele dienen inzwischen als Museum, Ferienunterkunft oder werden gastronomisch genutzt. Anderen droht der Verfall. Und 30 Mühlen laden heute zum Besuch ein, darunter in Kröpelin, Schwerin, Bad Doberan und in Woldeck mit gleich 5 die windmühlenreichste Stadt im Land.
2: Und welche Mühlen bei uns im Land darüber hinaus noch besichtigt werden können, das finden Sie auf unserer Internetseite unter ndr.de/mv und in der kostenlosen ndr-mv-App.
1: Danke dir, Christian. Das Wetter spielt ja auch wunderbar mit heute. Wir messen jetzt schon in Kalkhorst am Milchhof 19 Grad. Am Zirkersee bei Neustrelitz, da sind es 20 Grad schon und Samtens startet auch in den Vormittag bei 18 Grad und überall heute nur blau über MV mit ganz viel Sonnenschein den ganzen langen Tag. Es gibt zum späten Nachmittag hin ein paar harmlose Wolkenfelder, die sich so ein bisschen entwickeln. An der Küste sind zum Abend hin dann auch einzelne Schauer nicht ganz ausgeschlossen. Die könnten sich da entwickeln. Behalten wir heute mal im Laufe des Tages im Blick und sagen hier im Wetter immer schön Bescheid. Die Tagestop-Temperaturen, die steigen heute an der Küste auf 21 bis 23 Grad, noch schön auszuhalten. Im Landesinneren, da sind bis zu 26 Grad heute durchaus noch mal ein bisschen drin. Die nächsten Tage bleibt es sommerlich. 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Die Straßen bei uns im Land sind alle frei. Gute Fahrt. Geblitzt wird auf der A14 Richtung Wismar am Parkplatz Platerberg. A24 Richtung Hamburg, Höhe Baustelle über Berlin. Nochmal die 24 Richtung Berlin, Höhe Baustelle Pritzwalk. B5 in Fellan Richtung Pritzier. B96 Insel, Verkehr Rügen zwischen Lietze und Bergen, Höhe Ralswiek Blitzer. B104 in Neubrandenburg jetzt am Friedrich-Engels-Ring, Höhe Stargarder Tor. Die 105 in Neubrandenburg, in Rostock. Nochmal, 105 in Rostock, Warnow-Allee hinterm Tunnel Richtung Lüttenklein. Nochmal 105, Ribnitz-Dammgarten Richtung Stralsund, Höhe Abzweig Altenwildershagen. Die 111 in Zempin auf Usedom stehen sie auf beiden Seiten. B191 in Riederfelde Richtung Lübs. B198, Ortseingang Stolpe Richtung Neustrelitz. In Ahrenshoop am Parkplatz Kurhaus Richtung Wustrow rüber. Und Ortsausgang Röbel Richtung Dammbeck. Alle Blitzer und Staus haben wir dank Ihrer Mithilfe. Dafür sagen wir ganz dicken Dank. Sie klingeln immer durch bei uns. Kostenlose Studio-Hotline zu NDR1 Radio MV ist immer die 0800 5959 100. Oder Sie schicken uns gerne auch eine Nachricht über die NDR MV-App. Vielen Dank.
0: 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Schönen Pfingstmontag.
1: Und Sie erzählen uns gerne auch mal, was Sie heute so Schönes vorhaben, wie Sie den freien Montag heute so verbringen, wo es sich vielleicht auch lohnt hinzukommen. Denn den Pfingstmontag, den verbringen wir sehr gern auch am Radio zusammen. Jetzt beim Fertigmachen für den Ausflug heute oder vielleicht ein bisschen beim Durchwirbeln zu Hause, bevor Sie nachher ein bisschen in die Sonne gehen. Schön, dass Sie mit dabei sind, wie Annette zum Beispiel auch.
6: Hallo und guten Morgen, lieber Patrick. Ich melde mich hier aus Berlin und ich bin Stammhörerin und finde das super, dass du heute am Mikro sitzt. Sowieso vielen lieben Dank euch allen für die tolle Musik und auch für die tollen Infos natürlich immer. Ich wollte erstmal ganz liebe Grüße nach Zinnowitz schicken, auf meine Heimatinsel Usedom und ganz besonderes meine Mama grüßen. Also Mutti, wenn du das jetzt hier hörst, ich hab dich ganz doll lieb. Also alles Liebe heute, allen einen schönen Pfingstmontag.
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0: Hier ist Ende 1 HDMV. Udo hat Geburtstag und verbringt ihn mit seinen Freunden in Steffis Schlemmer Bistro.
1: Happy Birthday to you. Ja. Happy Birthday to you.
2: Happy Birthday, Udo.
1: Happy Birthday, Happy Birthday.
2: Ja, und so weiter.
0: Was er plant heute zu seinem Geburtstag und was seine Kumpels aus dem Saunaclub damit zu tun haben, gibt's gleich hier bei Ende 1 HDMV nach dem deutschen Hit von Tim Bensko und Cassandra Steen. Unter die Haut ist das. Das geht

0: Hier ist NDR1 Radio MV am Pfingstmontagmorgen, jetzt mit einem weinenden und lachenden Auge. 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
2: Happy Birthday to you, ja. Happy Birthday to you.
5: Happy Birthday, Udo.
2: Happy Birthday, Happy Birthday.
5: Ja, und so weiter.
2: Ja.
4: Danke.
5: Ja. Udo, lass dir was. Ja. Gib den Haut.
4: Nie, später.
2: Ja.
4: Also ich wollte heute mal ein schönes Essen geben in einem schönen Restaurant mit einem Mann. Also hier, Barbara, die Tankstellen-Clique und 2 aus dem Sauna-Club.
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4: Dann haben wir uns auch mal wieder ein bisschen länger.
5: Donnerwetter.
4: So, ich dachte, wir fahren alle so gegen 6 mit dem Bus los.
5: Hast du einen Bus geschartet?
4: Nee, mit einem 156er nach Möbelhöfner ins Restaurant.
2: Mm.
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2: yeah.
4: Der hat die ganzen Rabattcoupons aus den Wochenblätter aus seinem Treppenhaus.
5: Wie?
4: Ja, für 2,99 meine ich so Gänsekeule mit Rotkohl oder Roastbeef mit Bratkartoffeln. Also sucht euch was Schönes aus.
2: Ah ja.
4: Ich übernehme dann die Getränke.
3: Wie bitte? Ich höre wohl nicht richtig.
4: Nein, Georg, das muss denn auch mal drin sein. Na, nein.
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2: Ja, Petri Heil an alle, die heute vielleicht am Pfingstmontag auch rausgehen an den Angelteich. 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Das Wetter für uns in Mecklenburg-Vorpommern spielt da volle Kanne mit. Viel Sonne heute, gut eincremen bei 19 Grad in Hohenschönberg. 21 Grad sind es sogar schon in Burg Stargard und 17 Grad in Prerow an der Seebrücke. Geht heute noch rauf an der Küste, 19 bis 21 Grad auszuhalten. Im Landesinneren, da gibt es heute sommerliche 24 bis 26 Grad. Kurze Hosenwetter. Den ganzen Tag heute viel Sonne, Wolken gibt es kaum. Ein bisschen mehr Wind ist auf der Insel Rügen und auf Usedom unterwegs. Da haben wir recht böigen West- bis Nordwestwind heute. Der 3-Tage-Trend geht morgen zum Tagesstart erstmal sonnig weiter. Dann aber im Laufe des Tages ein paar lockere Wolkenfelder. Erstmal nur Deko, am Abend an der Küste einzelne Schauer. Dazu richtig knackig hochsommerlich warm morgen. Bis zu 23 Grad an der Ostsee, bis zu 30 Grad im Landesinneren morgen. Ab Mittwoch und Donnerstag, da wird es dann wieder ein bisschen kühler, 16 bis 21 Grad dann in Anführungszeichen nur noch. Aber das ist dann auch durchaus normal für diese Jahreszeit. Es bleibt auch weiter sonnig und trocken. 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Straßen bei uns im Land, alle frei, gute Fahrt, schön entspannt, nicht zu schnell, denn es wird geblitzt auf der A14 Richtung Wismar am Parkplatz Platerberg, A24 Richtung Hamburg, Höhe Baustelle über Berlin, die A24 Richtung Berlin an der Baustelle Pritzwalk, B5 in Verlahn Richtung Pritzier, B96 der Inselblitzer auf Rügen zwischen Lietze und Bergen, Höhe Ralswiek, B104 in Neubrandenburg am Friedrich-Engels-Ring am Stargarder Tor, B105 Stadtverkehr Rostock, Warnow-Allee hinterm Tunnel Richtung Lüttenklein, noch 105 Strecke Ribnitz-Dammgarten Richtung Stralsund am Abzweig Altenwillershagen. Dann Inselverkehr Usedom, B111 in Zempin beidseitig. B191 in Riederfelde stehen sie Richtung Lübs mit dem Blitzeranhänger. B198 Ortseingang Stolpe Richtung Neustrelitz. In Ahrenshoop Höhe Parkplatz Kurhaus in Fahrtrichtung Wustrow und Ortsausgang Röbel Richtung Dammbeck. Außerdem an der Schampermühle Richtung Sitow. Alle Blitzer und Staus haben wir dank Ihrer Mithilfe. Sie klingeln immer durch bei uns auf der 0800 5959 100 oder schicken uns gerne auch jederzeit, wenn das Auto steht, gern fix eine Sprachnachricht über die NDR MV App.
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2: Vielen Dank fürs Mitmachen und schönen Pfingstmontag heute. Mhm.

0: Also wir haben zwar heute Montag, aber es ist ja gefühlt noch Wochenende, langes Wochenende. Der Pfingstmontag, der ist noch so ein bisschen so ein Tag zum Genießen heute, bevor die neue kurze Arbeitswoche für viele ja dann erst morgen wieder startet. Und bei NDR 1 Radio MV gibt es heute auch ein paar gute Gründe, sich jetzt schon auf das kommende Wochenende zu freuen. Dann wird nämlich zum Beispiel das neu gestaltete Schloss in Ludwigslust wieder für uns alle geöffnet. In den vergangenen Jahren, da wurde ja der Goldene Saal, der Gardesaal, der Marmorsaal und auch der komplette Westflügel richtig schick restauriert. Also so haben wir alle das Schloss noch nie gesehen. Dagmar Sommer hat die Räume mitgestaltet und vor allem in der ehemaligen Bibliothek wird es da an den Wänden zum Beispiel sehr bunt.
1: Ja, die Wandbespannung ist ganz großartig. Also viele Blumen, und zwar sind es passend auch zur Jahreszeit, es sind Fliederblüten und zwar dieses ganz zarte Hellila, es sind weiße Fliederblüten und es sind große, schön rote Dahlien und die sind miteinander gemischt mit grünen Ranken. Wir haben eine ganz wunderbare Fensterdraperie. Also das macht diesen Raum so bunt und leuchtend und abwechslungsreich. Ja, ich bin fast geneigt zu sagen fluffig.
0: Und genau von dieser Fluffigkeit werden wir uns am kommenden Sonnabend live überzeugen. Und Sie können auch gerne mit dabei sein. 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

Toberan und Kröpelin, da liegt ein Tier auf der Fahrbahn. Schön vorsichtig auf der A20 Richtung Lübeck. Zwischen Bad Toberan und Kröpelin, da liegt ein Tier auf der Fahrbahn. Kommen Sie uns gut ans Ziel, wenn Sie heute gerade zum Pfingstmontagsausflug fahren, vielleicht mit dem Lieblingsmix im Ohr. Das sind die deutschen Hits, die aktuellen Hits und natürlich die wunderschönen Kulthits wie dieser hier von Phil Collins.

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0: Ein deutscher Hit.
1: Und der ist eine kleine Musiküberraschung, über die wir uns ja auch immer mal wieder freuen, weil man sie gar nicht mehr so oft hört. Bei uns aber schon hier bei NDR1 Radio MV. Blumen aus Eis von Karat.

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5: Ja, so wünscht man sich ja das Pfingstfest auch, ne? Ein langes Wochenende und dazu noch herrlichstes Wetter draußen. Das hat man auch in Mecklenburg-Vorpommern gespürt, oder? Christian Schewe.
6: Na klar, also volle Straßen, volle Strandpromenaden und volle Cafés und Restaurants. Die Tourismusbranche, die dürfte zufrieden sein, oder Sven-Peter Martens?
7: Ja, auf jeden Fall. So sieht es Lars Schwarz, der Präsident des Deutschen Hotel- und Gaststättenverbandes Mecklenburg-Vorpommern. Er spricht von einer sehr guten Auslastung der Hotels und Pensionen und das nicht nur an der Ostseeküste von Mecklenburg-Vorpommern, sondern auch im Binnenland, wie an der Seenplatte. Viele Gäste hätten erst kurzfristig gebucht. Aus seiner Sicht haben die Gäste auch deutlich mehr Geld ausgegeben als noch einige Jahre zuvor. Also nicht nur für Unterkunft, sondern auch in den Restaurants oder am Strand, beispielsweise beim Eis- oder Getränkeverkauf. Peter Kranz, der Chef der Tourismusgesellschaft Mecklenburg-Vorpommern, will noch kein Fazit für das Pfingstfest ziehen. Dafür sei es noch zu früh, erst recht für konkrete Zahlen, so Kranz.
6: Ob Wasser, Wind oder Motormühle, die traditionellen Bauwerke stehen heute beim Deutschen Mühlentag im Fokus. In Mecklenburg-Vorpommern beteiligen sich rund 30 Anlagen. Aus der Redaktion Landwirtschaft, Umwelt und Natur, Jörn Jakob Gericke.
8: Schon die Mühlen selbst sind einen Besuch wert und können bei Führungen besichtigt werden. An vielen Orten haben Engagierte dazu auch noch Feste organisiert. An der Mühle Kröpelin zum Beispiel sind auf der Festwiese Stände aufgebaut, es gibt ein Zirkusprogramm und Livemusik. Auch in Malchow und Wittenburg werden die Mühlen gefeiert. Der Mühlenverein Mecklenburg-Vorpommern will mit dem Aktionstag die Geschichten und die Bedeutung der Bauwerke sichtbar machen und wie sich die Engagierten für den Erhalt der Mühlen einsetzen. Dazu wird heute nach 3 Jahren Recherche auch ein Verzeichnis im Internet freigeschaltet. In einer Gesamtübersicht werden dort die Mühlen im Land aufgelistet. Insgesamt sind noch rund 200 historische Wind-, Wasser- und Motormühlen im Land erhalten.
6: Ein Zug ist an einem unbeschränkten Bahnübergang in der Nähe des Plauer Sees gegen ein Auto gefahren. Zu dem Unfall gestern Abend im Ortsteil Karow kam es laut Polizei, weil eine 21 Jahre alte Autofahrerin auf den Übergang gefahren ist, obwohl sie hätte warten müssen. Die Autofahrerin verletzte sich den Angaben nach bei dem Aufprall leicht. Sie wurde mit einem Rettungswagen in ein Krankenhaus gebracht. Ein Polizeisprecher sagte, er gehe davon aus, dass der Zug vergleichsweise langsam gefahren sei, da dieser zuvor aus einer Kurve gekommen sei. Die Polizei schätzt den Schaden an dem Wagen auf 6.000 Euro. Der deutsche Motocross-Nachwuchs misst sich heute am Echoberg in Tessin. Die Wettkämpfe sind Teil des traditionellen Pfingstrenns. Dennis Mollenhauer aus dem Ostseestudio.
9: In 2 Jugendklassen geht es für die Fahrerinnen und Fahrer um Punkte für die deutsche Meisterschaft. Aber nicht nur der Nachwuchs gibt am Echoberg alles. 2 weitere Klassen, darunter die Königsklasse MX1, fahren Rennen für die Motocross-Landesmeisterschaft. Insgesamt gehen rund 170 Sportlerinnen und Sportler an den Start. Thomas Köplin, der Vorsitzende des MCC Tessin, rechnet mit etwa 3000 Zuschauerinnen und Zuschauern. Die Strecke am Echoberg ist knapp 1600 Meter lang und hat Tradition. Es ist die 68. Auflage der Pfingstveranstaltung des MCC Tessin. Die ersten Rennen starten gegen 12 Uhr.
6: Und wir bleiben nochmal beim Motorsport. Der Brite Paul Cooper war der Mann des Tages beim 103. internationalen Bergringrennen in Teterow. Der Engländer gewann auf der Grasbahn beide Hauptrennen. Cooper holte seinen insgesamt 6. Titel beim grünen Band und er gewann zum 4. Mal im Bergringpokal. Eine starke Vorstellung lieferte der 20-jährige Mika Frese aus Wismar. Er startet für den MC Bergring Teterow und wurde in beiden Hauptrennen 2.
5: Und das gleich bei seinem ersten Auftakt, ne, beim Bergringrennen. Super gemacht. Das Wetter für uns in Mecklenburg-Vorpommern. Am Schloss Bodmer schon mit 19 Grad, Malchin mit 21 Grad im Rennen und Lubmin mit 20 Grad. Geht heute noch rauf auf Tagestop-Temperaturen von richtig schön 19 bis 21 Grad an der Küste. Im Landesinneren, da gibt es heute sommerliche 24 bis 26 Grad. Und dazu heute den ganzen Tag schöne Sonne. Wolken gibt's kaum. Ein bisschen mehr Wind auf Rügen und Usedom. Der ist da ein bisschen schnittiger mit Böen unterwegs, aber tut dem Ganzen auch gar keinen Abbruch. 13 bis 14 Sonnenstunden, das muss man sich mal vorstellen. 13 bis 14 Sonnenstunden heute dann insgesamt. Wird ein toller Tag. 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Und da sieht es gut aus auf den Straßen. Es ist zumindest alles frei, aber es dauert streckenweise doch schon ein bisschen länger. Stichwort auch Rückreiseverkehr. Und viele wollen ja noch zu Pfingstausflügen auf der Insel Rügen zum Beispiel. Da staut es sich inselabwärts auf der B196 rund um Bergen. Dort aktuell 20 Minuten plus. Insel Usedom, auch hier staut es sich schon durch den Abreiseverkehr. Aktuell müssen sie da auf der B111 inselabwärts rund um Wolgast eine Viertelstunde mehr Zeit einplanen. Und dann Klassikerstrecke B105, Mönchhagen Richtung Rostock, auch hier plus 15 Minuten. Geblitzt wird auf der A14 Richtung Wismar, Höhe Parkplatz Platerberg. A20 dazugekommen, Rostock Richtung Kreuz-Uckermark auf der Peenetalbrücke. A20 Richtung Lübeck hinter der Raststätte Fuchsberg, jetzt an der Baustelle. A24 Richtung Hamburg, Höhe Baustelle Wörbelin. A24 Richtung Berlin, Höhe Baustelle Pritzweig. B5 in Verlan Richtung Pritzier. B96 hat Kadi nochmal bestätigt auf Rügen zwischen Lietzow und Bergen, Höhe Ralswiek, Achtung. Die 104 in Neubrandenburg, Friedrich-Engels-Ring am Stargarder Tor. B105 in Rostock, Stadtverkehr Warnow-Allee vom Tunnel Richtung Lüttenklein. Und die 105 in Rövershagen, Höhe Parkplatz. B105 Ribnitz-Dammgarten Richtung Stralsund, Höhe Altenwillershagen. Die 111 in Zempinow-Usedom, beide Seiten. B191 in Riederfelde Richtung Lübs. B196 Ortsausgang Zirkow Richtung Bergen. B198 Ortseingang Stolpe Richtung Neustrelitz. In Ahrenshoop Laser am Parkplatz Kurhaus Richtung Wustrow. Ortsausgang Röbel Richtung Dammbeck der Anhänger und mobiler an der Schampermühle Richtung Sito. Diesmal auch ein echter. Geblitzt wird bei Ihnen auch noch um die Ecke. Dann sagen Sie gerne Bescheid immer auf der 0800 59 59 100 oder Sie klingeln nicht nur durch, sondern schicken uns auch eine Nachricht über die NDR MV App. Vielen Dank.
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5: Mit Patrick Ortel und schön, dass Sie so mitmachen heute. Für viele ist es ja ein Traditionstermin am Pfingstmontag ab zum Mühlentag. 31 Wind-, Wasser- und Motormühlen öffnen für uns heute ihre Türen. Zum Beispiel die schöne Stadtmühle von Malchow ist mit dabei, die Schleifmühle in Schwerin, die Holländer Windmühlen in Dabel und Wittenburg oder das Mühlenensemble in Woldeck. Die ganze Liste gibt's natürlich schön sortiert zum Nachlesen und Stöbern in der NDR-MV-App und im Web auf ndr.de/MV oder Sie klingeln durch bei uns und geben Ihre Tipps ab 0800 59 59 100.
1: Hi. Guten Morgen, hier ist die Müllerin aus Soberan. Ich wollte eigentlich nur sagen, dass auch die Backhausmühle im Kloster auf hat von 11 bis 16 Uhr.
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0: In diesem Jahr feiern wir ein ganz besonderes Jubiläum und zwar wird unsere beste Freundin aus der Jugend 70 Jahre alt und sie ist immer noch nicht mal faltig, nämlich die Bravo-Zeitschrift wird 70. Hier ist NDR1 Radio MV am Pfingstmontag und manchen ist es ja heute auch zu warm mit bis zu 26 Grad draußen. Deshalb verbringen sie vielleicht auch den Tag lieber entspannt auf der Couch und dann empfehlen wir ihnen einen schönen Ausflug in die ARD-Mediathek. Es gibt nämlich eine tolle dreiteilige Doku, die heißt Die Bravo, Headlines, Hypes und Herzschmerz. Die reist mit uns nochmal so 70 Jahre durch Starschnitte, Poster von unseren Jugendschwärmen und durch Dr. Sommer und Popkultur, die für uns ja alle irgendwie erwischt hat damals, ne? Egal ob wir wollten oder nicht. Und ich wette, die Poster, die haben bestimmt auch in ihrem Jugendzimmer gehangen oder in dem ihrer Kinder mindestens. In den 90ern allein, da gingen mindestens 1,8 Millionen Hefte über die Theke und das jede Woche, wohlgemerkt. Erster Blick, ganz oft heimlich, auf die Dr. Sommer-Seiten damals.
1: Du hast eine Frage an mich und ich gebe dir die Antwort drauf, so ehrlich und so ausführlich, wie du es haben magst.
0: Mhm. Die Bravo, die war für viele ja auch eher so Aufklärung und Teenie-Bibel in einem, ne? Und zum 70. Geburtstag, da blättert die Doku jetzt nochmal zurück durch die Zeit der Boybands und der peinlichen Fragen nach dem ersten Mal. Jetzt in der ARD-Mediathek Bravo, Headlines, Hypes und Herzschmerz. Gerne mal zum Durchgucken jetzt am freien Montag. Und auch die hier waren regelmäßig drin, damals in den 90ern. Howie, Mark und Gary haben die Mädelsherzen höher schlagen lassen. Das sind die Jungs von Take That. Die hören wir uns jetzt im Lieblingsmix hier bei NDR1 Radio MV an mit dem Kulthit. Das ist Back for Good.

0: 11:30 Uhr, halb zwölf, bald schon wieder Mittag mit Familie und Freunden, vielleicht heute an Pfingstmontag. Das Wetter für uns in Mecklenburg-Vorpommern aktuell bei 20 Grad im Schmetterlingspark in Klütz. Auch nochmal ein schöner Ausflug heute in Velgast, da sind es auch 20 Grad. Und an der Kiezbrücke in Waren an der Müritz scheint die Sonne bei schon 22 Grad. Es geht heute noch rauf auf Tagestop-Temperaturen von 19 bis 21 Grad an der Küste. So bis zu 26 Grad warm werden es heute im Landesinneren. Aber das ist auch nur so ein kleiner Vorgeschmack für morgen in Sachen Temperaturen, weil morgen wird es fast schon hochsommerlich. Auch so ein bisschen drückend, bei bis zu 23 Grad am Strand und an der Seenplatte 25 bis 30 Grad morgen. Die Sonne scheint erstmal wieder morgen Vormittag, so gut sie kann. Dann kriegen wir so ein paar lockere Wolkenfelder, die von der Küste reinziehen. Und am Abend können sich dann an der Küste auch mal ein paar einzelne Schauer entwickeln. So ein bisschen was Kurzes kann da noch mal runterprasseln, aber doll wird auch das nicht. Ab Mittwoch und Donnerstag, da wird es dann wieder deutlich kühler oder normaler für diese Jahreszeit, ist eigentlich besser ausgedrückt. 16 bis 21 Grad sind es dann. Die Sonne scheint weiter und es bleibt am Mittwoch, Donnerstag trotzdem trocken und schön. 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Wir haben Rückreiseverkehr heute am Pfingstmontag. Sagen erstmal Danke an alle, die hier Urlaub gemacht haben im schönsten Bundesland der Erde. Es staut sich etwas auf der A20 Stettin Richtung Rostock zwischen den Anschlussstellen Sarnitz und der Anschlussstelle Dummersdorf, da an der Baustelle. Stockend aktuell 15 bis 20 Minuten mehr. Inselverkehr Usedom, Stau auf der 111, inselabwärts natürlich rund um Wolgast, Viertelstunde mehr. Und die 105 Mönchhagen Richtung Rostock plus 10 Minuten hier. Geblitzt wird. Auf der A14, Fahrtrichtung Wismar am Parkplatz Platerberg, der Anhänger. A20 Rostock Richtung Kreuz-Uckermark auf der Peenetalbrücke. A20 Rostock Richtung Lübeck hinter der Raststätte Fuchsberg, Baustelle. A24, auch hier Baustelle Richtung Hamburg, Höhe über Berlin. A24 Richtung Berlin runter an der Baustelle Pritzweig immer noch. B5 weiter in Verlahn Richtung Pritzier. B96, der Inselblitzer auf Rügen zwischen Lietzow und Bergen, Höhe Ralswiek. B104 in Neubrandenburg am Friedrich-Engels-Ring am Stargarder Tor. B105 Stadtverkehr Rostock, Warnow-Allee vom Tunnel Richtung Lüttenklein. Die 105 in Rövershagen am Parkplatz. Die 105 nochmal, Ribnitz-Dammgarten Richtung Stralsund, Höhe Altenwillershagen. Die B111 Inselblitzer Usedom in Zempin beidseitig. B191 in Riederfelde weiter Richtung Lübs. Die 196 Ortsausgang Zirkow Richtung Bergen. B198, Ortseingang Stolpe, Blitzer Richtung Neustrelitz. In Ahrenshoop heute wird gelasert am Parkplatz Kurhaus Richtung Wustrow. Ortsausgang Röbel Richtung Dammbeck steht einer. Und an der Schampermühle Richtung Sito, diesmal nicht die Attrappe, sondern echter Blitzer, tatsächlich. 0800 5959100, das ist die kostenlose Studio-Hotline zu NDR1 Radio MV. Immer gerne durchklingeln. Veranstaltungstipps für den Pfingstmontag werden Sie da auch los. Oder Sie schicken uns gern auch eine Nachricht über die NDR MV-App.
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Ich glaube, schöner könnte so ein Wochenstart doch eigentlich gar nicht sein. Ne? Wir haben alle frei, also die meisten von uns, die Sonne scheint, egal wo sie den Tag heute genießen, bei der Regatta im Hafen von Röbel an der Müritz, beim Pfingstmarkt in Boltenhagen oder vielleicht auch beim Hüpfburgenfest mit den Lütten ein bisschen auspowern in Schwerin. Es wird nicht langweilig und mit der Sonne heute fühlt sich das Leben so ein bisschen an wie so ein einziger Sommersong. 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

Und das ist genau dieses Gefühl, wenn man die Sonnenbrille aufsetzt draußen, sich die Sonnencreme dick aufschmiert und denkt, ja Mann, heute läuft's aber. Wo auch immer Sie in Mecklenburg-Vorpommern den Pfingstmontag genießen, wir liefern den passenden Soundtrack zu diesem sommerlichen Wetter. Vitamin D Boost in Musikform jetzt mit den No Angels.

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Das ist die deutsche Musik im Lieblingsmix hier bei NDR 1 Radio MV. Dazu gibt's bei uns aktuelle Hits und natürlich wunderbare Kulthits beim Mittag vorbereiten. Es ist wie beim Mittag. Mal bist der Fisch, mal bist die Pfanne. Aber eins ist immer klar, dem Gewinner gebührt die Ehre. The winner takes it all. Wunderschöner Hit von ABBA, den wir uns jetzt vorm Mittag noch gemeinsam anhören, bevor Sie dann gleich alle Lieben zusammenrufen zum Mittag heute. Haben Sie einen schönen Pfingstmontag mit uns im Ohr.

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1: Und das sind heute Temperaturen bis fast an die 30 Grad Marke. Viel Sonne und blauer Himmel. So hat sich Pfingsten den vielen Urlauberinnen und Urlaubern hier bei uns in Mecklenburg-Vorpommern präsentiert. Und Christian Schewe, kann man schon sowas wie ein kleines Fazit ziehen?
2: Ja klar, auch Pfingsten, wenn es noch ein paar Stunden dauert, da gibt es natürlich schon so etwas wie einen ersten Überblick. Und konkret nachgefragt jetzt bei Sven-Peter Martens aus unserer aktuellen Redaktion. Was sagen denn die Touristiker bei uns im Land zu diesem Pfingstfest?
3: Das könnte eine Top-Pfingstfestbilanz werden, nicht nur für die Ostseeküste, sondern auch für das Binnenland. Wie an der Seenplatte, sagt Lars Schwarz, der Präsident des Hotel- und Gaststättenverbandes Mecklenburg-Vorpommern.
4: Na, ich gehe davon aus, dass wir tatsächlich in den touristischen Hotspots ja sowieso immer ein gutes Geschäft haben. Also da haben wir viele, viele Gäste, die sind darauf vorbereitet. Aber ich glaube auch, dass das Binnenland sehr von diesem Wetter profitieren konnte und auch viele Gäste anlocken konnte.
3: Woher nehmen Sie die Erkenntnis?
4: Von dem, was zurückgespiegelt wurde. Das heißt, das, was wir jetzt sehen, also die Kollegen kommunizieren, die posten auch ganz viel. Die Kollegen sind auch so, dass sie sehr kommunikativ sind und alles, was ich bis jetzt gehört habe oder was ich bei mir auch im eigenen Betrieb erlebt habe, waren viele Leute unterwegs. Das gute Wetter hat gelockt. Und das ist eigentlich das, man merkt es, die Leute haben so ein bisschen die Schnauze voll vom schlechten Wetter. Davon haben wir bis jetzt genug gehabt, kalte Temperaturen. Und deswegen freuen sich alle, dass wirklich die Saison erkennbar startet.
3: Auch die Tourismusgesellschaft Mecklenburg-Vorpommern zieht eine positive Bilanz für das Pfingstwochenende. So seien die Campingplätze gut gebucht gewesen. So meldet der Campingpark Kühlungsborn 100% Auslastung, so eine Sprecherin.
2: In den vergangenen Jahren hat es ja bei den Gästen das Geld nicht gerade locker gesessen, sag ich mal. Die Menschen waren da sehr preisbewusst, gerade was beispielsweise Restaurantbesuche angeht. Wie sieht es oder wie sah es denn da jetzt über Pfingsten aus?
3: Laut DEHOGA-Landespräsident Schwarz, der ja in Gneuen selbst ein Hotel betreibt, waren die Restaurants bei uns im Land gut ausgelastet. Also Köche und Bedienungen hatten viel zu tun, so Schwarz.
4: Ich habe eigentlich das Wochenende jetzt auch nicht das Gefühl gehabt, als wenn die große Sparsamkeit ausgebrochen ist, sondern die Gäste gehen in die Gastronomie, was ganz wichtig ist. Die entscheiden spontan, kommen ins Land, haben wie gesagt das Wochenende in vollen Zügen genossen. Und von der Sache her gehe ich auch davon aus, dass die Kasse stimmt.
3: Nicht nur Restaurantbetreiber freuten sich über viele Gäste, auch die Imbiss-, Eis- und Getränkeverkäufer sind mit ihren Umsätzen zufrieden, so Lars Schwarz. Er geht davon aus, dass Pfingsten ein guter Start in die Sommersaison ist und rechnet in den nächsten Monaten mit vielen Gästen, wenn das Wetter mitspielt.
2: Ja, wenn das Wetter mitspielt, aber ich glaube, das sieht für die nächste Woche auch gut aus. Also es soll ein gutes Pfingstwochenende werden für die Tourismusbranche. Vielen Dank, Sven-Peter Martens. Aber auch das gehört zu Pfingsten. Viel Verkehr, volle Straßen, auch mehrere Verkehrsunfälle, Fahrten unter Alkoholeinfluss und eine Schwerverletzte. Die Polizei in Mecklenburg-Vorpommern meldet über das Pfingstwochenende zahlreiche Einsätze auf den Straßen im Land. In Neustadt-Glewe geriet ein Autofahrer in den Gegenverkehr. Bei einem Frontalzusammenstoß wurden zwei Menschen verletzt. Isabel Seifert aus der Aktuell-Redaktion.
5: Der 27-jährige Fahrer war gestern Abend aus bislang ungeklärter Ursache auf die Gegenfahrbahn geraten und mit einem Auto zusammengestoßen. Beide Fahrzeuge mussten abgeschleppt werden. Der Sachschaden liegt nach Angaben der Einsatzkräfte bei rund 40.000 Euro. Bei Waren wurde eine 19-Jährige schwer verletzt. Nach ersten Erkenntnissen verlor sie in einer Kurve die Kontrolle über ihr Auto, überschlug sich mehrfach und prallte gegen einen Baum. Ermittler gehen von überhöhter Geschwindigkeit aus. In Karo wurde eine 21-Jährige leicht verletzt, nachdem ihr Auto an einen unbeschrankten Bahnübergang mit einem Zug zusammengestoßen war. Nach bisherigen Erkenntnissen missachtete sie die Wartepflicht. Alkohol spielte ebenfalls eine Rolle. In Neustrelitz berührte eine 71-jährige Autofahrerin mit mehr als 1,3 Promille einen Motorradfahrer. Er wurde leicht verletzt. In Pasewalk stoppten Beamte einen Autofahrer mit fast 1,7 Promille Alkohol im Blut.
2: Viele Unfälle im Land über das Pfingstwochenende. Eine Zusammenfassung von Isabel Seifert aus der Aktuell-Redaktion. Ganz anderes Thema. Es sind besorgniserregende Nachrichten aus Afrika. Nach dem Ebola-Ausbruch in der Demokratischen Republik Kongo steigen die Zahlen. Die Zahlen der Infizierten und auch die Zahlen der Toten. Aus Nairobi berichtet Bettina Rühl.
6: Die Zahl der Ebola-Verdachtsfälle steigt weiter. In der Demokratischen Republik Kongo wurden laut der Weltgesundheitsorganisation WHO inzwischen mehr als 900 Verdachtsfälle registriert. Zu Todesfällen machte die WHO keine neuen Angaben. Das kongolesische Gesundheitsministerium hatte schon am Samstag von 204 Toten bei insgesamt 867 Verdachtsfällen gesprochen. Die Weltgesundheitsorganisation geht davon aus, dass die tatsächliche Zahl deutlich höher liegt, weil der Ausbruch wochenlang unbemerkt blieb und nicht alle Fälle gemeldet werden. Im Nachbarland Uganda sind bislang 5 weitere bestätigte Fälle bekannt, die mit dem Ausbruch im Ostkongo im Zusammenhang stehen. Zahlen zu Verdachtsfällen veröffentlicht das Land nicht. Ebola-Fieber ist eine ansteckende und lebensbedrohliche Infektionskrankheit. Das Virus wird durch Körperkontakt und Kontakt mit Körperflüssigkeiten übertragen. Der jüngste Ausbruch begann in der nordöstlichen Provinz Ituri, die an Uganda und den Südsudan grenzt. Das Virus blieb auch deshalb lange unentdeckt, weil es sich diesmal um den seltenen Bundibugyo-Typ handelt. Einige Schnelltests erkennen diesen Typ nicht zuverlässig. Außerdem gibt es für diese Variante weder einen zugelassenen Impfstoff noch eine gezielte Standardtherapie, anders als gegen den häufigeren Zaire-Typus. Die Sterblichkeitsrate bei dieser Ebola-Variante liegt bei etwa 30-50%.
2: Ebola breitet sich schnell aus. Aus Nairobi berichtete dazu Bettina Rühl. Und auch dies ist heute noch wichtig. Einen Tag nach den massiven russischen Luftangriffen auf Kiew meldet die Ukraine neue Attacken auf den Süden des Landes. In der Region Cherson wurden demnach mindestens 2 Menschen getötet und viele weitere verletzt. Auch in der Stadt Saporischschja soll es Verletzte geben. Von russischer Seite aus hieß es, dass die Ukraine unter anderem Ziele in der Region Belgorod attackiert habe. Dort sollen 2 Männer ums Leben gekommen sein. Nach Ansicht des wirtschaftsweisen Truger sollten auch Beamte in die gesetzliche Krankenversicherung einzahlen. Durch ihre relativ hohen Gehälter könnten sie deren finanzielle Lage durchaus stärken, sagte der Ökonom der Neuen Osnabrücker Zeitung. Beamte sind in der Regel privat versichert. Langfristig wäre es nach Trugers Auffassung gut, Staatsdiener stärker in die Solidargemeinschaft einzubinden. So müssten etwa allein die Mitglieder der gesetzlichen Krankenkassen für den Großteil der Gesundheitskosten aufkommen, die Bürgergeldempfänger verursachten. Eintauchen in die Geschichte, das lässt sich heute an vielen Standorten von historischen Mühlen im Norden erleben. Am Deutschen Mühlentag öffnen die teils mehrere hundert Jahre alten Bauwerke ihre Türen für Besucherinnen und Besucher. Ihnen wird dort unter anderem gezeigt, wie das Getreidemahlen in den Mühlen früher funktioniert hat oder wie Wasser geschöpft wurde. In Mecklenburg-Vorpommern nehmen rund 30 Mühlen teil. 12:08 zu Ende NDR1 Radio MV, die Mittagsschau kompakt. Ja, vielleicht entspannen Sie jetzt gerade heute am Pfingstmontag und erholen sich vom normalen Alltagstrott. Da gibt's ja so einige Möglichkeiten. Auch viele Tiere haben eine entspannende Wirkung. Katzen zum Beispiel können Menschen durch ihr Schnurren beruhigen und sogar den Blutdruck senken. Kühe können das auch. Auf einem Hof in Ollendorf bei Neustrelitz können Gäste beim Kuhkuscheln entspannen. Unsere Reporterin Dominique Kester aus dem Ressort Landwirtschaft, Umwelt und Natur hat herausgefunden, warum 350 Kilogramm Rind erstaunlich entspannend sein können.
7: Es wird ruhig in Ollendorf. Im Stall liegen die Dexter-Rinder Kurti und Babymu mit geschlossenen Augen im Stroh. Neben ihnen sitzen die Freundinnen Jeanette Münnikel und Peggy Dröse, kraulen vorsichtig hinter den Ohren, streichen über das warme Fell.
8: Kühe geben einen die Ruhe und die Gemütlichkeit und die hat man ja im Alltag nicht so.
7: Studien belegen diesen Effekt. Forschende auf der ganzen Welt haben herausgefunden, in der Nähe der Tiere setzt der Mensch unter anderem das Hormon Oxytocin frei. Es hilft dabei, Stress abzubauen und zur Ruhe zu kommen. Auch die höhere Körpertemperatur und der langsamere Herzschlag der Tiere sollen einen positiven Einfluss haben, vor allem bei Menschen mit Depressionen und Angststörungen.
9: Das Tempo geben halt immer die Tiere vor, ne? Nie wir. Das bestimmen immer die beiden, wann, wie viel sie kuscheln möchten, wie viel Nähe sie möchten. Das zeigen die beiden ganz deutlich.
7: Darauf weist Olivia Scholz all ihre Gäste hin. Sie betreibt den Hof zusammen mit ihren Eltern, bietet das Kuhkuscheln seit 2 Jahren regelmäßig an. Dabei freut sie sich über entspannte Gäste wie Jeanette Münnikel und Peggy Dröse, die mittlerweile mit den Tieren verschmolzen im Stroh liegen.
10: Ein sehr, sehr schöner Moment. So, die beiden jetzt hier zusammen. haben und einfach mal ja, die Zeit, die Ruhe zu genießen. Und ja, die Kühe übertragen ihre Entspannung auf einen sich selbst.
11: Die haben auch so eine ganz spezielle Energie, ne? Das ist so richtig so einmal durchatmen, ne?
7: Auch bei den Rindern zeigt das Kuschelhormon seine Wirkung. Bis zu 2 Stunden liegen sie mit ihren Gästen entspannt und fast regungslos im Stroh.
1: Kuhkuscheln könnte ich jetzt auch vertragen. Hier ist NDR1 Radio MV, das Wetter für uns in Mecklenburg-Vorpommern. Wir messen an der Steilküste von Boltenhagen schon 21 Grad, in Hohndorf bei Wolgast 22 und Pasewalk an der Ücker, da sind es sogar schon 23 Grad. Es geht nach oben heute, die Tagestop-Temperaturen bis zu 21 Grad bei uns an der Küste und auf den Ostseeinseln, bis zu 26 Grad heute im Landesinneren. Es ist schon sommerlich mit ganz viel Sonne heute den ganzen Tag, Wolken gibt es kaum. Auf Rügen und auf der Insel Usedom ist der Wind ein bisschen böiger unterwegs heute, aber das tut dem ganzen schönen Wetter auch keine Abbruch. Wie es dann weitergeht in den kommenden Tagen. Und ja, da ist zumindest ein ganz bisschen Regen in Sicht. Wo? Das sagt uns Michaela Koschak, unsere Lieblingsmichi, in 19 Minuten im Wetterupdate vom Kap Arkona. Jetzt schauen wir erstmal auf die Straßen bei uns im Land. 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Es gibt Stau und stockenden Verkehr heute. Rückreiseverkehr A20 Stettin Richtung Rostock zwischen den Anschlussstellen Sarnitz und der Anschlussstelle Dummersdorf. Stockend an der Baustelle. 15 Minuten plus sehen wir da aktuell. Insel Usedom, Stau auf der 111, Insel abwärts rund um Wolgast plus 10 Minuten mehr Zeit einplanen. Und die B105 von Mönchhagen in Fahrtrichtung Rostock hier die üblichen 10 Minuten mehr. Geblitzt wird auf der A14, Fahrtrichtung Wismar am Parkplatz Platerberg. A20 Rostock Richtung Kreuz Uckermark auf der Peenetalbrücke. Und die A20 Rostock Richtung Lübeck hinter der Raststätte Fuchsberg, der Blitzer in der Baustelle. A24 Richtung Hamburg, Höhe Baustelle Wörbelin. Und die A24 Richtung Berlin, Höhe Baustelle Pritzweig. B5 in Fellan, Blitzer Anhänger Richtung Pritzier. Dann die B96 auf der Insel Rügen. Zwischen Lietzow und Bergen stehen sie hier am Parkplatz Ralswiek. Dann die 104 in Neubrandenburg, Friedrich-Engels-Ring am Stargarder Tor. B105 in Rostock, Warnow-Allee hinterm Tunnel in Fahrtrichtung Lüttenklein ist so ein
12: Anhänger.
1: B105 nochmal in Rövershagen am Parkplatz und Strecke Ribnitz-Dammgarten Richtung Stralsund am Abzweig Altenwillershagen. B111 Inselverkehr Usedom in Sempien beidseitig. B191 in Rieder Felde Richtung Lübs, B196 auf Rügen, Ortsausgang Zirko Richtung Bergen, B198 Ortseingang Stolpe, Fahrtrichtung Neustrelitz, in Ahrenshoop am Parkplatz Kurhaus Laser Richtung Wustrow derzeit, Ortsausgang Röbel Richtung Dambeck und an der Schampermühle Richtung Sito. Da habe ich eine Frage. Schampermühle Richtung Sito. Da stand in letzter Zeit immer so eine Blitzerattrappe, so eine umgebaute Mikrowelle. Ruft mal bitte jemand bei mir an und sagt, ob das wirklich ein echter Blitzer ist, diesmal an der Schampermühle. Kurz mal durchklingeln. 0800 5959 100 oder gerne jederzeit auch Nachricht schicken über die NDR MV App. Jeder Blitzer, jeder Stau, NDR 1 Radio MV.

0: Das sind die Kulthits hier im Lieblingsmix bei NDR1 Radio MV. Deutsche Musik gibt's gleich hinterher zum Mittag von Peter Heppner mit Meine Welt. Erstmal das Sportupdate am Montagmittag. Und nicht nur in Deutschland, da fallen gerade die letzten Entscheidungen im Fußball, Stichwort Relegationsspiele, die in dieser Woche noch anstehen. Auch in den großen europäischen Ligen ist jetzt Schluss. Und Stefan Ley aus der Sportredaktion, da gab's gestern in Italien eine dicke Überraschung. Welche denn?
1: Ja, und zwar ist der stolze italienische Rekordmeister Juventus Turin beim Vorhaben gescheitert, sich doch noch für die Champions League zu qualifizieren, weil der direkte Konkurrent Como mit Trainer Cesc Fabregas sein Auswärtsspiel gewann, spielt Juve in der kommenden Saison nur in der Europa League. Como dagegen qualifizierte sich in fast 120 Jahren, die der Verein existiert, erstmals für die Königsklasse. Übrigens ist auch der AC Mailand gescheitert und hat die Champions League-Ränge in Italien verpasst. Und auch in England sind jetzt alle Entscheidungen gefallen. Nach dem letzten Spieltag steht fest, dass der FC Chelsea nach einer enttäuschenden Saison überhaupt nicht europäisch dabei ist. Kommende Saison. Die Londoner verloren ihr letztes Ligaspiel mit 1:2 in Sunderland und kamen als Zehnte ins Ziel. Emotional war gestern außerdem der Abschied von Pep Guardiola bei Manchester City. Seine überaus erfolgreiche Ära ist vorbei. 10 Jahre, 593 Pflichtspiele, mehr als 70% davon gewonnen und 20 Titel. Jede dieser Zahlen ist im Profifußball selten bis nie erreicht.
0: Beeindruckend, ne? Ja. Und heute am Pfingstmontag ist mal Fußball frei? Oder
1: nein,
0: doch nicht?
1: Nicht ganz, nein. Unter anderem erfahren wir heute Abend, wer in die Fußball-Bundesliga aufsteigt oder darin bleibt. Denn um 20.30 Uhr steigt das Relegationsrückspiel zwischen dem SC Paderborn und dem VfL Wolfsburg. Das Hinspiel ging ja 0:0 aus. Da ist es spannend. Mhm. Und für den Finalisten bei uns im Landespokal MV geht es auch heute schon weiter. Der SV Pasto spielt ab 14 Uhr zu Hause gegen den Penzliner SV in der Verbandsliga. Es war wenig Zeit für den Tabellenvierten, das Endspiel gegen Hansa Rostock am Wochenende zu feiern. Eine große Grillparty mit Familie und Freunden soll es aber gegeben haben. So, und ein schöner Erfolg für den Vierspännerfahrer Mario Schild aus Nikör bei Gnoien. Er hat in Polen sein erstes Drei-Sterne-Turnier gewonnen und das deutlich nach Punkten. Es war der bislang größte Erfolg für den 47-jährigen Reiter, der schon auf 15 Landesmeistertitel zurückblickt.
0: Vielen Dank. Das war das Sportupdate am Montagmittag mit Stefan Ley und das ist Peter Heppner im Lieblingsmix mit deutscher Musik.

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1: Shoot. 12.30 Uhr, halb eins. Hier ist NDR1 Radio MV, das Wetter für uns in Mecklenburg-Vorpommern mit Michaela Koschak am Kap Arkona. Grüß dich.
2: Na, hallo Patrick.
1: Hallo Michi. So, das ist doch heute nochmal perfektes, fast schon sommerliches Wetter im ganzen Land, oder?
2: Na, absolut. Und es ist in Anführungsstrichen wirklich ja noch eine angenehme Wärme. Im Moment sind noch 21 Grad hier in Schwerin. Es werden heute bis zu 25, 26 Grad im Landesinneren. Aber das Hochdruckgebiet ist ja nicht nur bei uns, es ist ja über ganz Europa. Im Südwesten Deutschlands, genauso wie in Paris und London, heute 33, 34 Grad. Cordoba bis zu 38 Grad. Also ich glaube, es ist einfach nur schön bei uns, oder? Wir genießen die Sonne und die frische Brise, die da ja doch von Westen manchmal noch vor allem an den Küsten zu spüren ist, aber deutlich angenehmere Temperaturen.
1: Schön, dass wir hier im schönsten Bundesland der Erde sind.
2: Sowieso.
1: Ja, aber wenn wir mal auf morgen gucken, es wird heißer, aber es ist sogar mal ein bisschen Regen für die Küste in Sicht, oder?
2: Für die Küste, genau. Also so am Rande von unserem Hochdruckbeet Alexander kommt so eine kleine Mini-Front im Laufe des Tages an. Das heißt, wir starten morgen noch nach einer milden Nacht, 15 bis 11 Grad, mit viel Sonnenschein. Im Laufe des Tages kommen dann von der Ostsee diese Wolkenfelder herein. Das, Rügen, Usedom, auch insgesamt Vorpommern wird am Nachmittag ein paar Wolken abbekommen. Aber also manche Modelle rechnen so Richtung Rügen, vielleicht auch Richtung Usedom mal für einzelne Schauer. Aber die meisten bekommen gar nichts ab. Und in Mecklenburg, da wird einfach wirklich diese trockene Luft, wird die Wolken einfach verpulvern. Also die werden sich auflösen. Hier bleibt es einfach weiterhin sonnig und an der Elbe morgen bis zu 30 Grad. Also wir kommen morgen auch ordentlich ins Schwitzen. Die Schulkinder haben ja noch frei. Die sollen noch mal in den nächsten Badesee oder in die Ostsee springen. Die hat so übrigens 13, 14 Grad. Also es ist noch frisch, aber es geht. Und dann wird es ab Mittwoch dann vorübergehend mal wieder eher normal temperiert. So um die 20 Grad hier. Und da kratzen wir die nicht mal an. Die Sonne bleibt ein paar Wölkchen, aber Regen ist nicht in Sicht. Somit im Garten weiter bitte wässern und dran denken, die Waldbrandgefahr, die steigt und steigt und steigt.
1: Das ist so. Vielen Dank, Michaela. Wir hören uns später wieder. Bis dann.
2: Jo, bis dann.
1: Ciao.
2: Ciao.
1: Wir schauen auf die Straßen bei uns im Land. Pfingstrückreiseverkehr. 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Ein bisschen stau und stockend aktuell. Doll ist noch nicht. Also wer jetzt schon los kann, bitte. A20 Stettin Richtung Rostock zwischen den Anschlussstellen Sarnitz und der Anschlussstelle Dummersdorf. Stockender Verkehr aktuell 15 Minuten durch die Baustelle Meereinplan. Und die B105 Mönchhagen Richtung Rostock plus 10 Minuten. Ich denke mal, heute Nachmittag wird das alles deutlich mehr werden, ne? Wenn dann die Urlauberinnen und Urlauber leider wieder nach Hause müssen. Die B105 Mönchhagen Richtung Rostock plus 10 Minuten geblitzt wird. Auf der A14 Richtung Wismar, Höhe Parkplatz Platterberg, der Blitzer Anhänger. A20 Rostock Richtung Kreuz Uckermark an der Peenetalbrücke. A20 Rostock Richtung Lübeck hinter der Raststätte Fuchsberg in der Baustelle. A24 Richtung Hamburg, Höhe Baustelle Wörbelin. Dann die A24 Richtung Berlin, Höhe Baustelle Pritzweig. B5 in Fellan Richtung Pritzier. B96 Rügen zwischen Lietze und Bergen, Höhe Ralswiek. B104 in Neubrandenburg, Friedrich-Engels-Ring am Stargarder Tor. B105 in Rostock, Warnow-Allee hinterm Tunnel Richtung Lüttenklein. 105 nochmal in Rövershagen am Parkplatz und Ribnitz-Dammgarten Richtung Stralsund am Abzweig Altenwillershagen. B111 in Zempin auf Usedom, beide Seiten. B191 in Riederfelde Richtung Lübs. B196 Ortsausgang Zirko Richtung Bergen. Die 198 Ortseingang Stolpe Richtung Neustrelitz. In Ahrenshoop Höhe Parkplatz Kurhaus Richtung Wustrow. Und Ortsausgang Röbel Richtung Dambeck Blitzer. Blitzer an der Schampermühle. Ist ja immer die Frage, ist das der Fake-Blitzer oder stehen Sie da heute wirklich mit dem echten? Wir haben den vorhin gemeldet. Britta, extra vorbeigefahren?
3: Ich wollte nur Bescheid sagen. Schampermühle bin ich gerade vorbeigefahren. Das ist eine Mikrowelle.
1: Das ist der Fake-Blitzer. Ja, die Mikrowelle wieder.
3: Genau.
1: Okay, Britta, danke fürs Aufklären. Das habe ich mir fast schon gedacht. Der steht ja öfter mal rum.
3: Genau.
1: Ist das wirklich so, dass der so echt aussieht, wenn man das nicht weiß?
3: Ja, also auf vier Beine, schwarzen Kasten und in der Mitte so ein Punkt gemalt.
1: Ja.
3: Also sieht wirklich echt aus. Extra angehalten.
1: Danke dafür, dass du das gemacht hast, um uns aufzuklären.
3: Alles klar.
1: Britta, habt einen schönen Tag heute. Genieß den Pfingstmontag.
3: Ja, du auch.
1: Danke, ciao.
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0: Gracias. Stefan Waggershausen. Das erste Mal tat's noch weh, ein deutscher Hit im Lieblingsmix bei NDR 1 Radio MV. Katrina and the Waves, Walkin' on Sunshine, perfekter Sommersong eigentlich, der jetzt auch super schon in den Frühling passt bei diesem tollen sommerlichen Wetter heute. Gibt's gleich hier bei NDR 1 Radio MV.
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2: Mit Konrad Buchwald. Guten Tag. In Jamen laufen die Bauarbeiten am Kreisverkehr nach Plan. Das Straßenbauamt rechnet damit, dass Ende Juli alles fertig ist. Die Stadt investiert dann rund 45.000 Euro in die Gestaltung der Mittelinsel. Geplant ist, dort die nahegelegene Brücke nachzubauen, so Bürgermeister André Werner.
3: Die Silhouette wird aus Stahl gefertigt. Die Brücke ist ungefähr 7,50 Meter lang, 2,50 Meter hoch und entspricht dem Abbild unserer Peenebrücke, die viele Leute ja kennen. Und an den Seiten ist der Schriftzug, ja Mensch, das ja schön hier montiert, der natürlich auch im Dunkeln mit LED-Beleuchtung strahlen wird.
2: In Ribnitz-Damgarten ist das diesjährige Stadtradeln mit einem Rekord zu Ende gegangen. Rund 36.000 Kilometer wurden in 3 Wochen mit dem Fahrrad zurückgelegt. Das sind fast 10.000 mehr als beim bisherigen Rekord vor 2 Jahren. Bis Donnerstag können allerdings noch Ergebnisse nachgetragen werden. Das gilt auch für Greifswald. Dort wurden, Stand jetzt, etwa 446.000 Kilometer geradelt. Anfang Dezember will die Stadt Stralsund wieder Menschen würdigen, die die Gesellschaft mit ihrem Einsatz bereichern. Schon jetzt ruft der Präsident der Bürgerschaft dazu auf, Vorschläge einzureichen. Das können Ehrenamtliche aus der Nachbarschaftshilfe sein, aus einem Sportverein, der Feuerwehr oder dem Umwelt- und Sozialbereich. Bis Ende Juli können die Anträge eingereicht werden.
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0: Mahlzeit. Hier ist NDR 1 Radio MV, gleich 13 Uhr.
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0: Ja, so wünscht man sich doch das Pfingstfest, ne? Ein langes Wochenende und dazu auch noch herrlichstes Wetter mit warmen Temperaturen. Und das hat man auch in Mecklenburg-Vorpommern gespürt, oder Markus Schubert?
2: Auf jeden Fall volle Straßen, volle Strandpromenaden und volle Cafés und Restaurants. Ist denn dann die Tourismusbranche auch zufrieden, Sven-Peter Martens?
3: Ja, auf jeden Fall. So sieht es Lars Schwarz, der Präsident des Deutschen Hotel- und Gaststättenverbandes Mecklenburg-Vorpommern. Er spricht von einer sehr guten Auslastung der Hotels und Pensionen. Und das nicht nur an der Ostseeküste von Mecklenburg-Vorpommern, sondern auch im Binnenland, wie an der Seenplatte. Viele Gäste hätten erst kurzfristig gebucht. Aus seiner Sicht haben die Gäste auch deutlich mehr Geld ausgegeben als noch einige Jahre zuvor. Also nicht nur für Unterkunft, sondern auch in den Restaurants oder am Strand, beispielsweise beim Eis- oder Getränkeverkäufer. Auch die Tourismusgesellschaft Mecklenburg-Vorpommern zieht eine positive Bilanz für das Pfingstwochenende. So seien die Campingplätze gut gebucht gewesen. Unter anderem meldet der Campingplatz Kühlungsborn eine 100%ige Auslastung, so eine Sprecherin.
2: Nach dem Messerangriff auf einen 33-jährigen Mann in Wismar sucht die Polizei weiter nach 4 unbekannten Tätern. Der Mann wurde schwer verletzt. Die Hintergründe der Tat sind weiter nicht bekannt. Andreas Luski aus dem Mecklenburg-Studio Schwerin.
4: Ein Rechtsmediziner hat den schwer verletzten Mann inzwischen im Krankenhaus in Schwerin besucht, um ihn zu befragen. Nach Polizeiangaben war er bislang aber noch nicht in der Lage, Angaben zum Angriff zu machen. Auch die mutmaßliche Tatwaffe fehlt weiter. Konkrete Hinweise auf die Täter gibt es bislang kaum. Am Samstagabend gegen 19.40 Uhr sollen 4 Unbekannte den Mann im Schwarzen Weg in Wismar attackiert und schwer verletzt haben. Dabei sei der 33-Jährige unter anderem mit einem Messer am Rücken verletzt worden. Die Kriminalpolizei bittet um Zeugenhinweise.
2: Ein tödlicher Sturz hat Einsatzkräfte und Nachbarn in Bützow in der Nacht beschäftigt. Eine 29-Jährige stürzte von einem Balkon und verstarb noch an der Unglücksstelle. Jörn Jakob Gericke berichtet aus dem Ostseestudio Rostock.
5: Die Polizei geht von einem tragischen Unglück aus. Die 29-Jährige soll auf dem Balkon in der 4. Etage Dinge aufgeräumt haben, während ihr Partner in der Wohnung war. Die Frau verlor dabei wohl das Gleichgewicht und stürzte in die Tiefe. Rettungskräfte eilten an den Unglücksort in Bützow, konnten dort aber nur noch den Tod der 29-Jährigen feststellen. Ermittlerinnen und Ermittler haben Spuren gesichert und den Balkon untersucht. Nach ersten Erkenntnissen gibt es keine Anzeichen für ein Fremdverschulden. Ein Todesermittlungsverfahren soll noch mehr Klarheit bringen.
2: Nach einem Jahr im Amt hat Papst Leo XIV. Seine erste eigene Enzyklika veröffentlicht. Das Lehrschreiben an alle Katholiken widmet sich der künstlichen Intelligenz und was sie mit den Menschen und ihrem Zusammenleben macht. Leo fordert strenge Richtlinien für den Umgang mit KI. Er sieht aber auch Chancen. Die meisten Fälle von vermissten Kindern in Deutschland können aufgeklärt werden. Das hat das Bundeskriminalamt mitgeteilt. Anlass ist der heutige Tag der vermissten Kinder. Demnach gab es im vergangenen Jahr gut 19.200 entsprechende Fälle. Nach 3 Monaten seien bereits 96% von ihnen erledigt gewesen, so ein BKA-Sprecher. Bei einem Großteil der vermissten Kinder handelt es sich demnach um Fälle von Kindesentziehungen, Dauerausreißern oder unbegleiteten minderjährigen Flüchtlingen.
0: Danke dir, Markus. Wir schauen auf das Wetter für uns in Mecklenburg-Vorpommern. Und da strahlt heute die Sonne zu diesem Blau über MV. Und das den ganzen lieben langen Tag lang. Wir messen derzeit 20 Grad im Rostocker Stadthafen. Wir haben in Greifswald im Museumshafen 21 Grad. Wenn wir Richtung Elbe gucken in Boitzenburg, da sind es 24 Grad schon an der Seenplatte in Wesenberg, Neustrelitz und Miro. Da sind es 22 Grad. Heute Tagestop-Temperaturen im Laufe des Nachmittags steigen die noch ein bisschen, gehen bis zu 21 Grad am Strand rauf und bis zu 26 Grad im Landesinneren heute. Und morgen legen wir sogar noch mal eine Schippe oben drauf. Da wird es fast schon hochsommerlich mit viel Sonne und Temperaturen zwischen 23 Grad an der Küste und bis zu 30 Grad im Lande drinne. Top. 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Es gibt Stau und stockenden Verkehr heute bei uns im Land. Rückreiseverkehr nach Pfingsten, A20 Stettin Richtung Rostock. Zwischen der Anschlussstelle Sarnitz und Dummerstorf stockend aktuell an der Baustelle. 15 Minuten plus 4 Kilometer macht es hier. B105 Mönchhagen Richtung Rostock plus 10 Minuten. Geblitzt wird auf der A14 Richtung Wismar am Parkplatz Platerberg. A20 Richtung Kreuz-Uckermark runter an der Peenetalbrücke. A20 Rostock Richtung Lübeck hinter der Raststätte Fuchsberg. A24 Richtung Hamburg, Höhe über Berlin. Die A24 Richtung Berlin an der Baustelle Pritzweig. B5 in Verlan Richtung Pretzier. B96 der Inselblitzer zwischen Lietzow und Bergen steht er am Parkplatz Ralswiek. Kennen wir von Störtebecker. Dann die 104 in Neubrandenburg, Friedrich-Engels-Ring, hier Höhe Stargarder Tor. In Rostock B105 Warnow-Allee vom Tunnel kommend in Fahrtrichtung Lüttenklein. Nochmal 105 in Rüvershagen Höhe Parkplatz. Und die 105 Ribnitz-Dammgarten Richtung Stralsund Höhe Altenbillershagen ist so ein
6: Anhänger.
0: B111 in Zempin auf Usedom auf beiden Seiten. B191 in Rederfelde Richtung Lübs. B196 Rügen, Ortsausgang Zirko Richtung Bergen. B198 Ortseingang Stolpe Richtung Neustrelitz. In Ahrenshoop Blitzer Höhe Parkplatz Kurhaus Richtung Wustrow. Und am Ortsausgang Röbel Fahrtrichtung Dambeck. Kollege Leonard Derer, hi.
7: Moin Patrick, ich habe noch einen Blitzer für dich und zwar auf der B106. Da stehen sie direkt in der Ortsmitte in Karow mit einem Laser. Also hier beidseitig die Gefahr.
0: Ja, dann sage ich mal, Gruß an meinen Kumpel Fabi, der da steht und lasert. B106 in Karow beidseitig, ne? Aufgebaut. Vielen Dank. 0800 5959 100 ist die kostenlose Studio-Hotline zu uns. Hey, ist ja auch wichtig, ne? Die müssen ja auch Kohle machen. So, oder Blitzer melden über die NDR MV-App geht natürlich auch.
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0: Alle Farben haben sich Calvin Jones und You Know Das eingeladen ins Produktionsstudio. Only Thing We Know haben sie produziert. Hören wir uns an.

0: Es war einmal. So fängt ja jedes Märchen an. Es war einmal ein Lebkuchenhaus mitten im Wald. Nee, warte, das stimmt gar nicht. Es war einmal ein Lebkuchenhaus, das steht mitten auf dem Dreh in Schwerin. Und zwar auf dem Berliner Platz in Schwerin. Da bringt nämlich das gerade das Mecklenburgische Staatstheater die Geschichte von Hänsel und Gretel als modernes Open-Air-Singspiel auf die Bühne. Haben Sie vielleicht hier bei NDR 1 Radio MV schon gehört. An diesem Wochenende gab es ja mehrere Vorstellungen. Heute nochmal 15 Uhr. Das Ganze draußen Open-Air, mitten auf dem Dreh. Daher auch der Name des Stückes. Das heißt nämlich Hexenholz. Angelehnt an den Stadtteil, der ja Müserholz heißt. Die Plattenbauten drumherum, die sind gewollte Kulisse. Und Regisseurin Nina Gülstorf, die hat uns auch erzählt, dass die Umgebung und die Nachbarschaft da auch total positiv auf die Kulisse reagieren.
1: Also erstmal ist hier ganz große Neugier zu spüren, die uns sehr freut. Ganz viele Leute sprechen uns an, weil die Bühne recht imposant aussieht. Da ist ein riesen Orchesterfeld aufgebaut und auch die Bühnenaufbauten ist ein großes Sofa, also was dann das Haus der Eltern. Und so ist das spektakulär. Die Leute wollen alle wissen, was hier los ist. Ich arbeite ja schon seit vielen Jahren auf dem Dreh und ich finde die Atmosphäre hier oft sehr, sehr freundlich und wir haben bisher keine negativen Vibes gespürt, obwohl die Leute vielleicht einen kleinen Umweg machen müssen.
0: Klingt doch super, ne? Also vielleicht schauen sie da nachher noch vorbei, vielleicht einfach nur angucken oder sogar mitgucken. Dann Hexenholz, das moderne Hänsel- und Gretel-Theaterstück als Open-Air-Singspiel, heute nochmal 15 Uhr auf dem Schweriner Dreh. Oder sie machen sich raus an die frische Luft, die Sonne genießen, in die kühle Mühle vielleicht. Heute ist ja auch noch Mühlentag. Welche Mühlen in Mecklenburg-Vorpommern da heute mitmachen, haben wir Ihnen auch nochmal zusammengefasst, übersichtlich in einer Karte in der NDR MV App und natürlich auch im Web ndr.de/mv.

0: Nach dem Kult-Hit natürlich wieder was Aktuelles mit dabei. Ed Sheeran liegt schon bereit für uns. Hören wir uns gleich gemeinsam an. 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Das Wetter für uns in Mecklenburg-Vorpommern um 13:30 am Pfingstmontag. An dieser Stelle erstmal ganz, ganz lieben Dank an alle, die heute dafür sorgen, dass andere einen schönen freien Feiertag haben. Danke fürs Arbeiten und den Tag schön machen heute. Das Wetter tut auch seine Pflicht. Es scheint die Sonne im ganzen Land den ganzen Tag lang durch. Kaum ein Wölkchen am Himmel, dafür ganz viel Blau über MV. Und das jetzt auch schon bei 23 Grad in Waren an der Müritz. Wir messen 21 Grad in Grimmen. In Sellin auf der Insel Rügen sind es 20 Grad. Da ist es heute ein bisschen windiger. Da kommen die Böen so aus nordwestlichen Richtungen um die Ecke. Aber tut dem ganzen schönen Wetter auch keinen Abbruch. Kühlungsborn heute mit 19 Grad dabei. Das sind auch so die Tagestop-Temperaturen. So bleibt es heute Nachmittag. Wenn wir auf den Drei-Tage-Trend schauen, dann starten wir morgen erstmal wieder mit richtig schönem Wetter in den ja schon Dienstag. Dann Temperaturen morgen noch mal wärmer, bis zu 23 Grad an der Küste und bis zu 25 bis 30 Grad schwitzig heiß morgen im Landesinneren. Aber im Laufe des Tages ziehen dann so von der Küste her ein paar lockere Wolkenfelder rein und es könnte an der Küste so zwischen Usedom und Rügen auch ein paar kleine, mini kurze Regenschauer geben. Aber das Ganze ist dann morgen wirklich eher so der Regentropfen auf den heißen Strandsand. Das war's dann. Viel kommt da nicht. Mittwoch, Donnerstag bleibt's dann auch weiter sonnig und trocken, wenn auch ein bisschen kühler. Temperaturen dann noch so 16 bis 21 Grad. 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Und da gibt es stau und stockenden Verkehr aktuell bei uns im Land. Die A20 Stettin Richtung Rostock zwischen der Anschlussstelle Sahnitz und Dummersdorf an der Baustelle 4 Kilometer Stop and Go. Und die B105 Mönchhagen Richtung Rostock plus 10 Minuten aktuell. Geblitzt wird auf der A14 Fahrtrichtung Wismar am Parkplatz Platerberg. A20 Rostock Richtung Kreuz-Uckermark an der Penetalbrücke und A20 Richtung Lübeck hinter der Raststätte Fuchsberg an der Baustelle. A24 Richtung Hamburg an der Baustelle Wörbelin. A24 Richtung Berlin an der Baustelle Pritzwalk. B5 in Fellahn Richtung Pritzier. B96 auf Rügen hat Frank nochmal bestätigt. Zwischen Lietze und Bergen, Höhe Ralswiek am Parkplatz, steht der Blitzeranhänger. B104 Neubrandenburg, Friedrich-Engels-Ring, Höhe Stargarder Tor, danke Max. B105 in Rostock, Warnow-Allee hinterm Tunnel Richtung Lüttenklein. B105 in Rövershagen, Höhe Parkplatz und Strecke Ribnitz-Dammgarten Richtung Stralsund am Abzweig Altenwillershagen. B106 in Karo, beidseitig, danke Leo. B111 in Zempin auf Usedom, beide Seiten. B191 in Riederfelde Richtung Lübs. B196 nochmal Rügen, Ortsausgang Zirko Richtung Bergen. B198 Ortseingang Stolpe Richtung Neustrelitz und Ortsausgang Röbel Richtung Dammbeck. Alle Blitzer und Staus dank ihrer Mithilfe gerne durchklingeln bei uns auf der 0800 59 59 100 oder Sie schicken uns natürlich jederzeit gerne auch noch eine Nachricht über die NDR MV App und da kam gerade noch eine Nachricht rein und zwar schreibt Kai, Vorsicht bitte A24 zwischen Wörbelin und Schwerin Ost, da steht ein Wohnwagen, der hat eine Panne, da geht's vorsichtig dran vorbei. Vielen Dank.
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0: NDR1 Radio MV am Pfingstmontag. Einen schönen wünschen wir. Geht gleich weiter mit einer frisch eingecremten Jule Pischel.
1: Dass du das jetzt reinbringen musst, ne?
0: Ja, ist ja wichtig. Das muss man auch nochmal allen sagen, dass man sich gut eincremen muss. Sonst endet man wie du, weil?
1: Ich habe mich gestern verbrannt.
0: Ja.
1: Ich war gestern mit meiner Liebsten und Hund am Strand und wir dachten uns, komm, es ist windig und da wird schon nichts passieren, aber nein.
0: Gerade dann
1: haben wir es wieder gemerkt. Unter meinem Shirt ist alles rot.
0: Zeig mal.
1: Hier, willst du es mal sehen?
0: Ja, zieh mal hoch.
1: Hier, siehst du, ich habe sogar noch...
0: Oh ja.
1: Ja.
0: Rot.
1: Ja.
0: Also schön eincremen bei diesem Wetter, wenn Sie heute noch rausgehen an die Sonne. Und verraten Sie Jule gerne mal, wo noch was geht heute Nachmittag im Land.
1: Ja, sehr gerne.
0: Ne?
1: Ja, sehr gerne.
0: Also Veranstaltungstipps schicken Sie uns gerne noch über die NDR MV App oder Sie rufen Jule an auf der 0800 5959 100. Das ist ja die kostenlose Studio-Hotline hier zu
1: NDR 1 Radio MV. Ich dachte, du machst mit.
0: Nee, ist deine Sendung jetzt.
1: Ach so.

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8: Es ist jetzt 14 Uhr.
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8: Temperaturen bis an die 30-Grad-Marke, viel Sonne und blauer Himmel. So hat sich Pfingsten den vielen Urlauberinnen und Urlaubern in Mecklenburg-Vorpommern präsentiert. Und zufrieden macht das nicht nur die Gäste, Markus Schubert, sondern auch die Gastgeber, ne?
9: Ja, die Betreiber von Gaststätten, Hotels und Pensionen sind mit dem langen Pfingstwochenende sehr zufrieden, so der Landespräsident des Deutschen Hotel- und Gaststättenverbandes, Lars Schwarz.
10: Wir haben natürlich ein ausgezeichnetes Wetter gehabt am langen Pfingstwochenende. Wir haben viele Gäste zusätzlich auch viele kurzentschlossene Gäste ins Land bekommen und die Kollegen und Kollegen aus den Betrieben spiegeln mir zurück, dass sie auch sehr zufrieden sind mit dem Pfingstwochenendgeschäft. Und ich gehe davon aus, wenn das Wetter mitspielt, werden wir auch eine tolle Saison haben und werden uns als Urlaubsland für die Urlauber, aber auch für die Einheimischen sehr gut präsentieren können.
9: Der DEHOGA-Chef im Land, Lars Schwarz. In der Industrie in Deutschland werden immer mehr Stellen abgebaut, trotz leicht gestiegener Umsätze. Das geht aus einer Analyse des Beratungsunternehmens EY hervor. Zum Ende des ersten Quartals waren in der Industrie 2,3% weniger Menschen beschäftigt als im Jahr davor. Seit dem Vor-Corona-Jahr 2019 seien insgesamt gut 340.000 Jobs verloren gegangen. Besonders stark betroffen ist die Autoindustrie, aber auch in der Textil- und Metallbranche sind prozentual viele Jobs weggefallen. Als Gründe verweisen die Analysten unter anderem auf hohe Energiekosten und US-Zölle. Papst Leo XIV. Hat am Vormittag ein Lehrschreiben zum Thema künstliche Intelligenz veröffentlicht. In der Enzyklika Magnifica Humanitas geht es um die Auswirkungen der KI auf die Menschen und ihr Zusammenleben. Aus Rom, Anna Giordano.
11: Es sind rund 100 Seiten, auf denen Papst Leo XIV. Die katholische Soziallehre auf das Zeitalter der künstlichen Intelligenz anwendet. Die neuen Technologien könnten das Leben der Menschen verbessern, sie seien nicht per se schlecht. Das Problem sei jedoch, dass zunehmend private Akteure die Entwicklungen steuern würden und keine Staaten, dass die technologische Macht sich oft der demokratischen Kontrolle entziehe. Der Papst spricht konkrete Folgen der digitalen Transformation an, verurteilt etwa die Ausbeutung im Hintergrund der Tech-Welt, nennt Sklavenarbeit beim Abbau seltener Erden. Zum Ende seiner Enzyklika gibt Leo XIV. Handlungsempfehlungen für verschiedene Lebensbereiche. So fordert er etwa eine pädagogische KI-Erziehung an Schulen und eine gesetzliche Altersgrenze für die Nutzung von Smartphones.
9: In der Halle einer Autowerkstatt in Güstrow ist 2 Stunden nach Mitternacht ein Feuer ausgebrochen. Um 5 Uhr früh meldeten die Feuerwehrleute den Brand als gelöscht. Zuvor war es immer wieder zu Explosionen gekommen. Ein Bereich der Halle wurde zerstört, ein weiterer beschädigt, ein dritter Teil blieb dagegen praktisch unversehrt. Der Schaden wird auf mehrere 10.000 Euro geschätzt. Ein Brandursachenermittler soll herausfinden, wie es zum Feuer kam. Die Kripo ermittelt auch wegen des Verdachts der Brandstiftung gegen Unbekannt und bittet mögliche Zeugen um Hinweise. Mit einem Konzert enden am Abend die Putbus-Festspiele auf der Insel Rügen. Im Putbusser Theater spielt das Orchester Vorpommern mit dem Allround-Musiker Thomas Putensen. Mehr dazu von Juliane Vogt aus dem Vorpommern-Studio.
12: Das gemeinsame Musikprojekt kam durch den Generalmusikdirektor des Theaters Vorpommern, Florian Csizmadia, zustande, um die Lieder des bekannten Greifswalder Musikers mit Orchesterbegleitung auf die große Bühne zu holen. Aufgeführt wird das Klavierkonzert in G-Moll von Thomas Putensen, eine Hommage des Greifswalders an die klassische Musik. Außerdem werden seine beliebtesten Songs erstmals mit Orchesterbegleitung zu hören sein. Bei den 15 Veranstaltungen der Putbus-Festspiele in den vergangenen 10 Tagen waren knapp 2000 Besucher. Höhepunkt war am Pfingstsonntag das Konzert Musik im Park mit 4500 Besuchern. Das heutige Abschlusskonzert beginnt um 18 Uhr.
8: 14 Uhr Nummer 4. Das Wetter für uns in Mecklenburg-Vorpommern. Da haben wir wunderbare 23 Grad in Staffenhagen. Da ist heute auch Kunst- und Handwerkermarkt. Ganz, ganz viel Spaß dabei. Und wir messen auch 23 Grad in Alt-Tellin. Da ist Keramikausstellung mit Musik, Keramikwerkstatt. Das ist ja auch total toll. Also, wir haben wunderbare Temperaturen bei uns im Land. Mehr muss man eigentlich gar nicht dazu sagen. Es scheint im ganzen Land die Sonne. Es sind kaum Wolken unterwegs. Es sind sogar bis zu 26 Grad heute noch drin, an der Küste um die 21 Grad und morgen am Dienstag. Da ist es bis Mittag wolkenlos und dann gibt es an den Küsten bei uns im Land und Vorpommern lockere Wolken. Am Abend dann auch eventuell den ein oder anderen Schauer an der Küste, aber ansonsten auch morgen wieder schön sonnig, bis zu 30 Grad im Land und an der Küste 23 Grad. Hier ist NDR 1 Radio MV mit dem zuverlässigsten Verkehrsservice für uns in Mecklenburg-Vorpommern auf der A20 Kreuz Uckermark Richtung Rostock. Zwischen der Anschlussstelle Sarnitz und Anschlussstelle Dummersdorf, da haben wir stockenden Verkehr. Hier brauchen wir aktuell 10 Minuten mehr. Und Insel Usedom, da stockt es auch inselabwärts auf der B111 kurz vor Wolgast und auf der B110 ab Zecherin. Jeweils 10 Minuten mehr Zeit einplanen. Und ansonsten haben wir noch einige Blitze am Land. Ganz fleißig A14 Richtung Wismar, Höhe Parkplatz Platerberg. A20 Rostock Richtung Kreuz Uckermark auf der Penetalbrücke. A24 Richtung Hamburg in der Baustelle Wöbbelin und A24 Richtung Berlin, Höhe Baustelle Pritzwalk. B5 in Fellan Richtung Pritzier. B96 zwischen Lietze und Bergen, Höhe Ralswiek. 104 Ortsausgang Schwerin Richtung Rampe. 105 in Rostock, die Warnow-Allee hinterm Tunnel Richtung Lüttenklein hier. 105 Ribnitz-Dammgarten Richtung Stralsund, da stehen sie Höhe Altenwillershagen. B106, der Laser in Karow bei Wismar, der ist abgebaut. Die haben schon wieder eingepackt, ist ihnen einfach zu warm. War nur kurz vor Ort. B108 in Zirkow aus Teterow kommend, B111 in Zempin auf Usedom beide Seiten, B191 in Riederfelde Richtung Lübsbett geblitzt, dann auf der B196 Ortsausgang Zirkow Richtung Bergen, B198 Ortseingang Stolpe Richtung Neustrelitz und Ortsausgang Röbel Richtung Dammbeck. Wo steht denn noch einer? Wer ist denn dran?
6: Ja, hallo, hier ist Simone.
8: Hallo.
6: Der Leser auf dem DAS, der ist weitergewandert und ist jetzt in Born, ziemlich mittig in der Kurve Richtung Prero.
8: Alles klar, wisst mal Bescheid. Vielen herzlichen Dank, Simone. Staus und Blitzer melden Sie mal kostenlos über die NDR-MV-App, gern hier auch als Sprachnachricht. Oder Sie klingeln einfach mal schnell durch. 0800 59 59 100. Dank Ihnen sagen wir...
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8: Das ist so.
0: Schönen Pfingstmontag.
8: Mit Jule Pieschel und Kollege Patrick Ortel, der hat ja hier eben im Radio meinen Sonnenbrand bewundert. Marco aus Rostock, der ist aber auch Leidensgenosse.
13: Lass dich nicht von deinen Kollegen ärgern wegen Sonnenbrand und so weiter. Ich habe gestern Sonne auch unterschätzt, ich habe auch einen leichten Sonnenbrand hier in Rostock bekommen. Aber dafür, als Entschädigung, gehe ich jetzt im Pool rein.
8: Schön.
13: Auch wenn der Pool gefühlt noch kalt ist, aber besser als die Wärme. Bei nach Hause gehe ich auch nicht. Liebe Grüße von Rostock nach Schwerin.
8: Ja, super. Liebe Grüße zurück und Sie cremen sich gut ein, wenn Sie es sich heute im Garten entspannt machen oder wenn Sie unterwegs zur Familie sind, heute schön entspannt am Pfingstmontag. Wir begleiten Sie dabei auf jeden Fall, auch beim Eincremen. Da sind wir für Sie da.
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8: Jetzt mit Wen aus den 70ern.

0: Pfingstmontag ist, das Wetter ist toll, die Sonne lacht, es ist warm und natürlich sind sie unterwegs. Hier ist NDR1 Radio MV und heute ist Mühlentag in Mecklenburg-Vorpommern. Das heißt, Sie können historische Mühlen bei uns im Land besichtigen, besuchen und schöne Mühlen, da haben wir ja einige hier bei uns. Die Liste ist wirklich lang, zum Beispiel die schöne Stadtmühle in Malchow, dann die Galerie Holländer Mühle in Dabel, dann die Lewitzmühle und natürlich auch die Bockwindmühle Glockenhagen. Die hat sich mal unser Telefonspaßvogel Live Tennemann vorgeknüpft und mal in der vergangenen Woche dort angerufen und hat einfach mal Jan Berg im wahrsten Sinne des Wortes aufs Korn genommen. Das ist Vorsicht Live.
1: Freilichtmuseum Glockenhagen, Jan Berg, hallo.
2: Ja, einen wunderschönen guten Tag, Konrad Korn. Sagen Sie, ich habe eine Frage am Mühlentag mit unserem LKW. Wo parken wir da, wenn wir direkt an die Mühle müssen?
1: Warum möchten Sie direkt an die Mühle?
2: Wir haben 20 Sack Weizen auf dem Hänger und den müssen wir dann natürlich, das ist sonst so schwer, den wollen wir malen, nicht?
1: Ach, Sie wollen bei uns Korn malen?
2: Ja, richtig.
1: Da habe ich leider keine positiven Nachrichten. Wir malen nämlich gar kein Korn an unserem Mühlentag.
2: Na, stopp mal. Sie sind aber eine Mühle. Das ist doch richtig.
1: Mühle ist richtig. Die können Sie auch gerne besichtigen. Und da gibt es auch ganz, ganz viel Nettes zu erzählen. Aber wir malen halt leider kein Korn an diesem Tag.
2: Liegt es an dem, weil es Weizen ist? Wäre vielleicht Roggen oder Hafer besser?
1: Das ist total unabhängig vom Korn.
2: Ich weiß jetzt, woran es liegt. Wir haben zu wenig Korn auf dem Wagen. 20 Säcke, das reicht nicht.
1: Ich kann es ja zum letzten Mal vielleicht noch mal sagen, dass wir an diesem Tag kein Korn bei
2: Soll ich im Dorf rumfragen, ob die noch ein bisschen was haben? Ja, dann würden wir also
1: auch
2: mit etwas.
1: Das wird Sie leider nicht weiterbringen, weil wir ja kein Korn mahlen.
2: Ja, an dem Tag nicht, an diesem Mühlentag.
1: Aber, grundsätzlich nicht.
2: Aber der Tag danach.
1: Der Tag danach ist der Tag davor, an dem wir auch kein Korn mahlen.
2: Wir bringen, passen Sie auf, ich mache noch einen Anhänger dran, ich hole aus dem Nachbardorf 60 Säcke
1: gerne,
2: und dann.
1: Gerne zwei Anhänger, aber ich kann mich da wirklich nur wiederholen, wir mahlen kein Korn, weil wir ja kein Korn mahlen.
2: Wissen Sie was, und wenn Sie sich sonst mit so Kaffeemühlen hinsetzen, die ganzen Kollegen, dann kriegt das doch.
1: Jetzt nehmen Sie mich aber auf den Arm, oder? Das kann doch jetzt nicht ernst sein.
2: Hier ist Live Tennemann, Vorsicht, live.
1: Nein, nicht wirklich.
2: Doch.
1: Ich habe sie nicht erkannt, die Stimme. Schön, passt, ja.
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0: Wenn der Montag ein Feiertag ist, dann ist das eigentlich schon ganz schön cool, oder? Wenn wir mal ehrlich sind, könnten wir uns daran gewöhnen, oder? Da steht uns ja wieder eine kurze Woche bevor, auf die wir uns freuen können. Wir begleiten Sie auf alle Fälle im Küchenradio oder im Autoradio mit dem Lieblingsmix hier bei NDR 1 Radio MV. Immer die aktuellen Hits, die deutschen Hits und natürlich auch die Kult-Hits mit den meisten 80ern. Jetzt ist Raining Man von The Weather Girls. Schön, dass Sie mit dabei sind.
1: Weather Girl. Uh-huh. And have we got news for you?
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8: 14:30, halb drei ist es, das Wetter für uns in Mecklenburg-Vorpommern. Das ist traumhaft heute. 24 Grad messen wir im Skulpturenpark Wesenberg. Auch da heute ganz viele wunderbare Ausstellungen, Kunst offen. 21 Grad messen wir in Rostock. Im Rostocker Stadthafen ist Pfingstmark. Auch da ist ganz schön viel los. Was haben wir noch? 24 Grad in Zarrentin am Schalsee. Heute scheint im ganzen Land die Sonne. Es sind kaum Wolken unterwegs. Es sind sogar stellenweise noch bis zu 26 Grad drin. Morgen, der Dienstag, bis Mittag auch wolkenlos. Und dann gibt es an der Küste und Vorpommern lockere Wolken, eventuell auch hier und da ein paar Schauer. Aber ansonsten sonnig, bis zu 30 Grad im Land. Und der 3-Tage-Trend sieht eigentlich auch nicht so schlecht aus. Mittwoch, Donnerstag mit 21 Grad wieder etwas kühler, trotzdem scheint die Sonne. Der Mittwoch etwas windig, aber dann am Freitag wieder viel Sonnenschein. Auch wenn die Nacht zum Freitag eher frisch wird, trotzdem dann am Freitag bis zu 26 Grad. 14:30 Uhr, hier ist NDR 1 Radio MV mit dem zuverlässigsten Verkehrsservice für uns in Mecklenburg-Vorpommern. Da mal eine Meldung aus dem Kreis Mecklenburgische Seenplatte. Die B122 zwischen Kano und Zechliner Hütte ist nach einem Unfall in beiden Richtungen gesperrt. Dann Kreis Vorpommern-Rügen. Der Bertelsheger Damm ist zwischen Bartelshagen 2 und der B105 Stralsunder Chaussee nach einem Unfall in beiden Richtungen gesperrt. Ansonsten haben wir nichts zu melden. Gute Fahrt mit uns, aber nicht zu fix. Die Blitzeanhänger sind fleißig. A14 Richtung Wismar, Höhe Parkplatz Platerberg. A20 Rostock Richtung Kreuz Uckermark auf der Peenetalbrücke. A24 Richtung Hamburg, Höhe Baustelle Wöbbelin. A24 Richtung Berlin, Höhe Baustelle Pritzwalk. B5 in Verlahn Richtung Pritzier. Auf der 96 zwischen Lietzow und Bergen, Höhe Ralswiek. 104 Ortsausgang Schwerin Richtung Rampe. 105, da haben wir gleich zwei Stück. Einmal in Rostock, Warnow-Allee hinterm Tunnel Richtung Lüttenklein und Ribnitz-Damgarten Richtung Stralsund, Höhe Altenwillershagen hier. B108 in Türku aus Teterow kommend, B111 in Zempin auf Usedom, beide Seiten, Achtung, B191 in Riederfelde Richtung Lübs, dann B196 Ortsausgang Zirko Richtung Bergen, B198 Ortseingang Stolpe Richtung Neustrelitz, in Born auf dem Darß Richtung Prerow stehen sie und Ortsausgang Röbel Richtung Dammbeck. Vielen Dank. Staus und Blitzer melden Sie immer kostenlos in der NDR MV-App. Gern hier als Sprachnachricht oder einfach durchklingeln. 0800 59 59 100. Dank Ihnen sagen wir
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1: 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Achtung Autofahrer, auf der A24 Berlin-Hamburg zwischen Neustadt-Glewe und Kreuz-Schwerin, da sind Personen auf der Fahrbahn. A24 Berlin-Hamburg zwischen Neustadt-Glewe und Kreuz-Schwerin sind Personen auf der Fahrbahn.

Hier ist NDR 1 Radio MV nochmal mit dem zuverlässigsten Verkehrsservice. Vorsicht bitte in beiden Richtungen auf der A24 Berlin-Hamburg zwischen Neustadt-Glewe und Kreuz-Schwerin. Da sind Personen auf der Fahrbahn. Auf der A24

0: 20, Berlin, Hamburg, zwischen Neustadt-Glewe und Kreuz-Schwerin in beiden Richtungen aufpassen. Da sind Personen auf der Fahrbahn. Kommen Sie gut und sicher an Ihr Ziel mit NDR 1 Radio MV.
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0: Kommt jetzt aus den 80ern hier bei NDR 1 Radio MV, weil es hier auch natürlich die meisten 80er gibt. Ist ja auch wirklich das schönste Musikjahrzehnt. Und Sie kennen das, wenn wir so langes Wochenende haben, ne? Dann kommt ja auch gern mal die Familie längs. Ist schön, aber dann muss man auch mal ganz kurz durchatmen, wenn es dann doch zu viel wird. Deswegen jetzt ganz entspannt Miss You So von Bonnie Bianco.

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3: Es ist jetzt 15 Uhr.
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3: In vielen Urlaubsorten im Binnenland und an der Küste, da fühlt sich dieses Pfingstwochenende ja eigentlich schon so an wie eine Hochsaison, oder Markus Schubert?
4: Ja klar, bei diesem Wetter und an einem langen Wochenende kommen zu den Urlaubern, die schon länger gebucht hatten, auch viele spontane Ausflüge. Was heißt das für die Auslastung der Betriebe und für die Umsätze, Sven Peter Martens? Ist die Tourismusbranche zufrieden?
5: Ja, auf jeden Fall. So sieht es Lars Schwarz, der Präsident des Deutschen Hotel- und Gaststättenverbandes Mecklenburg-Vorpommern. Er spricht von einer sehr guten Auslastung der Hotels und Pensionen. Und das nicht nur an der Ostseeküste von Mecklenburg-Vorpommern, sondern auch im Binnenland, wie an der Seenplatte. Viele Gäste hätten erst kurzfristig gebucht. Aus seiner Sicht haben die Gäste auch deutlich mehr Geld ausgegeben als noch einige Jahre zuvor. Also nicht nur für Unterkunft, sondern auch in den Restaurants oder am Strand, beispielsweise beim Eis- oder Getränkeverkäufer. Auch die Tourismusgesellschaft Mecklenburg-Vorpommern zieht eine positive Bilanz für das Pfingstwochenende. So seien die Campingplätze gut gebucht gewesen. Unter anderem meldet der Campingplatz Kühlungsborn eine 100%ige Auslastung, so eine Sprecherin.
4: 15 Milliarden Euro, so viel Geld fordern die deutschen Seehafenbetriebe, etwa um Kaimauern zu sanieren. Jetzt könnte Bewegung in die Sache kommen. Christoph Ploss, der maritime Koordinator der Bundesregierung, schlägt nun vor, dass auch die Seehäfen Geld aus dem sogenannten Sondervermögen des Bundes bekommen. Aus der aktuellen Redaktion Jörn Strehler-Pohl.
6: Der maritime Koordinator schließt sich damit der Forderung der Seehafenbetriebe an. Sie kämpfen schon seit vielen Monaten dafür, dass auch die Häfen Geld aus dem 300 Milliarden schweren Sondervermögen bekommen. Bislang ist das Geld des Sondervermögens vor allem für Investitionen in Straße und Schiene vorgesehen. Der große Investitionsstau war auch Thema der Nationalen Maritimen Konferenz Ende April in Emden. Jetzt sagt Christoph Ploss der Nachrichtenagentur dpa, das Sondervermögen Infrastruktur sollte deutlich flexibler eingesetzt werden, als es bisher der Fall ist. Ein Signal, auf das die Hafenwirtschaft lange gewartet hat. Sie klagt seit vielen Jahren darüber, dass zu wenig Geld in die deutschen Häfen gesteckt wird.
4: In der SPD-Bundestagsfraktion regt sich Widerstand gegen die in der Bundesregierung geplanten Einsparungen beim Elterngeld. Auch Familien- und Sozialverbände haben bereits vor Kürzungen an dieser Stelle gewarnt. Aus der aktuellen Redaktion Bianca Taube.
7: Gegenwind kommt aus der SPD-Fraktion im Bundestag. Der parlamentarische Geschäftsführer der SPD, Wiese, hat die zuständige CDU-Familienministerin Prien in der Rheinischen Post aufgefordert, möglichst woanders zu kürzen als beim Elterngeld. Er räumte zwar ein, dass gespart werden muss, aber wenn es in Priens Ressort andere Einsparpotenziale gäbe, würde er das sehr begrüßen. Gestern hatte bereits SPD-Fraktionsvizechefin Schmidt pauschale Kürzungen beim Elterngeld abgelehnt. Auch der Sozialverband VdK fordert heute Schutz und Unterstützung für Familien statt weiterer Kürzungen.
4: Zum Start der diesjährigen Badesaison fördert die Landesregierung wieder Kurse für Grundschulkinder, die noch nicht sicher schwimmen können. Für sie gibt es nachmittags, an Wochenenden oder während der Ferien kostenlosen Unterricht. Dafür stehen der Schwimmverband MV, die DLRG, die DRK Wasserwacht und der Arbeiter-Samariter-Bund bereit. Für das Projekt MV wird schwimmen investiert das Land rund 160.000 Euro. Jedes Kind, das sicher schwimmen lernt, gewinne ein Stück Freiheit und Schutz, so Sportministerin Drese. Das gehöre in Mecklenburg-Vorpommern mit seinen zahlreichen Seen, Flüssen und der Ostsee einfach zum Rüstzeug.
3: Dankeschön, Markus Schubert. Bis in einer Stunde. 15.03 Uhr, das Wetter für uns in Mecklenburg-Vorpommern. Und da messen wir aktuell 23 Grad in der Hansestadt Demmin, 19 Grad an der Seebrücke in Zinnowitz. Heute scheint im ganzen Land die Sonne. Es sind kaum Wolken unterwegs. Heute Nacht, da sehen wir auch schön die Sterne funkeln. Da sind auch kaum Wolken unterwegs. Bei Tiefstwerten um die 13 bis 10 Grad. Und morgen ist es bis Mittag wolkenlos. Später gibt es dann an den Küsten und Vorpommern lockere Wolken, die unterwegs sind. Am Abend hin dann auch ein paar Schauer, die damit runterkommen. Aber ansonsten ist es morgen am Dienstag auch wieder schön sonnig, bis zu 30 Grad im Land und an der Küste bis zu 23 Grad. Da arbeitet es sich doch besonders schön. 15.04 Uhr, hier ist NDR 1 Radio MV mit dem zuverlässigsten Verkehrsservice für uns in Mecklenburg-Vorpommern. Achtung bitte in beiden Richtungen auf der A24 Berlin-Hamburg zwischen Neustadt-Glewe und Kreuz-Schwerin. Da sind Personen auf der Fahrbahn. Dann Kreis Mecklenburgische Seenplatte. Die B122 ist zwischen Kano und Zechliner Hütte nach einem Unfall in beiden Richtungen gesperrt. Und Kreis Vorpommern-Rügen, der Bartelzeger Damm, der ist zwischen Bartelshagen 2 und der B105 Stralsunder Chaussee nach einem Unfall in beiden Richtungen gesperrt. Und wir haben auch noch Stau und stockenden Verkehr. A20, Kreuz Uckermark Richtung Lübeck zwischen Sahnitz und Dummerstorf. Da ist eine Baustelle. Hier bitte 30 Minuten mehr Zeit einplanen. Geblitzt wird auch noch A14 Richtung Wismar, Höhe Parkplatz Platerberg. Dann A20 Rostock Richtung Kreuz Uckermark auf der Pinetalbrücke. A20 Rostock Richtung Lübeck hinter der Raststätte Fuchsberg. Der ist, glaube ich, weg. Gerne mal durchgeben. A24 Richtung Hamburg, Höhe Baustelle Wörbelin. A24 Richtung Berlin, Höhe Baustelle Pritzwalk. B5 in Verlan Richtung Pritzier. B96 zwischen Lietzow und Bergen, Höhe Rahlswiek. B105 in Rostock, Warnow-Allee hinterm Tunnel Richtung Lüttenklein hier. Nochmal die B105, Ribnitz-Damgarten Richtung Stralsund, Höhe Altenwillershagen. B108 in Zirkow aus Teterow kommend. B111 stehen sie in Zempin auf Usedom, hier beidseitig. Auf der 191 in Riederfelde Richtung Lübs. Dann haben wir einen Blitzer auf der 196, Ortsausgang Zirkow Richtung Bergen, das ist auf Rügen. Und B198 stehen sie, Ortseingang Stolpe Richtung Neustrelitz. Und noch einer, Ortsausgang Röbel Richtung Dammweg. Vielen Dank Martin, Marco, Tabea, Thomas, alle, die sich hier heute schon gemeldet haben. Staus und Blitzer melden Sie nämlich immer kostenlos in der NDR im V-App. Oder Sie wissen, Sie klingeln durch, kostenlose Studio-Hotline, immer die 0800 59 59 100. Danke.
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3: Mit Jule Pieschel und viele Urlauberinnen und Urlauber, die sind im Land unterwegs, fahren wieder nach Hause. Vielen Dank für Ihren Besuch bei uns im schönen Bundesland Mecklenburg-Vorpommern. Wir sind auf alle Fälle mit dabei, auch wenn sich's mal staut auf den Straßen. Im Autoradio jetzt aktuelle Musik, Nico Santos mit Oh Hello.

0: Hier ist NDR 1 Radio MV, Ihr Lieblingssender am Pfingstmontag. Heute haben viele im Land frei, also viele, ne? Nicht alle. Morgen gibt es dann eine kurze Arbeitswoche und für die Schülerinnen und Schüler im Land ist morgen übrigens auch noch frei. Das ist der letzte Pfingstferientag und weil Mama und Papa schon ran müssen, ist das morgen so ein typischer Oma- und Opa-Tag, ne? Und wenn das zusammenkommt, Oma- und Opa-Tag, und dann die Schülerinnen und Schüler, die junge Generation. Dann treffen ja wirklich Generationen aufeinander, die ja nur aneinander vorbeisprechen. Das ist unglaublich.
1: Kommt, wir gehen in den Zoo. Ein bisschen frische Luft tut dir gut. Bist so blass.
2: Oh, cringe, Opa. Kann ich nicht einfach was streamen?
3: Warte, Schnecki. Du brauchst noch Internet. Ich such mal das Passwort, ne?
1: Los, jetzt spielen wir Bauernstart. Bring ich dir bei, damit du auch mal was fürs Leben lernst.
2: Opa, sowas spielt man noch online.
3: Mann, ich hab's noch nicht gefunden. Wo ist denn dieser olle Kasten? Opa, hilf mir doch mal.
1: So, heute gibt's Grützwurst zum Mittag. Du musst ja auch mal was Vernünftiges essen.
2: Und wieso machen wir denn nicht einfach Burger?
3: Ah, ich glaube, hier in der Schublade. Ja, hier muss es sein. Nee, da ist was anderes. Opa, deine Zähne, die hast du doch so lange gesucht.
0: Genießen Sie heute auf jeden Fall den sonnigen Pfingstmontag. Egal, was Sie heute so Schönes erleben, wir sind bei Ihnen rund um die Uhr.
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2: 15.30 Uhr gleich, 3:30 haben wir es. Das Wetter für uns in Mecklenburg-Vorpommern und da haben wir wunderbare Temperaturen. Mein Zettel ist mir gerade hier weggerutscht. 24 Grad messen wir an der Schleifmühle hier in Schwerin. Auch da ist übrigens deutscher Mühlentag. Da ist einiges los. Richtig, richtig toll. Mühlentag hier bei uns in Mecklenburg-Vorpommern. Viel Spaß dabei, wenn Sie dort vor Ort sind. Und ansonsten haben wir noch 24 Grad in Trollenhagen. 21 Grad zeigt das Thermometer am Dammtor in Bad. Es scheint im ganzen Land die Sonne. Es sind kaum Wolken unterwegs. Dann morgen am Dienstag haben wir auch bis Mittag keine Wolken am Himmel. Später gibt es dann aber an der Küste und in Vorpommern ein paar Wolken, die dazukommen und Richtung Abend hin dann auch ein paar Schauer, aber ansonsten auch schön sonnig morgen, bis zu 30 Grad im Land, an der Küste 23 Grad und der 3-Tage-Trend sieht eigentlich auch sehr freundlich aus. Mittwoch und Donnerstag 21 Grad, etwas kühler als die letzten Tage, trotzdem scheint aber wunderbar die Sonne. Der Mittwoch ist etwas windig, am Freitag wieder viel Sonnenschein, auch wenn die Nacht zum Freitag relativ frisch ist. Trotzdem dann am Freitag Sonne satt und 26 Grad. Toll ist das. Hier ist NDR 1 Radio MV mit dem zuverlässigsten Verkehrsservice für uns in Mecklenburg-Vorpommern. Da schauen wir auf die A24 Berlin Richtung Hamburg zwischen Wöbbelin und Hagenow. Da haben wir aktuell 3 Kilometer stockenden Verkehr. A20, Kreuz Uckermark Richtung Lübeck zwischen Sarnitz und Dummersdorf. Auch hier wegen der Baustelle mehr Zeit einplanen. Circa eine halbe Stunde länger. Und Kreis Vorpommern-Rügen, der Bartelsheger Damm, der ist zwischen Bartelshagen 2 und der B105 Stralsunder Chaussee nach einem Unfall in beiden Richtungen gesperrt. Ansonsten rollt der Verkehr. Geblitzt wird aber auch noch ganz fleißig. A14 Richtung Wismar, Höhe Parkplatz Platerberg. A20 Rostock Richtung Kreuz Uckermark auf der Peenetalbrücke, dann A24 Richtung Hamburg in der Baustelle bei Berlin, nochmal die A24, die Gegenrichtung, Richtung Berlin, Höhe Baustelle Pritzwalk. B5 in Verlahn Richtung Prizier. 96 zwischen Lietze und Bergen, höherer als Wieg. 105, da haben wir 2 Blitzer. Einmal in Rostock, Warnow-Allee hinterm Tunnel, hier Richtung Lüttenklein. Und Ribnitz-Dammgarten Richtung Stralsund, Höhe Altenwillershagen. B108 in Zirkow aus Teterow kommend. 111 in Zempin auf Usedom, hier beide Seiten. B191 in Riederfelde Richtung Lübs. B196 Ortsausgang Zirkow Richtung Bergen, auf der 198 Ortseingang Stolpe Richtung Neustrelitz und Ortsausgang Röbel Richtung Dammbeck. Vielen herzlichen Dank. Staus und Blitzer melden Sie mal kostenlos über die NDR MV App, gern hier als Sprachnachricht oder einfach durchklingeln, kostenlose Studio-Hotline direkt zu NDR 1 Radio MV, immer die 0800 59 59 100. Dank Ihnen sagen wir:
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falls Sie das wie ich heute auch so ein bisschen durcheinander hauen. Heute ist Montag, der sich aber wie ein Sonntag anfühlt. Und schöner könnte ein Wochenstart doch ehrlicherweise doch nicht sein, oder? Viele haben frei, die Sonne scheint und egal, wo sie diesen Tag heute genießen, bei der Regatta im Hafen von Röbel an der Müritz oder beim Pfingstmarkt in Boltenhagen oder beim Hüpfburgenfest in Schwerin, es wird absolut nicht langweilig. Und mit der Sonne, da fühlt sich das Leben heute irgendwie so an wie so ein einziger Sommersong, oder?

So herrlich dieses Gefühl, ne? Wenn wir die Sonnenbrille aufsetzen, die Sonnencreme vorbildlich dick aufschmieren und wir uns einfach denken, ja Mann, heute ist alles schweißegal, es läuft. Und egal, wo Sie auch immer in Mecklenburg-Vorpommern heute unterwegs sind und diesen sonnigen Pfingstmontag genießen, wir sind gern mit dabei und liefern den passenden Soundtrack zu diesem Wetter. Jetzt Vitamin D-Boost in Form von Musik. Mr. President.

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Mrs. Robinson, schöner Kulthit aus den 60ern. Hier bei NDR1 Radio V gibt es im Lieblingsmix immer genau das, was wir brauchen, um einfach perfekt durch den Tag zu stappen, oder? Der Lieblingsmix, das sind die Kulthits, die deutschen Hits. Und jetzt gibt's hier einen aktuellen Hit. Und da haben wir was richtig Feines. Austin von Dasher am Pfingstmontag, damit der noch sonniger wird, als er eh schon ist. Schön, dass Sie mit dabei sind heute Nachmittag. Ich bin Jule Pieschel. Moin!

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2: Es ist gleich Punkt 16 Uhr.
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2: Temperaturen bis an die 30-Grad-Marke, viel Sonne und blauer Himmel. Pfingsten hatte Mecklenburg-Vorpommern schon für Hochsommergefühle gesorgt. Und das freut natürlich auch die vielen Urlauberinnen und Urlauber bei uns, Markus Schubert. Aber auch die Betreiber von Gaststätten, Hotel und Pensionen sind froh über volle Tische und belegte Betten über Pfingsten, ne?
3: Ja, neben dem Hotel- und Gaststättenverband des Landes ist auch die landeseigene Tourismusgesellschaft mit dem Pfingstgeschäft sehr zufrieden, sagt uns ihr Chef Peter Kranz.
4: Pfingsten 2026 war ein wirklich hoffnungsvoller Start in einen Sommer, der mindestens so sonnig sein soll, wenn es nach uns geht. Und der viele Touristikerinnen und Touristiker wirklich, glaube ich, sehr zufriedengestellt hat. Alle Rückmeldungen, die wir bekommen haben, seien sie aus Kühlungsborn, von der Insel Usedom, aus Rostock, aus Boltenhagen, aus dem Landesinneren von der Seenplatte, sind absolut zufrieden, nicht nur mit dem Wetter, sondern eben auch mit der Auslastung, mit dem, wie die Urlauberinnen und Urlauber auch die gastronomischen Angebote genutzt haben. Also wir können sehr, sehr zufrieden sein und freuen uns über ein gelungenes, sonniges Wochenende.
3: Für Kinder im Grundschulalter, die noch nicht richtig schwimmen können, bietet das Land auch in diesem Jahr kostenlose Kurse an. Das teilte das Landessportministerium mit. Aus der aktuellen Redaktion Henning Strüber.
5: Das Programm MV wird schwimmen werde auch in diesem Jahr fortgeführt, erklärte Sportministerin Drese. Es richte sich an Kinder im Grundschulalter, die gar nicht oder noch nicht sicher schwimmen können. Wenn sich deren Eltern dies von den jeweiligen Schulen bescheinigen lassen, könnten die Kinder kostenlos an Schwimmkursen des Programms teilnehmen, heißt es in einer Mitteilung. Drese betonte, wie wichtig es gerade in einem Land wie Mecklenburg-Vorpommern mit seinen zahlreichen Seen, Flüssen und der Ostsee sei, dass Kinder schwimmen können. Die Kurstermine sind nachmittags an Wochenenden oder in den Ferien. Sie werden vom Schwimmverband, der DLRG, dem ASB sowie der DRK Wasserwacht angeboten. 160.000 Euro stehen dafür bereit.
3: Papst Leo XIV. Hat seine erste Enzyklika veröffentlicht. In dem Lehrschreiben geht es um künstliche Intelligenz und den Schutz der menschlichen Würde in Zeiten von KI. Leo schreibt unter anderem, die neuen Technologien könnten das Leben der Menschen verbessern. Sie seien nicht per se schlecht. Das Problem sei jedoch, dass zunehmend private Akteure und nicht Staaten die Entwicklungen steuern würden. Der Papst kritisiert auch die Aufhetzung verfeindeter politischer Lager durch Algorithmen und Cybermobbing. Mit einem Konzert enden am Abend die Putbus-Festspiele auf der Insel Rügen. Im Putbusser Theater spielt das Orchester Vorpommern mit dem Allround-Musiker Thomas Potensen. Mehr dazu von Juliane Vogt aus dem Vorpommern-Studio.
6: Das gemeinsame Musikprojekt kam durch den Generalmusikdirektor des Theaters Vorpommern, Florian Csizmadia, zustande, um die Lieder des bekannten Greifswalder Musikers mit Orchesterbegleitung auf die große Bühne zu holen. Aufgeführt wird das Klavierkonzert in G-Moll von Thomas Potensen, eine Hommage des Greifswalders an die klassische Musik. Außerdem werden seine beliebtesten Songs erstmals mit Orchesterbegleitung zu hören sein. Bei den 15 Veranstaltungen der Putbus-Festspiele in den vergangenen In 10 Tagen waren knapp 2000 Besucher. Höhepunkt war am Pfingstsonntag das Konzert Musik im Park mit 4500 Besuchern. Das heutige Abschlusskonzert beginnt um 18 Uhr.
3: Stürmer Christian Kinsombi verlässt Hansa Rostock. Er wechselt zu Zweitliga-Aufsteiger Energie Cottbus. Sein neuer Verein verweist auf die Vielseitigkeit und die Zweitliga-Erfahrung des 26-Jährigen. Kinsombi spielt seit 2023 für Drittligist Hansa. In 87 Pflichtspielen machte er 17 Tore. Sein Vertrag bei Hansa läuft im Sommer aus.
2: Dankeschön, Markus. 16.04 Uhr, das Wetter für uns in Mecklenburg-Vorpommern. Und da messen wir aktuell 24 Grad beim Wildpark in Güstrow. Da ist heute ab 20 Uhr sogar Abendtour. Wie cool ist das denn? Und wir messen 25 Grad in Schwerin. Da ist auch heute Street Food Festival. Da können Sie schön Speisen aus aller Welt an den ganzen Foodtrucks und Ständen probieren. Lecker, lecker, Schmecker. Heute scheint im ganzen Land die Sonne. Kaum Wolken sind unterwegs. Im Land sogar stellenweise noch an die 26 Grad, an der Küste um die 21 Grad. Morgen, der Dienstag, bis Mittag hin so wolkenlos, aber später gibt es dann an der Küste und Vorpommern lockere Wolken, wo es dann Richtung Abend hin auch hier und da ein paar Schauer runterkommen könnten. Aber ansonsten schön sonnig, auch morgen bis zu 30 Grad im Land und an der Küste 23 Grad. Toll ist das! Hallo ins Auto! Hier ist NDR 1 Radio MV mit dem zuverlässigsten Verkehrsservice für uns in Mecklenburg-Vorpommern. Auf der A19 Rostock Richtung Berlin, Höhe Dolgen am See, da ist ein Liegenbleiber. Geht vorsichtig dran vorbei hier und wir haben noch Stau und stockenden Verkehr. A20 Kreuz Uckermark Richtung Lübeck zwischen Sarnitz und Dummersdorf, da ist eine Baustelle. Hier bitte 25 Minuten mehr Zeit einplanen. Und die A24 Berlin Richtung Hamburg zwischen Wörbelin und Hagenow, auch hier stockt es etwas wegen der Baustelle. 15 Minuten mehr Zeit bitte einplanen. Geblitzt wird auch ganz fleißig. A14 Richtung Wismar, Höhe Parkplatz Platerberg. A20 Rostock Richtung Kreuz Uckermark auf der Pinnetalbrücke. A24 Richtung Hamburg, hier in der Baustelle Wörbelin. Und A24 Richtung Berlin, Höhe Baustelle Pritzwalk. B5 in Verlahn Richtung Prizier. 96 zwischen Lietzow und Bergen, Höhe Rahlswiek. 105 in Rostock, Warnow Allee hinterm Tunnel. Hier blitzt es Richtung Lüttenklein. Und nochmal die B105 Ribnitz-Damgarten Richtung Stralsund, Höhe Altenwillershagen. B108 in Zirkow aus Teterow kommend. Dann auf der B111 in Zempin auf Usedom. Achtung, hier beidseitig. Dann haben wir B191 in Riederfelde Richtung Lübs. Auf der B196 Inselblitzer, Ortsausgang Zirkow Richtung Bergen auf Rügen. B198 Ortseingang Stolpe Richtung Neustrelitz. Und Ortsausgang Röbel Richtung Dambeck. Vielen herzlichen Dank auch an Sabine und Thorsten und Thomas, die sich hier heute schon gemeldet haben. Bei Staus und Blitzer melden Sie immer kostenlos in der NDR MV-App. Gern hier auch als Sprachnachricht oder ganz schnell durchklingeln 0800 59 59 100. Das ist Teamwork hier.
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2: Mit Jule Pieschel und der Pfingstmontagnachmittag, der ist nur schön, weil Sie mit dabei sind. Egal, was Sie heute Schönes erleben. Sie können sich da auch gerne mal melden über die NDR MV-App. Geht immer ganz schnell, auch als Sprachnachricht oder klingeln durch 0800 59 59 100. Sagen Sie gern, was in Ihrer Region so los ist. Können wir gern drüber schnacken. Freue ich mich drüber. Jetzt hier ein schöner Kult-Hit im Lieblingsmix A Walk in the Park ist das. Ich bin Jule Pieschel. Moin.

0: ist NDR 1 Radio MV am Pfingstmontag und wir lieben das ja total, Jubiläen zu feiern. Dieses Jahr wieder was ganz Besonderes, nämlich 70 Jahre Bravo. Meine Güte, habe ich diese Zeitung früher geliebt. Ich wollte jede Ausgabe haben und dann habe ich heimlich als Kind extra ein Abo abgeschlossen, damit ich die ja auch mal zu Hause habe. Und obendrauf gab es als Abo-Geschenk eine schöne Armbanduhr. Das fanden meine Eltern damals nicht so witzig, aber das war mir in dem Moment einfach egal. Und für die, die heute nicht nach draußen gehen, sondern lieber entspannt auf der Couch bleiben und im Schatten sind, empfehlen wir einen schönen Ausflug in die ARD-Mediathek. Zum Bravo-Jubiläum gibt es nämlich eine dreiteilige Doku Headlines, Hypes und Herzschmerz. Es geht durch 70 Jahre Popkultur, Starschnitte, Poster von unseren Jugendschwärmen und natürlich Dr. Sommer.
1: Du hast eine Frage an mich und ich gebe dir die Antwort drauf, so ehrlich und so ausführlich, wie du es haben magst.
0: Ja, für viele war die Bravo nämlich Aufklärung und Teenie-Bibel in einem. 70 Jahre Bravo, sehenswerte Doku in der ARD-Mediathek. Und ich könnte wetten, sie oder ihre Kinder, die hatten auch so ein Bravo-Poster im Jugendzimmer hängen. Ich finde, alle von uns hatten das. Vielleicht auch von ihm hier, von Udo Lindenberg. Er war in den 70er und 80er Jahren ein fester Bestandteil der Zeitschrift. Besonders bekannt ist der legendäre Bravo-Starschnitt von Udo Lindenberg aus dem Jahr 1976. Aus insgesamt 19 Teilen bestand er. Unglaublich. Jetzt im Lieblingsmix hier bei NDR 1 Radio MV Airport.

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2: Und der kommt jetzt von Fleetwood Mac. Oh, Diane heißt das Schmuckstück. Macht einfach gute Laune und drehen Sie den jetzt einfach am besten im Autoradio schön auf, ne? Und übrigens Sonnenbrille nicht vergessen, ganz, ganz wichtig. Und wenn Sie unterwegs sind zum nächsten Pfingstmarkt, dann auch nicht vergessen, die Sonnencreme ist ganz wichtig. Die habe ich gestern vergessen. Oi, oi, oi. Fleetwood Mac ist es. Oh.

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7: Hier ist Ihr Lieblingssender NDR 1 Radio MV mit Ihren Lieblings-NDR-Wetterexperten. Jetzt Michaela Koschak im Wetterstudio am Capacona. Und ich habe von ihr schon eine Keule bekommen, kleinen Schlag auf den Hinterpoppets, gefühlt aus der Ferne, weil wir haben vor 2 Tagen drüber gesprochen, dass die Sonne jetzt im Mai so stark ist wie im August und was sollen wir machen, wir sollen uns eincremen, was habe ich gestern nicht gemacht, ich habe mich nicht eingecremt, da habe ich gleich ein bisschen Ärger bekommen. Hallo Michi.
8: Ja, es ist wirklich für die Haut nicht gut, du wirst es irgendwann, ich bin ja ein bisschen älter als du, du wirst es merken, sage ich dir.
7: Ja, gut, ich bin geheilt jetzt für diesen Sommer schon.
8: Ja, das ist schon mal gut. Das ist schon mal gut. Aber man muss die Selbsterfahrung machen. Wie bei kleinen Kindern, die müssen fallen, damit sie das lernen.
7: So ist es, so ist es. So, Michi, erzähl mal, was macht denn unser Sommer heute so Schönes?
8: Ach, es ist genau geworden wie gedacht. Also ich habe mir so 26 Grad Richtung Elbe vorgestellt und im Süden des Landes und die sind es geworden. Und ansonsten haben wir an den Küsten 17 bis 20 Grad, ein bisschen böigen Wind Richtung Rügen vor allem. Aber blauer Himmel, Sonnenschein, nicht eine Wolke. Und das Wahnsinn. Nicht nur bei uns, sondern überall in Deutschland und eigentlich auch fast überall in Europa. Und unsere Temperaturen sind ja wirklich eigentlich ganz angenehm, weil im Moment in London 33 Grad, in Paris 32 Grad und im Süden Spaniens 38 Grad. Also ich finde, da sind doch unsere 26 Grad ein Träumchen, oder?
7: Ja, auf jeden Fall. Finde ich auch. Und Regen ist ja auch erstmal auch überhaupt nicht in Sicht, ne?
8: Morgen ist so ein kleiner, also unser Hochdruckgebiet zieht ein bisschen weiter südlich, wir liegen so ein bisschen am Rand, das heißt, wir starten mit viel, viel Sonnenschein nach einer sternklaren Nacht und 15 bis 11 Grad als Tiefstwerte und dann gibt es morgen Vormittag viel Sonne und dann kommen von der Ostsee so ein paar lockere Wolkenfelder Richtung Dars, Richtung Rügen, Richtung Usedom, insgesamt in Vorpommern herein und am Nachmittag, die Modelle machen ganz vereinzelte Schauer so Richtung Rügen und Vorpommern, aber es wird die wenigsten treffen und vor allem im Landesinneren und Richtung Mecklenburg, dort werden die Wolken aufgelöst, weil das Hoch einfach so viel trockene Luft bei sich hat, dass die Wolken da gar nicht ankommen. Und morgen werden auch ins Schwitzen kommen. Also auch in Mecklenburg-Vorpommern kann man 30 Grad schaffen. Nämlich morgen im Süden des Landes sind wirklich bis zu 30 Grad möglich. An den Küsten auch über 20 Grad, 21 bis 23 Grad. Ein bisschen böiger Wind, aber der kühlt ganz schön. Also der Sommer bleibt erstmal.
7: Sagt unsere glückliche NDR-Wetterexpertin Michaela Koschak aus dem Wetterstudio am Capacona. Wir hören uns ja in gut 2 Stunden nochmal. Bis dahin machst du dir nochmal ganz entspannt 2 oder 3 Eiskaffee, okay?
8: Und du kühlst mal schön mit so Nach-Sonnencreme. Wie heißt die? Diese Après-Ski.
7: Après-Ski. Après-Ski machen wir danach. Michaela Koschak.
8: Zum Feierabend. Bis dann.
7: Zum Feierabend machen wir Après-Ski. 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Und da staut es sich etwas bei uns im Land. A20 Kreuz Uckermark Richtung Lübeck zwischen Sarnitz und Dummersdorf wegen der Baustelle. 25 Minuten mehr Zeit einplanen hier. A24 Berlin Richtung Hamburg zwischen Bandenitz und Wöbbelin, 15 Minuten mehr. Geblitzt wird auch noch ganz fleißig und zwar A14 Richtung Wismar, Höheparkplatz Platerberg. A20 Rostock Richtung Kreuz Uckermark auf der Pinnetalbrücke. A24 Richtung Hamburg, Höhe Baustelle Wöbbelin und A24 Richtung Berlin, Höhe Baustelle Pritzwalk. B5 in Verlahn Richtung Prizier, 96 zwischen Lietzow und Bergen, Höhe Ralswiek. 105 in Rostock, Warnow-Allee, hinterm Tunnel Richtung Lüttenklein. 105 nochmal, Ribnitz-Damgarten Richtung Stralsund, Höhe Altenwillershagen. 108 in Zirkow aus Teterow kommend. 111 in Zempin auf Usedom, beide Seiten. B191 in Riederfelde Richtung Lübs.
6: B196 in Siblitzer, Ortsausgang Zirko Richtung Bergen auf Rügen. B198 Ortseingang Stolpe Richtung Neustrelitz und Ortsausgang Röbel Richtung Dammbeck. Vielen Dank. Das ist Teamwork hier bei NDR 1 Radio MV. Staus und Blitzer melden Sie immer kostenlos in der NDR MV App oder durchklingeln 0800 5959 100. Ganz lieben Dank dafür.
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0: Herbert Grönemeyer mit Mensch hier bei NDR 1 Radio MV. Wenn wir mal ganz ehrlich sind, zu diesem tollen Wetter, da passen doch die 80er wie die Faust aufs Auge, oder? Ich meine, die Sonne, die ist da, die Laune, die ist da ganz oben. Und da packen wir jetzt einfach mal noch so den passenden Sound oben drauf. Jetzt hier Nick Kershaw, ein Mann, der in den 80ern eine Frisur hatte, die aussah wie Hoffnung auf eine bessere Welt. Und sein Song I Won't Let the Sun Go Down on Me ist genau dieses Gefühl. Große Synthes, große Melodie, große Haare und einfach pure gute Laune, Energie. Und das ist der Moment, in dem man dann automatisch ein bisschen schneller geht, ein bisschen breiter grinst und sich fragt, warum haben wir denn eigentlich keine Neonjacke mehr? Also Sonnenbrille auf, Kopf aus dem Fenster, Herz auf Sommermodus. Hier kommt jetzt Nick Kershaw.
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0: Es ist jetzt 17 Uhr.
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0: In vielen Urlaubsorten im Binnenland und an der Küste fühlt sich dieses Pfingstwochenende schon ziemlich nach Hochsaison an, Markus Schubert, ne?
2: Klar, bei diesem Wetter und an einem langen Wochenende kommen zu den Urlaubern, die schon länger gebucht hatten, auch viele spontane Ausflüge. Was heißt das für die Auslastung der Betriebe und für die Umsätze, Sven-Peter Martens? Ist die Tourismusbranche zufrieden?
3: Sehr zufrieden, so lässt sich das zusammenfassen. Der Chef der Tourismusgesellschaft Peter Kranz spricht von einem hoffnungsvollen Start in die Sommersaison 2026. Sämtliche Rückmeldungen seien positiv gewesen, so Kranz. Auch im Binnenland freuten sich Hoteliers, Pensions- und Gaststättenbetreiber über belegte Betten und volle Tische, sagte eine Mitarbeiterin der Warener Tourismusinfo. So sei momentan der Campingplatz Ecktannen an der Müritz bis auf die letzte Stellfläche ausgebucht. Der Landespräsident des Deutschen Hotel- und Gaststättenverbandes Lars Schwarz spricht insgesamt von einer sehr guten Nachfrage über Pfingsten. Viele Gäste hätten erst kurzfristig gebucht. Aus seiner Sicht hätten sie auch deutlich mehr Geld ausgegeben als noch einige Jahre zuvor. Also nicht nur für Unterkunft, sondern auch in den Restaurants und am Strand. Beispielsweise beim Eis- und Getränkeverkäufer an den Ostseestränden.
2: In der SPD-Bundestagsfraktion regt sich Widerstand gegen die in der Bundesregierung geplanten Einsparungen beim Elterngeld. Auch Familien- und Sozialverbände haben bereits vor Kürzungen an dieser Stelle gewarnt. Aus der aktuellen Redaktion Bianca Taube.
4: Gegenwind kommt aus der SPD-Fraktion im Bundestag. Der parlamentarische Geschäftsführer der SPD, Wiese, hat die zuständige CDU-Familienministerin Prien in der Rheinischen Post aufgefordert, möglichst woanders zu kürzen als beim Elterngeld. Er räumte zwar ein, dass gespart werden muss, aber wenn es in Priens Ressort andere Einsparpotenziale gäbe, würde er das sehr begrüßen. Gestern hatte bereits SPD-Fraktionsvizechefin Schmidt pauschale Kürzungen beim Elterngeld abgelehnt. Auch der Sozialverband VdK fordert heute Schutz und Unterstützung für Familien statt weiterer Kürzungen.
2: Nach dem Ebola-Ausbruch in der Demokratischen Republik Kongo ist die Zahl der Toten weiter gestiegen. Die Regierung des Landes spricht inzwischen von mehr als 200 Erkrankten, die gestorben sind, vermutlich an Ebola. Die meisten Fälle sind aber noch nicht von einem Labor bestätigt worden. Insgesamt wurden bisher fast 900 Verdachtsfälle gezählt. Nach Angaben der Weltgesundheitsorganisation dürfte die tatsächliche Zahl deutlich höher liegen, weil der Ausbruch wochenlang unbemerkt blieb und weil nicht alle Fälle gemeldet werden. Papst Leo XIV. Hat ein Lehrschreiben zum Thema künstliche Intelligenz veröffentlicht. In der Enzyklika Magnifica Humanitas geht es um die Auswirkungen der KI auf die Menschen und ihr Zusammenleben. Aus Rom, Anna Giordano.
5: Es sind rund 100 Seiten, auf denen Papst Leo XIV. Die katholische Soziallehre auf das Zeitalter der künstlichen Intelligenz anwendet. Die neuen Technologien könnten das Leben der Menschen verbessern, sie seien nicht per se schlecht. Das Problem sei jedoch, dass zunehmend private Akteure die Entwicklungen steuern würden und keine Staaten, dass die technologische Macht sich oft der demokratischen Kontrolle entziehe. Der Papst spricht konkrete Folgen der digitalen Transformation an, verurteilt etwa die Ausbeutung im Hintergrund der Tech-Welt, nennt Sklavenarbeit beim Abbau seltener Erden. Zum Ende seiner Enzyklika gibt Leo XIV. Handlungsempfehlungen für verschiedene Lebensbereiche. So fordert er etwa eine pädagogische KI-Erziehung an Schulen und eine gesetzliche Altersgrenze für die Nutzung von Smartphones.
2: Nach dem nächtlichen Brand in einer Autowerkstatt in Güstrow ermittelt die Kripo auch wegen des Verdachts der Brandstiftung gegen Unbekannt und bittet Zeugen um Hinweise. Das Feuer war um 2 Uhr heute früh gemeldet worden. Um 5 Uhr hatten die Feuerwehrleute den Brand gelöscht. Zuvor war es immer wieder zu Explosionen gekommen. Ein Bereich der Halle wurde zerstört, ein weiterer beschädigt. Ein dritter Teil blieb dagegen praktisch unversehrt. Der Schaden wird auf mehrere 10.000 Euro geschätzt.
0: Vielen Dank, Markus. 17:04 Uhr, das Wetter für uns in Mecklenburg-Vorpommern und es ist einfach so schön sommerlich bei uns. Die Eisheiligen, die sind jetzt weg und damit ist der Sommer angekommen. Scheint im ganzen Land die Sonne, kaum Wolken sind unterwegs im Land. Um die 26 Grad an der Küste, immer noch angenehme 21 Grad. Heute Nacht, da sehen wir auch schön die Sterne funkeln, da sind auch kaum Wolken unterwegs bei Tiefstwerten um die 13 bis 10 Grad. Und morgen, der Dienstag, der ist bis Mittag auch Wolken. Wolken los und dann gibt es aber später an der Küste und Vorpommern lockere Wolken, am Abend sogar vielleicht hier und da ein kleiner Husch, würde meine Schwester jetzt sagen, der da runterkommt. Aber ansonsten schön sonnig, bis zu 30 Grad im Land, an der Küste bis zu 23 Grad. 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Und dann schauen wir mal, wir haben eine Meldung. Stockt ein bisschen. A20, Kreuz Uckermark Richtung Lübeck zwischen Sarnitz und Dummersdorf wegen der Baustelle. Hier 10 Minuten mehr Zeit einplanen. Und A24, Berlin Richtung Hamburg zwischen Wörbelin und Hagenow. Auch hier die Baustelle. Hier brauchen wir auch aktuell 15 Minuten mehr. Aber ansonsten rollt der Verkehr. Aber nicht zu fix. Geblitzt wird fleißig. A14 Richtung Wismar, Höhe Parkplatz Platerberg. Dann A20 Rostock Richtung Kreuz Uckermark auf der Peenetalbrücke. A24 Richtung Hamburg in der Baustelle Wörbelin und A24 Richtung Berlin, Höhe Baustelle Pritzwalk. B5 in Verlan Richtung Pritzier. B96 zwischen Lietze und Bergen, Höhe Ralswiek. Auf der 105, da haben wir zwei Blitzer. Einmal in Rostock, Warnow-Allee hinterm Tunnel Richtung Lüttenklein und Ribnitz-Dammgarten Richtung Stralsund, Höhe Altenwillershagen. Die 108, Türko aus Teterow kommend. B111 in Zempin auf Usedom, da stehen sie beidseitig. Dann B191 in Riederfelde Richtung Lübs. Inselblitzer steht auch immer noch, ne? B196, Ortsausgang Zirko Richtung Bergen. Gern mal melden, vielleicht ist er ja auch schon weg. B198, Ortseingang Stolpe Richtung Neustrelitz und Ortsausgang Röbel Richtung Dammbeck. Vielen Dank, Martina und der Steffen und der Lukas. 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
0: Mit Jule Pieschel und Sie melden sich gern, was Sie so Schönes auch jetzt Richtung Abend noch am Pfingstmontag erleben. Wir haben eben ein Foto über die NDR MV App bekommen von einem Stand-Up-Paddleboard schön am Salzhaft bei Pepelo, schön, wo die Sonne drauf scheint und langsam untergeht. Es ist so toll. Egal, was Sie machen, wir begleiten Sie, weil wir sind immer für Sie da, rund um die Uhr.
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0: Wir haben zwar Montag, aber es ist trotzdem noch Wochenende. Die letzten Stunden vom langen Wochenende, die sind angebrochen. Der Pfingstmontag, der ist noch so ein Tag zum Genießen heute, bevor dann die neue kurze Arbeitswoche für viele morgen erst wieder startet. Bei NDR1 Radio MV gibt's auch heute gute Gründe, sich jetzt schon auf das kommende Wochenende zu freuen. Dann wird das neue, neu gestaltete Schloss in Ludwigslust wieder für uns alle geöffnet. In den vergangenen Jahren wurde da ja der Goldene Saal, der Gardesaal, der Marmorsaal und der komplette Westflügel richtig schick restauriert, also so richtig schick. Also so hat das Schloss wirklich noch keiner gesehen. Und Dagmar Sommer, die hat die Räume ja mitgestaltet und vor allem in der ehemaligen Bibliothek wird es zum Beispiel an den Wänden sehr bunt.
1: Ja, die Wandbespannung ist ganz großartig. Also viele, viele Blumen, und zwar sind es passend auch zur Jahreszeit, es sind Fliederblüten und zwar dieses ganz zarte Hellila, es sind weiße Fliederblüten und es sind große, schön rote Dahlien und die sind miteinander gemischt mit grünen Ranken. Wir haben eine ganz wunderbare Fensterdraperie. Also das macht diesen Raum so bunt und leuchtend und abwechslungsreich. Ja, ich bin fast geneigt zu sagen fluffig.
0: Ja, und genau davon werden wir uns dann am kommenden Sonnabend live auch überzeugen. Und Sie sind natürlich mit dabei. Wir kommen nämlich mit dem Nordmagazin ins Schloss Ludwigslust und senden dann auch von dort. 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

Zirkonien hier mit NDR1 Radio V mit dem Lieblingsmix. Das sind halt eben, wie gerade gehört von Coldplay, die aktuellen Songs. Dann haben wir noch die deutschen Hits und natürlich auch die wunderbarsten Kulthits. Und da haben wir jetzt hier einen wunderschönen aus den 80ern, weil hier bei NDR1 Radio V gibt es natürlich die meisten 80er direkt nach Hause ins Radio oder, falls Sie mit dem Auto unterwegs sind, auch gern ins Autoradio. Jetzt The Safety Dance von Man Without Hats. Ich bin Jule Pieschel. Viel Spaß!

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3: 17.30 Uhr, 5:30 haben wir es. Das Wetter für uns in Mecklenburg-Vorpommern immer noch wunderbar sommerlich bei uns im Land. 24 Grad messen wir in Meudentin, 22 Grad in Ribnitz-Damgarten am Bärensteinbrunnen, 21 Grad messen wir im Bärenwald Müritz. Die Bären dort, die schwitzen sich auch bestimmt ein ab. Im ganzen Land scheint die Sonne. Kaum Wolken sind unterwegs. Auch morgen am Dienstag bis Mittag ist es wolkenlos und da gibt es an den später eher so hin Richtung Küste und Vorpommern. Später dann noch ein paar Wolken, die dazukommen, aber auch ein paar Schauer könnten in dem Bereich runterkommen. Aber trotzdem schön sonnig morgen, bis zu 30 Grad im Land, an der Küste bis zu 23 Grad und der Drei-Tage-Trend sieht auch wunderbar aus. Mittwoch, Donnerstag mit 21 Grad, zwar etwas kühler, aber trotzdem freundlich mit viel Sonnenschein und der Freitag dann auch wieder viel Sonnenschein mit bis zu 26 Grad. Hallo ins Auto, hier ist NDR 1 Radio MV mit dem zuverlässigsten Verkehrsservice für uns in Mecklenburg-Vorpommern. Da haben wir nur eine Meldung von der A24, Berlin Richtung Hamburg, zwischen Wöbbelin und Hagenow. 3 Kilometer stockender Verkehr, hier brauchen wir um die 10 Minuten mehr. Aber ansonsten rollt der Verkehr, aber nicht zu fix. Geblitzt wird nämlich auch noch fleißig. A14 Richtung Wismar, Höhe Parkplatz Platerberg. A20 Rostock Richtung Kreuz Uckermark auf der Peenetalbrücke. A24 Richtung Hamburg in der Baustelle Wöbbelin und A24 Richtung Berlin Höhe Baustelle Pritzwalk. B5 in Verlahn Richtung Pritzier. B96 zwischen Lietzow und Bergenhöhe Ralswiek. Dann auf der 105, da haben wir 2 Blitzer. Einer in Rostock, Warnow-Allee hinterm Tunnel, hier Richtung Lüttenklein. Und Ribnitz-Damgarten Richtung Stralsund am Abzweig Altenwellershagen. B111 in Zempin auf Usedom, hier blitzen sie beidseitig. Dann B191 wird geblitzt in Riederfelde Richtung Lübs. Und auf der 198 Ortseingang Stolpe Richtung Neustrelitz und Ortsausgang Röbel Richtung Dambeck. Vielen Dank. Staus und Blitzer melden Sie mal kostenlos in der NDR MV-App. Gern hier als Sprachnachricht, wenn das Auto steht oder durchklingeln 0800 59 59 100, weil das ist nämlich Teamwork hier bei NDR 1 Radio MV und dank Ihnen sagen wir...
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3: Das ist so, vielen Dank.

0: 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Und so schwer ist es nun wirklich nicht. Gerfried aus Mucho, der hat sich auch schon rangetraut. Der war tapfer.
1: In welchem Monat beginnt der Sommer offiziell?
2: Im Juni.
1: In welcher Filmreihe kommt die Figur Darth Vader vor?
2: Beide.
1: Welche ist die älteste Stadt in Mecklenburg-Vorpommern?
2: Oh, wow. Rostock?
1: An welchem Datum wird der Tag der Deutschen Einheit gefeiert?
2: Am 3. Oktober.
1: Wie hieß die rasende Reporterin aus den Benjamin-Blümchen-Hörspielen?
2: Beide.
1: Welcher Vogel in MV hat eine Flügelspannweite von bis zu 2,30 Metern?
2: Seeadler.
1: In welcher Filmreihe kommt die Figur Darth Vader vor?
2: Keine Ahnung.
1: Wie hieß die rasende Reporterin aus den Benjamin-Blümchen-Hörspielen?
2: Weiter.
1: In welcher...
0: Das war doch gar nicht so schlecht. Es ist doch super. 150 Euro gab's für Gerfried aus Mucho. Star Wars, das hat ihm gefehlt. Die Filmreihe dann von Benjamin Blümchen, die rasende Reporterin Carla Kolumna und Schwerin, die älteste Stadt in Mecklenburg-Vorpommern. Und jetzt sind Sie dran. 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Und während Sie sich anmelden, gibt's einen Kulthit von Gigi D'Agostino.

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2: Das ist halt eben so der Lieblingsmix, ne? Der uns einfach immer gute Laune macht und immer genau das gibt, was wir halt gerade brauchen. Jetzt haben wir einen aktuellen Hit von Michael Patrick Kelly, Beautiful Madness. Und ich finde, das ist auch ein wunderbarer Song, der einfach im Kopf drin bleibt. Den hört man und dann hat man den als Ohrwurm. Und jetzt, wenn Sie an diesem Pfingstmontagabend schön das Abendessen vorbereiten mit der Familie, gibt's jetzt hier Michael Patrick Kelly, der Mann, der immer genau den richtigen Ton trifft, wie ich finde. Ich bin Jule Piesche. Schön, dass Sie mit dabei sind heute.

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3: Es ist jetzt 18 Uhr gleich.
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3: Temperaturen bis an die 30-Grad-Marke, viel Sonne und blauer Himmel. Pfingsten hat in Mecklenburg-Vorpommern schon für Hochsommergefühle gesorgt. Das freut die vielen Urlauberinnen und Urlauber bei uns, Markus Schubert, aber auch die Betreiber von Gaststätten, Hotel und Pensionen, die sind froh über volle Tische und belegte Betten über Pfingsten, ne?
4: Ja, neben dem Hotel- und Gaststättenverband des Landes ist auch die landeseigene Tourismusgesellschaft mit dem Pfingstgeschäft sehr zufrieden, sagt uns ihr Chef Peter Kranz.
5: Pfingsten 2026 war ein wirklich hoffnungsvoller Start in einen Sommer, der mindestens so sonnig sein soll, wenn es nach uns geht. Und der viele Touristikerinnen und Touristiker wirklich, glaube ich, sehr zufriedengestellt hat. Alle Rückmeldungen, die wir bekommen haben, seien sie aus Kühlungsborn, von der Insel Usedom, aus Rostock, aus Boltenhagen, aus dem Landesinneren von der Seen, Platte, sind absolut zufrieden, nicht nur mit dem Wetter, sondern eben auch mit der Auslastung, mit dem, wie die Urlauberinnen und Urlauber auch die gastronomischen Angebote genutzt haben. Also wir können sehr, sehr zufrieden sein und freuen uns über ein gelungenes, sonniges Wochenende.
4: Für Kinder im Grundschulalter, die noch nicht richtig schwimmen können, bietet das Land auch in diesem Jahr kostenlose Kurse an. Das teilte das Landessportministerium mit, aus der aktuellen Redaktion Henning Strüber.
6: Das Programm MV wird schwimmen werde auch in diesem Jahr fortgeführt, erklärte Sportministerin Drese. Es richte sich an Kinder im Grundschulalter, die gar nicht oder noch nicht sicher schwimmen können. Wenn sich deren Eltern dies von den jeweiligen Schulen bescheinigen lassen, könnten die Kinder kostenlos an Schwimmkursen des Programms teilnehmen, heißt es in einer Mitteilung. Drese betonte, wie wichtig es gerade in einem Land wie Mecklenburg-Vorpommern mit seinen zahlreichen Seen, Flüssen und der Ostsee sei, dass Kinder schwimmen können. Die Kurstermine sind nachmittags an Wochenenden oder in den Ferien. Sie werden vom Schwimmverband, der DLRG, dem ASB sowie der DRK Wasserwacht angeboten. 160.000 Euro stehen dafür bereit.
4: In mehreren Orten in Mecklenburg-Vorpommern kam es am Nachmittag zu Stromausfällen. Eine Sprecherin des Versorgers Edis teilte dem NDR auf Anfrage mit, dass es im Raum Bad Doberan, Redwisch, Nienhagen, Elmenhorst wegen Kabelfehlern einen Ausfall der Versorgung gab. Techniker brachten die letzten der betroffenen Haushalte nach rund 2,5 Stunden wieder ans Netz. Eine Hörerin hatte dem NDR zuerst einen Hinweis auf den Ausfall gegeben. Wenig später kam es in der Region Jarmen zu einer Störung in einem Umspannwerk. Nach einer halben Stunde waren die betroffenen Haushalte hier laut Edis nach einer Umschaltung wieder versorgt. Die Zahl der Ebola-Verdachtsfälle steigt weiter. In der Demokratischen Republik Kongo wurden laut der Weltgesundheitsorganisation inzwischen mehr als 900 Fälle registriert. Zu Todesfällen machte die WHO keine neuen Angaben. Aus Nairobi Bettina Rühl.
7: Das kongolesische Gesundheitsministerium hatte schon am Samstag von 204 Toten bei insgesamt 867 Verdachtsfällen gesprochen. Die Weltgesundheitsorganisation geht davon aus, dass die tatsächliche Zahl deutlich höher liegt, weil der Ausbruch wochenlang unbemerkt blieb und nicht alle Fälle gemeldet werden. Im Nachbarland Uganda sind bislang 5 weitere bestätigte Fälle bekannt, die mit dem Ausbruch im Ostkongo im Zusammenhang stehen. Zahlen zu Verdachtsfällen veröffentlicht das Land nicht.
4: Stürmer Christian Kinsombi verlässt Hansa Rostock. Er wechselt zu Zweitliga-Aufsteiger Energie Cottbus. Sein neuer Verein verweist auf die Vielseitigkeit und die Zweitliga-Erfahrung des 26-Jährigen. Kinsombi spielte seit 2023 für Hansa. In 87 Pflichtspielen machte er 17 Tore. Sein Vertrag bei Hansa läuft im Sommer aus.
3: Dankeschön, Markus. 18:03 Uhr haben wir es. Das Wetter für uns in Mecklenburg-Vorpommern. 23 Grad zeigt das Thermometer im Miniaturpark in Göldenitz. 21 Grad messen wir im Hexenwäldchen in Lietzow. Heute scheint im ganzen Land bis zum Abend hin komplett verbreitet die Sonne. Kaum Wolken sind unterwegs. Heute Nacht, da sehen wir sogar schön die Sterne funkeln. Auch da sind kaum Wolken unterwegs bei Tiefstwerten um die 13 bis 10 Grad. Also sehr, sehr mild heute Nacht. Morgen, der Dienstag, bis Mittag hin auch wolkenlos. Nur später gibt es dann an den Küsten und in Vorpommern lockere Wolken. Am Abend dann auch in dem Bereich so ein paar Schauer mit dabei. Aber ansonsten schön sonnig, bis zu 30 Grad im Land. An der Küste sogar 23 Grad. Hallo ins Auto. Hier ist NDR 1 Radio MV mit dem zuverlässigsten Verkehrsservice für uns in Mecklenburg-Vorpommern. A24 Berlin Richtung Hamburg zwischen Wöbbelin und Hagenow. Da gibt es ja hier die Baustelle. Da brauchen wir aktuell 10 Minuten mehr. Ansonsten rollt's aber. Geblitzt wird aber noch ganz fleißig. Achtung, A14 Richtung Wismar, Höhe Parkplatz Platerberg. A20 Rostock Richtung Kreuz Uckermark auf der Peenetalbrücke. Dann die A24 Richtung Hamburg, Höhe Baustelle Wöbbelin und A24 Richtung Berlin, Höhe Baustelle Pritzwalk. B5 in Villan Richtung Pritzier auf der 96 zwischen Lietzow und Bergenhöhe Rahlswiek hier. Dann auf der 105 in Rostock, Warnow-Allee hinterm Tunnel Richtung Lüttenklein und Ribnitz-Dammgarten Richtung Stralsund, Höhe Altenwillershagen. B111 in Zempin auf Usedom stehen sie beidseitig. Auch dann auf der 191 in Riederfelde Richtung Lübs. B198 Ortseingang Stolpe Richtung Neustrelitz und Ortsausgang Röbel Richtung Dammbeck. Vielen Dank. Staus im Blitzer melden Sie mal kostenlos über die NDR MV App. Gern hier auch als Sprachnachricht, wenn's Auto steht. Oder durchklingeln 0800 59 59 100. Danke.
0: 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Schönen Pfingstmontag.
3: Mit Jule Pieschel. Und er ist nur so schön, weil Sie natürlich auch mit dabei sind. Und während Sie jetzt gleich nochmal den Grill anschmeißen für ein schönes Grillerchen, ganz entspannt am Pfingstmontagabend, gibt's hier einen schönen Kult-Hit. Looking Out My Back Door von CCR. Schön, dass Sie mit dabei sind heute.

0: nicht so lange her, da war es noch nachts ganz schön kalt. Da haben wir uns ordentlich einen abgefroren. Das war wegen den Eisheiligen und die sind ja jetzt vorbei. 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
2: 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Die sind erst am Mittwoch geschlüpft.
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0: 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Hier ist jetzt erstmal Billy Swan mit I Can Help hier bei NDR 1 Radio MV am Pfingstmontag. Es geht Richtung Abend. Schön, dass Sie mit dabei sind.

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5: Im Wetterstudio am Capacona, da werden wieder die Wetterkarten von NDR-Wetterexpertin Michaela Koschak ohne Ende gedreht und gewendet. Sie macht die ganze Zeit so. Und ja. Damit sind wir beim Wetter für uns in Mecklenburg-Vorpommern. Guten Abend, Michi.
6: Hallo, liebe Jule.
5: So, du wendest die ganze Zeit die Karten hin und her. Was sagt der Abend
6: vorne
5: heute?
6: Vorne Sonne, hinten Sonne, hinten Sonne, vorne Sonne, hinten Sonne, oben Sonne, unten Sonne. Es ist überall immer noch Sonnenschein.
5: Oh,
6: und es
5: toll.
6: Ist auch immer noch krass mild. Also es ist wirklich ja Ende Mai und wir haben immer noch Temperaturen, zum Beispiel 27 Grad in Wöbelin, 24 Grad in Schwerin, auch noch 24 Grad in Anklam. Hier am Kap sind 19 Grad. Das ist ja auch wirklich für unsere Gegend hier oben echt
5: trotzdem
6: warm.
5: Trotzdem toll. Ja.
6: Genau, es pustet hier ein kleiner Wind, aber der war geplant und das ist völlig okay. Den wird es heute Nacht auch noch geben und ansonsten wirklich Sterne überall zu sehen. Wenn man sich mal so ein lichtarmes Örtchen sucht, kann ich am Kap richtig die Milchstraße sehen. Also das ist schwer romantisch und man muss sich ja jetzt auch nicht so warm anziehen, denn 15 bis 11 Grad als Tiefstwerte sind wirklich sehr mild.
5: Das ist auch wirklich sehr, da machst du uns alle sehr neidisch, ne? Da würden wir jetzt am liebsten gern alle mit dir am Capacona dann heute Abend sitzen. Aber egal. Wie kommen wir denn durch die kommende kurze Arbeitswoche, Michi?
6: Da kommen wir morgen erst mit viel Sonnenschein. Also der Vormittag überall sonnig. Jetzt die neuen Modelle machen manchmal schon so ab Mittag von der Ostsee ein paar Wolkenfelder, die dann vom Darß, Rügen bis nach Usedom und nach Vorpommern ziehen. Mhm. Und manche Modelle machen gar keinen Regen, andere machen den über der Ostsee und vereinzelte machen ihn so gegen Mittag, früh Nachmittag, so Richtung Darß und Mecklenburger Bucht. Aber es ist wirklich, die kann man zählen, ganz, ganz vereinzelt. Die meisten kommen trocken durch. Andere Modelle machen es dann eher am Nachmittag Richtung Rügen, aber insgesamt in Mecklenburg keine einzige Wolke am Himmel. Hier weiterhin blauer Himmel, Sonnenschein. Und hier wird man morgen richtig ins Schwitzen kommen. Bis zu 30 Grad an der Elbe. Insgesamt im Binnenland 26 bis 29 Grad. An den Küsten wird auch die 20-Grad-Marke geknackt. Also morgen
5: Trauma.
6: T-Shirt, Wetter, die Sonnenbrillen raus und vor allem auch die Sommerkleider, liebe Frauen. Ich liebe es.
5: Also, Sommer vorprogrammiert von unserer lieben NDR-Wetterexpertin Michaela Koschak aus dem Wetterstudio am Capacona. Weißt du was, Michi? Hm. Weil du so tolle Aussichten uns hier gebracht hast, bin ich jetzt einfach mal so frei und schick dich in den Feierabend.
6: Das ist auch total liebenswürdig von dir. Also immer, wenn ich Sonne bringe, darf ich aufhören. Ne? Das ist toll.
5: Genau, dann darfst du in den Feierabend gehen. Vielen, vielen Dank für deine Dienste. Mach dir jetzt noch einen schönen Abend und pass auf dich auf, ne?
6: Du auch. Alles Liebe. Ciao.
5: Ciao. 18.32 Uhr. Hier ist NDR 1 Radio MV mit dem zuverlässigsten Verkehrsservice für uns in Mecklenburg-Vorpommern. Da haben wir immer noch stau- und stockenden Verkehr auf der A24 Berlin Richtung Hamburg zwischen Wöbelin und Hagenow. 3 Kilometer stockend wegen der Baustelle. Hier mal 10 Minuten mehr Zeit einplanen. Ansonsten haben wir nichts zu melden, außer die Blitzer. Die sind nämlich auch noch weit verbreitet. A14 Richtung Wismar, Höhe Parkplatz Platerberg. A20 Rostock Richtung Kreuz Uckermark auf der Peenetalbrücke. A24 Richtung Hamburg, Höhe Baustelle Wöbelin. Und A24 Richtung Berlin, Höhe Baustelle Pritzwalk. B5 in Verlan Richtung Pritzier. B96 zwischen Lietzow und Bergen, Höhe Rahlsweg. 104 in Rostock, Warnow-Allee hinterm Tunnel Richtung Lüttenklein. Nochmal die 105, Ribnitz-Damgarten Richtung Stralsund, Höhe Altenwillershagen. B111 in Zempin auf Usedom, hier beide Seiten, Achtung. B191 in Riederfelde Richtung Lübs. B198 Ortseingang Stolpe aus Stolpe Richtung Neustrelitz und Ortsausgang Röbel Richtung Dambeck. So haben wir es. Staus und Blitzer melden Sie immer kostenlos in der NDR MV App oder Sie wissen, Sie klingeln einfach durch 0800 5959 100. Das ist Teamwork hier bei NDR 1 Radio MV.
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Das ist der wunderschöne Lieblingsmix hier bei NDR 1 Radio MV. Wir haben hier die wunderbaren Kulthits, die deutschen Hits, die aktuellen Hits. Und jetzt gibt's hier von Bonnie Tyler, der großartige Song Holding Out for a Hero. Da ist wirklich ein, weiß ich nicht, so ein kleiner Ohrwurmfaktor vorprogrammiert. Den können wir alle mitsingen, den können wir alle mittanzen. Ich find's super. Vielen Dank für diesen wunderschönen Pfingstmontagnachmittag. Vielen Dank, dass Sie sich immer melden, sobald Sie irgendwas sehen auf den Straßen im Land oder wenn irgendwas in Ihrer Nachbarschaft los ist. Dankeschön dafür. Ich bin Jule Pieschel und wünsche jetzt dann eine schöne

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1: Es ist jetzt 19 Uhr.
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1: In vielen Urlaubsorten im Binnenland und an der Küste, da fühlt sich dieses Pfingstwochenende schon ziemlich nach Hochsaison an, Marco Schubert, ne?
3: Klar, bei diesem Wetter und an einem langen Wochenende kommen zu den Urlaubern, die schon länger gebucht hatten, auch viele spontane Ausflüge. Was heißt das für die Auslastung der Betriebe und für die Umsätze, Sven-Peter Martens? Ist die Tourismusbranche zufrieden?
4: Sehr zufrieden, so lässt sich das zusammenfassen. Der Chef der Tourismusgesellschaft Peter Kranz spricht von einem hoffnungsvollen Start in die Sommersaison 2026. Sämtliche Rückmeldungen seien positiv gewesen, so Kranz. Auch im Binnenland freuten sich Hoteliers, Pensions- und Gaststättenbetreiber über belegte Betten und volle Tische, sagte eine Mitarbeiterin der Warener Tourismusinfo. So sei momentan der Campingplatz Ecktannen an der Müritz bis auf die letzte Stellfläche ausgebucht. Der Landespräsident des Deutschen Hotel- und Gaststättenverbandes Lars Schwarz spricht insgesamt von einer sehr guten Nachfrage über Pfingsten. Viele Gäste hätten erst kurzfristig gebucht. Aus seiner Sicht hätten sie auch deutlich mehr Geld ausgegeben als noch einige Jahre zuvor. Also nicht nur für Unterkunft, sondern auch in den Restaurants und am Strand. Beispielsweise beim Eis- und Getränkeverkäufer an den Ostseestränden.
3: 15 Milliarden Euro, so viel Geld fordern die deutschen Seehafenbetriebe etwa, um Kaimauern zu sanieren. Jetzt könnte Bewegung in die Sache kommen. Christoph Ploss, der maritime Koordinator der Bundesregierung, schlägt nun vor, dass auch die Seehäfen Geld aus dem sogenannten Sondervermögen des Bundes bekommen. Aus der aktuellen Redaktion Jon Strelapool.
5: Der maritime Koordinator schließt sich damit der Forderung der Seehafenbetriebe an. Sie kämpfen schon seit vielen Monaten dafür, dass auch die Häfen Geld aus dem 300 Milliarden schweren Sondervermögen bekommen. Bislang ist das Geld des Sondervermögens vor allem für Investitionen in Straße und Schiene vorgesehen. Der große Investitionsstau war auch Thema der Nationalen Maritimen Konferenz Ende April in Emden. Jetzt sagt Christoph Ploss der Nachrichtenagentur dpa, das Sondervermögen Infrastruktur sollte deutlich flexibler eingesetzt werden, als es bisher der Fall ist. Ein Signal, auf das die Hafenwirtschaft lange gewartet hat. Sie klagt seit vielen Jahren darüber, dass zu wenig Geld in die deutschen Häfen gesteckt wird.
3: Papst Leo XIV. Fordert strenge Richtlinien für den Umgang mit künstlicher Intelligenz. In einem heute präsentierten Lehrschreiben warnt er, KI könne Desinformation verbreiten, Konflikte verschärfen und die Welt auf einen Weg endloser Kriege führen. Aus Rom, Anna Giordano.
6: Wie wirkt sich künstliche Intelligenz auf das Menschsein aus und auf das menschliche Zusammenleben? Diesen Fragen widmet sich Papst Leo XIV. In seiner ersten Enzyklika. Bei der Präsentation sagte er, dieses Schreiben sei durch Zuhören entstanden. Er habe mit KI-Unternehmen über die neuesten Entwicklungen gesprochen, aber auch mit Politikern, Verantwortlichen, mit Eltern und Lehrern. KI könne dem Menschen helfen, ihm aber auch schaden, wenn der Umgang damit nicht verantwortungsbewusst sei. Er warnte vor der Illusion, dass der Mensch besser, wertvoller oder glücklicher werde, wenn er seine Schwächen an eine fehlerfreie KI auslagern könne.
3: Bei Saal im Landkreis Vorpommern-Rügen ist eine 94-Jährige bei einem Verkehrsunfall schwer verletzt worden. Laut Polizei war die Frau aus Rostock am Nachmittag mit ihrem Wagen wohl zu schnell unterwegs, ehe sie in einer Linkskurve von der Landesstraße 211 abkam. Der Wagen überschlug sich und blieb in einem Acker auf dem Dach liegen. Sie und ihr 70 Jahre alter Beifahrer wurden von der Feuerwehr aus dem Auto befreit und in ein Krankenhaus gebracht. Nach dem nächtlichen Brand in einer Autowerkstatt in Güstrow ermittelt die Kripo auch wegen des Verdachts der Brandstiftung gegen Unbekannt und bittet Zeugen um Hinweise. Das Feuer war um 2 Uhr heute früh gemeldet worden. Um 5 Uhr hatten die Feuerwehrleute den Brand gelöscht. Zuvor war es immer wieder zu Explosionen gekommen. Ein Bereich der Halle wurde zerstört, ein weiterer beschädigt, ein dritter Teil blieb dagegen praktisch unversehrt. Der Schaden wird auf mehrere 10.000 Euro geschätzt. Das Wetter für uns in Mecklenburg-Vorpommern. Nach einem Tag mit wenig Wolken, viel Sonne und Temperaturen bis 26 Grad im Landesinneren und um 20 Grad an den Küsten ist es in der Nacht überall sternenklar. Die Tiefstwerte liegen dann zwischen 13 und 10 Grad. Bei meist schwachem West- bis Nordwestwind, der an der See aber frischer und böig ausfällt. Morgen ist es bis Mittag meist wolkenlos. Dann erreichen die Küsten und Vorpommern lockere Wolkenfelder. Frühestens am Abend kann es an der Küste einzelne Schauer geben. In Mecklenburg bleibt es sonnig. Dabei wird es mit 25 bis 30 Grad hochsommerlich. Auch an der See wird es noch einmal wärmer, 21 bis 23 Grad. Der West- bis Nordwestwind weht in Mecklenburg schwach, in Vorpommern und an der See mäßig und vor allem in Nordvorpommern und auf Usedom recht böig. Die weiteren Aussichten: am Mittwoch und Donnerstag wird es mit 16 bis 21 Grad wieder kühler. Weiter scheint aber die Sonne und es ist trocken. Am Mittwoch ist es dazu recht windig. 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A1 Lübeck Richtung Hamburg zwischen Rheinfeld und Kreuzberg der Heide. 4 Kilometer stockender Verkehr. Und A24 Berlin Richtung Hamburg zwischen Wöbelin und Hagenow. 3 Kilometer stockender Verkehr.
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7: Es war 1776, als die Bauarbeiten für das Schloss in Ludwigslust beendet waren. Und genau 250 Jahre später sind wieder Bauarbeiten abgeschlossen. Und zwar wurde in den vergangenen Jahren neben dem Goldenen Saal auch der Westflügel umfassend restauriert. So wie sich das Schloss, vor allem die Räume im Westflügel, jetzt präsentieren, hat sie noch keiner gesehen. In dieser Stunde lade ich Sie ein zu einem kleinen Rundgang durch das Schloss. Herzlich willkommen, sagt Axel Seitz.
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0: Der Kunstgarten von NDR 1 Radio MV. Wir sind heute zu Gast im Ludwigsluster Schloss, das am kommenden Sonnabend nach umfangreichen Restaurierungsarbeiten als Museum für die Besucher wieder öffnet. Als Direktorin der Schlössergärten und Kunstsammlungen von Mecklenburg-Vorpommern ist Pirko Christin Zinno auch verantwortlich für dieses Schloss. Guten Tag.
1: Ja, hallo.
0: Wir beide haben den kommenden Besuchern einiges voraus. Wir wissen, wie sich die Räume im Westflügel präsentieren. Aber vielleicht ganz kurz, was erwartet die Besucher künftig hier im Westflügel im Ludwigsluster Schloss?
1: 25 fantastisch eingerichtete Räume, prächtig ausstaffiert. Da, wo wir eine historische Befundlage haben, auch nach historischem Vorbild. Mit prächtigen Interieurs, Gemälden und allerlei Kunstschätzen. Also ein Erlebnis, auf das man sich freuen kann. 1000 Quadratmeter, neu gestaltet, saniert, restauriert. Und insgesamt jetzt das Schloss Ludwigslust als Gesamterlebnis für die ganze Familie.
0: Und es wird richtig bunt.
1: Und es knallt, ja, es wird richtig bunt, denn früher liebte man es bunt. Es gibt wunderschöne rote Wände mit wunderbaren Wandbespannungen, nachempfundenen Tapeten. Es gibt Azurblau, es gibt Türkis, es ist wirklich wunderbar.
0: Sie haben schon erwähnt, 25 Räume auf 3 Ebenen. Wir befinden uns jetzt beide gerade im Erdgeschoss. Das waren ehemals Wohn- und Schlafzimmer. Und nun präsentieren Sie hier im Erdgeschoss für die Museumsbesucher zunächst einmal was?
1: Ja, was wir hier machen, ist etwas Besonderes, denn wir wollen gern den Besucher, die Besucherinnen mitnehmen und sie auch einführen in dieses Gesamterlebnis Schloss. Was wir hier gemacht haben in den ersten 6 Räumen, ist, dass wir eine kleine Einführung vorausgeschickt haben mit Filmen und auch mit modernen medialen Stationen. Auch wirklich zum Ausprobieren, interaktiv, auch wieder hier für die Familie, für Groß und Klein.
0: Wir sind jetzt in einem Raum in der Ecke des Schlosses und hier ist eine besondere Wandbespannung. Das fällt auf. Was sehen wir hier genau?
1: Ja, wir stehen hier mitten in einer historischen Darstellung des Schlossgartens aus dem 18. Jahrhundert. Ganz konkret sind die Wände bespannt mit einer Nachbildung, einer Radierung von Johann Dietrich Findorff. Und die Wandbespannung stellt dar den sogenannten Kaisersaal. Und das ist eine barocke Anlage, die es hier im Schlossgarten einmal gegeben hat. Woher wissen wir das? Weil wir natürlich im Rahmen der Sanierungsarbeiten diese Anlage oder sagen wir mal Rudimente gefunden haben. Und daher haben wir diese Wände in diesem Raum damit bespannt. Ergänzt wird dann die ganze Sache noch durch Flächenmodelle der Stadt, des Schlosses und auch des Gartens. Und wir werden auch ein Schlossmodell haben zum Hineinschauen, sodass eben dieses Gesamterlebnis, dieses Gesamtensemble des Schlosses auch dann erlebbar wird für den Besucher.
0: Das Schloss Ludwigslust steht genau seit 150 Jahren. Es wurde in dieser Zeit natürlich vielfältig genutzt. Frau Pirko Christin Zinno, Sie werden den Besuchern aber nicht nur eine Epoche der Schlossnutzung zeigen, sondern die unterschiedlichen.
1: Ja, wir zeigen die unterschiedlichen Epochen, weil dieses Schloss hat sich ja auch weiterentwickelt in seiner Geschichte. Es gab einen Vorläufer, das kleine Jagdschloss Klenow, und dann hat Friedrich der Fromme daraus eben das Schloss Ludwigslust gemacht. Und wir sehen hier eben eine wunderbare Residenz, und die nur verständlich ist, auch im Gesamtgefüge von Stadt, Garten und Schloss. Und alles zusammen ist dann eben auch ein Gesamtkunstwerk. Und wir zeigen hier auch im Westflügel dann das Leben der Bewohnerinnen, also das Leben der Frauen am Hofe. Und hier hatten wir wirklich eindrucksvolle Frauen, unter anderem Luise Friederike und aber auch Herzogin Alexandrine. Wie haben sie hier gelebt? Was haben sie in ihrer Freizeit gemacht? Wie haben sie geliebt, gelitten? All das zeigt sich hier auch in den Räumen anhand der Ausstattung, anhand der Bilder, sodass man auch das Leben in diesen historischen Epochen dem Besucher, der Besucherin verständlich machen kann. Darum geht es, und das ist uns wichtig.
0: Was erwartet die Besucher am kommenden Wochenende? Eintritt frei, viele Angebote. Wie sieht's aus?
1: wir feiern ein großes Fest mit allen Bürgerinnen und Bürgern, die kommen möchten. Also ein richtiges Bürgerfest. Eintritt ist frei in das Schloss am gesamten Wochenende. Das Programm entfaltet sich im Garten. Wir haben ein buntes Programm am Samstag den ganzen Tag, auch hier wieder für Groß und Klein. Wir haben barocke Tänze, wir haben historische Darbietungen wie Fechten. Es gibt Kinderprogramm, Schminken und Basteln. Es gibt Erlebnisse im ganzen Park und leckeres Essen.
0: Wir mal essen wie vor 150 Jahren. Wäre ja mal spannend, oder?
1: Ja, das wäre auch spannend.
0: Eine Frage, die ich in dieser Sendung jedem meiner Gesprächspartner stellen möchte. Haben Sie einen Lieblingsraum im Westflügel? Und wenn ja, welchen?
1: Ich habe keinen Lieblingsraum. Für mich ist das Schloss Ludwigslust und der Garten insgesamt ein Lieblingsort.
0: Sehr schön. Danke, Pirko-Christin Zinno. An dieser Stelle, hier im Kunstgarten von NDR1 Radio MV, geht es gleich um die jüngere Geschichte des Ludwigsluster Schlosses.

0: 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Wir sind heute zu Gast mit dem Kunstkarten im Ludwigsluster Schloss. Wenige Tage vor der Wiedereröffnung. Und er kennt sich bestens aus in diesem Gebäude. Schlossleiter Peter Krohn. Hallo.
1: Hallo.
0: Peter Krohn, Sie sind Ludwigsluster und seit rund 4 Jahrzehnten in diesem Gebäude, in diesem Schloss, gewissermaßen auch zu Hause. 1986 wurden ja erstmals Räume als Museum für höfische Kunst und Wohnkultur freigegeben. Für diejenigen, die sich eventuell nicht so gut auskennen, was war bis zu den Bauarbeiten der vergangenen Jahre, also jetzt die jüngsten Bauarbeiten, damals zu DDR-Zeiten eigentlich hier zu sehen?
1: Eigentlich gar nicht viel. Ich kam 87 frisch vom Studium, es war März und 3 Räume mit dem Goldenen Saal waren sozusagen museal nutzbar und überall in den anderen Räumen saßen die Abteilungen vom Rat des Kreises Ludwigslust.
0: Und was hat man in diesen Räumen gesehen? Was wurde da ausgestellt?
1: Na, es war mehr so ein Sammelsurium an Kunstobjekten, die man 1953, 54 damals nicht in das staatliche Museum gebracht hatte, sondern die verblieben hier. Es war eigentlich mehr ein Sammelsurium. Keine richtige Ausstellung.
0: Nicht zu vergleichen mit dem Zustand, den wir demnächst hier sehen werden.
1: Na, auf keinen Fall, auf gar keinen Fall.
0: Wir beide stehen in einem ehemaligen Schlafzimmer im Erdgeschoss. Hier gibt's eine kleine Treppe, die zu einer Empore hochführt. Allerdings darf man die künftig nicht betreten, also die Besucher dürfen da nicht hoch. Aber was wird in diesem Raum den Museumsbesuchern gezeigt? Wir sind ja beim Radio, wir können es nicht zeigen. Beschreiben Sie ein bisschen was.
1: Naja, es ist eher ein Raum, der so ein bisschen zwiegespalten ist. Ne? Wir haben ja noch die tolle DDR-Tapete so aus den 80er, 90er Jahren und haben natürlich auch noch die historische Ausstattung mit einem begehbaren Kleiderschrank, wo allerdings so in den 20er, 30er Jahren des vergangenen Jahrhunderts eher Teppiche untergebracht waren. Was die Restaurierung betrifft, ist natürlich der Fußboden restauriert worden, aber man wollte im Großen und Ganzen den Raum so ein bisschen in der Schiene belassen, DDR-Nutzung und alte historische Nutzung.
0: Und dann haben wir hier was?
1: Ein Periskop, ja, wie aus dem U-Boot sozusagen. Da kann der Besucher dann sozusagen vom Erdgeschoss sozusagen reinschauen zur tollen Tapete auf der Galerie. Und die ist natürlich so in dem Zustand belassen worden, wie wir sie vorgefunden haben.
0: Da ist nichts gemacht worden.
1: Da ist nur gesichert worden, nichts restauriert worden. Das Schöne ist, dass man bei solchen Sachen in anderen Räumen, was Papiertapete betrifft, sogenannte Befundfenster machen kann. Und die zeigen dann den Zustand, wie der Restaurator sie vorgefunden hat.
0: 2016 ist es mittlerweile 10 Jahre her, wurde bereits der Ostflügel des Schlosses nach umfassender Restaurierung wiedereröffnet. Wie hat sich aus Ihrer Sicht das Schloss seither entwickelt?
1: Naja, 2016 war schon ein ziemlicher Burner. Also wir haben das auch in den Besucherzahlen gemerkt. Nicht? Wir hatten sonst vorher so immer so 20.000, 25.000, maximal 30.000. In den 2016er, 17er Jahren waren es dann ungefähr so um die 50.000, 60.000. Es hat sich ein bisschen relativiert. Mit Corona hängt das alles ein bisschen zusammen. Jetzt in den letzten 2, 3 Jahren sind die Besucherzahlen wieder ansteigend. Aber ich hoffe natürlich jetzt auf die Neueröffnung dann in Kürze des Westflügels, dass wir so einen kleinen Boom wieder bekommen. Verkehrstechnisch liegen wir natürlich sehr günstig, sage ich so. Aber Ludwigslust ist halt eine Kleinstadt. Ne? In 2 Stunden haben Sie alles abgearbeitet, was an kulturellen Themen das betrifft.
0: Peter Krohn, Sie als Ludwigsluster, Sie kennen sich aus nicht nur in dem Schloss, sondern auch in der Stadt. Wie groß ist die Erwartung der Ludwigsluster vor der Schlosseröffnung?
1: Ich glaube, die ist sehr groß. Ich habe so ein bisschen so Rückmeldung von meinen Honorarkräften, die alle Ludwigsluster und Grabower und Neustädter sind. Und insofern erwartet man doch sehr sehnsüchtig, dass man das gesamte Schloss begehen kann und erkunden kann. Und ich habe, glaube ich, auch in den letzten Jahren so ein bisschen das angeschoben, dass die Ludwigsluster ihr Schloss wieder sozusagen neu entdecken und nicht immer nur, dass es für, ich sag mal, für die Touristen irgendwo ein Highlight ist, sondern das Gebäude muss auch wieder genutzt werden. Der Goldene Saal, der dann wieder eröffnet wird als kulturelles Zentrum, ist es halt wichtig, auch für Ludwigslust.
0: Wir müssen ja deutlich sagen, es gibt ja eigentlich keinen Ludwigsluster, der das Schloss, jedenfalls den Westflügel, so kennt, wie wir ihn heute präsentieren demnächst.
1: Nee, das glaube ich nicht. Also das sind nur die wenigsten, die auch in den letzten Tagen, außer die Restauratoren und Kunsthistoriker, die das alles ausgestattet haben. Ich kann mich noch sehr gut erinnern, wo wir hier stehen, jetzt hier im IG Westflügel. Da saß bis 91 das Katasteramt drinne, nicht? Also, und die Mitarbeiter des Rates Kreises haben hier gearbeitet. Das ist schon ein anderer Schnack damals gewesen.
0: Wir haben es eingangs schon erwähnt in dieser Sendung. Wir haben rund 25 Räume, die jetzt neu hinzukommen. Auch an Sie die Frage, haben Sie im Schloss einen Lieblingsraum und wenn ja, welchen und warum?
1: Oh ja, es gibt einen Eckraum im ersten OG hinter dem Schlafzimmer der Herzogin. Es ist allerdings mehr eine Wunschvorstellung, weil es ließ sich leider nicht umsetzen. Das war ein Raum, der bis 45 Chinoiserie-Tapete hatte, also auf Chinoiserie getrimmt war der Raum. Und ja, ich hätte mir gern vorgestellt, dass man das wieder so herrichtet. Das wäre, glaube ich, ein kleines Highlight hier in der Ausstellung gewesen noch. Wobei die Ausstellung, muss ich sagen, was ich dann schon gesehen habe, also ein super Niveau hat. Und ich glaube, das Ganze rundet sich jetzt ab. 40 Jahre bin ich hier, es rundet sich jetzt ab. Glaube ich, im Ganzen kann man sagen, ist eine schöne Sache, wenn ich jetzt in Rente gehe.
0: Danke, Peter Krohn, Schlossleiter hier in Ludwigslust. Und gleich schauen wir auf die Bauarbeiten der vergangenen Jahre hier im Kunstgarten von NDR 1 Radio MV.

0: Nach jahrelangen Bauarbeiten öffnet am kommenden Sonnabend das Ludwigsluster Schloss und präsentiert sich im Westflügel völlig neu. Sie hören den Kunstgarten von NDR 1 Radio MV. Projektleiterin für die Bauarbeiten war zuletzt Anja Niemann vom Staatlichen Bau- und Liegenschaftsamt Schwerin. Schön, dass Sie hier sind.
1: Ja, schönen guten Tag, Herr Seitz.
0: Wir beide stehen im größten Raum, im goldenen Saal, der sich im Gegensatz zu den Räumen im Westflügel auf dem ersten Blick am wenigsten verändert hat. Doch der Eindruck täuscht. Was wurde hier im Goldenen Saal eigentlich gemacht, Frau Niemann?
1: Der Goldene Saal ist ja tatsächlich das Herzstück vom Schloss Ludwigslust. Und ich kann mich erinnern, dass Sie mich im ersten Interview gefragt haben, was glauben Sie, wird sich verändern? Aber er hat sich wirklich mit neuem Glanz prächtig hier entwickelt während der Baumaßnahmen. Wir haben ja sämtliche Oberflächen gereinigt und da war der Unterschied sehr deutlich zu sehen. Er war doch sehr vergraut und die Wandflächen sind alle in neuem Weiß und heben dadurch auch die Vergoldung wieder sehr deutlich ab. Der Saal ist ja an sich ganz schlicht gehalten, ganz einfach gehalten, nur Weiß, Gold und ein schwarz gestrichenes Brüstungsgeländer. Und trotzdem hat der eine Pracht, die unbeschreiblich ist. Allein durch die Spiegel und durch diese Spiegelleuchter, die Kronleuchter, die Leuchter auf der Empore, hat dieser Saal wirklich ein ganz tolles Erscheinungsbild.
0: Projektleiterin war viele Jahre hier Steffi Dahl, die mir auch oft die Baustelle und den Fortschritt gezeigt hat. Sie, Anja Niemann, als Ihre Nachfolgerin, durften die Bauarbeiten gewissermaßen vollenden. Ich sage jetzt mal ganz plakativ, bis auf die Fenster und die Außenfassaden wurde doch eigentlich jeder Raum von Grund auf erneuert, oder?
1: Das ist richtig. Also Steffi Dahl, meine Kollegin, die hat ja quasi die unfeinen Arbeiten erledigen müssen. In dem Fall die Rohbauarbeiten, die ganzen Deckensanierungen. Sämtliche Deckenbalken sind ja an den Köpfen saniert worden. Und dieser prächtige Fußboden hier vor allem im Goldenen Saal, auch das hat sie übernommen. Und die Wände im Westflügel waren ja komplett rot. Da war das Ziegelmauerwerk zu sehen. Alle Oberflächen waren abgenommen. Und ich hatte die ehrenvolle Aufgabe, alles schön herzustellen. Die ersten Wandbespannungen hat Steffi Dahl noch miterleben dürfen. Aber die Öfen und die Leuchter und die letzten Profilleisten, das habe ich erlebt.
0: Wunderbar, sehr schön. Wenn Sie so zurückschauen, Herausforderungen gab es ja immer wieder. Die Eröffnung war schon mal 2022 geplant. Es hat sich etwas verzögert. Wir haben jetzt 2026. Gab es eine Herausforderung, wo Sie sagen, ja, das war die größte? Oder war alles eine Herausforderung?
1: Die größte Herausforderung bei solchen Sanierungsmaßnahmen ist wahrscheinlich die Haustechnik und der Brandschutz.
0: Etwas, was man nachher nicht mehr sieht.
1: Richtig, genau. Das ist die große Herausforderung, die ganzen elektrischen Leitungen so zu verstecken, dass man sie kaum noch sieht. Wir mussten Brandschutzkanäle in den Decken, in den Fußböden herstellen, um die ganzen Kabelstränge von Raum zu Raum zu verziehen. Und ich zeige auch in meinen Führungen immer gerne Revisionsöffnungen, die wir wirklich sehr behutsam in Türbekleidung versteckt haben, sodass man sie auf den ersten Blick nicht sieht.
0: Was sind Revisionsöffnungen?
1: Wo die Techniker dann nochmal irgendwelche Steuergeräte hinter verstecken, wo sie dann später nochmal ran müssen.
0: Für diese Restaurierungsarbeiten waren ja zahlreiche Gewerke und spezielle Handwerker im Einsatz. Wir werden jetzt in dieser Sendung nicht alle aufzählen können, aber worauf können wir hier im Ludwigsluster Schloss besonders stolz sein, dass das umgesetzt werden konnte? Gibt es da zwei, drei Beispiele?
1: Ja, also es sind wirklich herausfordernde Handwerkstechniken, die hier wieder gezeigt werden mussten. Also ich denke da jetzt gerade an den Marmorsaal, wo ja ein Stück Marmor wiederhergestellt wurde durch ein Schweriner Unternehmen.
0: Der Marmorsaal ist, glaube ich, eine Etage höher, ne? Genau.
1: Und dann auch dieses typische Papiercaché, wofür Ludwigslust ja auch berühmt ist, ist auch ein Schweriner Unternehmen, die das wieder nach alter Technik hergestellt haben.
0: Und dann haben Sie mir aber auch schon mal erzählt, wir haben besondere Tapeten, wir haben besondere Teppiche, die wir manchmal nur in einer Manufaktur in Europa noch wiederhergestellt bekommen haben.
1: Ja, also wir haben natürlich nicht nur einheimische Firmen. Ungefähr 58% der Firmen waren aus Mecklenburg-Vorpommern. Darüber freuen wir uns sehr. Aber Gerade durch diese besonderen Handwerkstechniken mussten wir auch auf andere Firmen zugreifen und konnten da sogar welche aus dem Ausland gewinnen. Aus Frankreich und aus Belgien und aus Österreich waren die Ofenbauer zum Beispiel. Das freut uns natürlich auch sehr.
0: Auch an Sie, Anja Niemann, die Frage: Haben Sie im Schloss im Westflügel einen Lieblingsraum? Und wenn ja, welchen und warum?
1: Ja, tatsächlich habe ich auch einen Lieblingsraum, der sich so in der Entwicklung so herausgepuppt hat für mich als ganz besonders. Und zwar ist es das Schlafzimmer im ersten Obergeschoss. Und der gefällt mir deswegen so sehr gut, weil der einen ganz tollen, filigranen, ganz einfachen Kronleuchter hat. Und die Seidenbespannung hat so eine schöne Schleife drauf. Das finde ich insgesamt sehr schön.
0: Wir haben ja immer schon davon gesprochen, dass das sehr hier bunt ist. Welche Farbe hat denn Ihr Lieblingsraum an der Wandbespannung?
1: Das ist ein zartes Hellblau.
0: Dann werden sich die Besucher darauf freuen dürfen, auch diesen Raum zu sehen. Anja Niemann, Projektleiterin für die Bauarbeiten, war das. Herzlichen Dank, dass Sie heute hier waren. Und im Kunstgarten sprechen wir gleich mit der Kuratorin für die Ausstellungen.

0: Sie hören den Kunstgarten von NDR 1 Radio vor anlässlich der bevorstehenden Eröffnung des Westflügels des Ludwigsluster Schlosses. Chinesisches Zimmer, rotes Zimmer, grünes Zimmer, nur drei Namen für die Räume im ersten Obergeschoss. Dagmar Sommer hat die künftigen Museumsräume kuratiert. Guten Tag.
1: Guten Tag.
0: Wir beide stehen gerade im grünen Zimmer. Grün, ich nehme an, wegen der Wandbespannung. Und dann ist auch die Frage, was ist das für ein Grün? Helles Grün, dunkles Grün?
1: Ja, ein ganz kräftiges, fast schon dunkles Grün. Ein seidener Mast mit einem historischen Muster. Und die Wandbespannung wurde rekonstruiert, sie wurde nachgewebt, weil man hinter den Fußleisten und an verschiedenen Stellen Stoffreste und Fasern gefunden hat. Und das alles war dabei behilflich, um den Raum wieder so zu erstellen, wie er einst mal war. Und dieser Stoff stammt aus dem Ende 19. Anfang des 20. Jahrhunderts. Und tatsächlich ist es so, dass oftmals die Farbe der Wandbespannung den Raum dem Namen gibt, abgesehen von seinen Funktionen. Es gibt natürlich noch Audienzzimmer, Schlafzimmer, Wohnzimmer. Aber hier ist der Name grünes Zimmer abgeleitet aus der Farbe der Wandbespannung.
0: Und wer hat diesen Raum eigentlich wie genutzt? Also es gab ja mehrere Bewohner in diesem Schloss in den rund 150 Jahren.
1: Ja, wir haben vor allen Dingen zwei aufeinanderfolgende Herzoginnen in den Fokus genommen. Die erste Bewohnerin war Herzogin Luise Friederike. Und der ist auch das Thema dieses Raumes in der Ausstellung gewidmet. Und es gab eine zweite Bewohnerin, ihre Nachfolgerin, Herzogin Luise. Und da gibt es eine Quelle von 1803, der zufolge hier in diesem Raum viele, viele schöne Kupferstiche gehangen haben sollen. Und heute haben wir diesen Raum mit verschiedenen Gemälden ausgestattet, die sich der Familie und der Herkunft von Herzogin Luise Friederike widmen. Wir sehen ihren früh verstorbenen Bruder, ein Kinderbildnis. Wir sehen in der Mitte des Raumes an einer prominenten Stelle die Mutter der Herzogin, ihre Großmutter, auch gegenüber die Großmutter. Und wir sehen eine sehr prächtige chinoise Kommode, die aus dem herzoglichen Bestand stammt und ganz wunderbar restauriert ist. Hier haben wir leider nicht den Nachweis, ob sie tatsächlich in diesem Raum gestanden hat.
0: Und dann kommt ja schon die Frage, Sie sagen, hier gab es Kupferstiche. Was konnten Sie eigentlich aus den Depots, die es in diesem Land gibt, genau wieder zuordnen in den Räumen? Konnten Sie viel aus dem Depot holen oder war es wenig? Wir können uns das ja schlecht vorstellen, wie es mal hier früher ausgesehen haben. Sie haben gesagt, Kupferstiche, ja, aber die Kupferstiche sind ja nicht mehr da.
1: Nein, die Kupferstiche sind nicht mehr da, aber ein großer Teil der herzoglichen Möbel waren noch erhalten, waren im Bestand. Sie wurden 2014 restituiert und dann vom Land erworben und wir sind sehr glücklich, dass wir das alles als Bestand haben konnten. Und so gehören zu Luise Friederike zum Beispiel einige Kommoden der Firma Köster aus Altona. Wir haben verschiedene Stühle, wir haben Gemälde von dem Maler Georg David Mathieu, die mit Sicherheit hier im Schloss alle gehangen haben und all den Familien- und Herzogsporträts. Es gab schon sehr, sehr viel, was jetzt hier wieder in die Räume eingezogen ist und zu sehen ist.
0: Dagmar Sommer, wir gehen einen Raum weiter und das ist schon sehr blumig. Und wenn ich mir das richtig angeschaut habe, war das ehemals die Bibliothek. Ist das richtig?
1: Ja, das ist uns so beschrieben worden in dieser Quelle von 1803. Eine Reisebeschreibung. Ein Pfarrer namens Wundemann bereist das Land und hat Zugang zum Schloss und darf hier einmal durchgehen und beschreibt diese Räume. Und er nennt hier, dass es hier eine Bibliothek gab mit niedrigen Schränken, die Glastüren hatten. Und er hebt besonders hervor, dass es die Prachtausgabe des Philosophen Wieland, dass er die darunter gefunden hat, viele französische Werke. Und das ist also der Bildungshorizont, den wir bei Herzogin Luise hier vorfinden und beschrieben bekommen.
0: Und dann müssen wir natürlich über diese Wandbespannung sprechen. Blumen. Was sind das für Blumen und welche Farben? Wir sind im Radio, wir können das nicht bildlich darstellen, wir können es nur beschreiben.
1: Ja, die Wandbespannung ist ganz großartig. Also viele, viele Blumen und zwar sind es, passend auch zur Jahreszeit, es sind Fliederblüten und zwar dieses ganz zarte Hell-Lila, es sind weiße Fliederblüten und es sind große, schön rote Dahlien und die sind miteinander gemischt mit grünen Ranken. Wir haben eine ganz wunderbare Fensterdraperie, also das macht diesen Raum so bunt und leuchtend und abwechslungsreich. Ja, ich bin fast geneigt zu sagen fluffig.
0: Warum nicht?
1: Ja, und das Besondere hieran ist, auch hier wurde hinter der Fußleiste ein kleines Stück Stoff gefunden. Man konnte daraus aber nicht den vollständigen Rapport, also das Muster der Wandbespannung, entwickeln. Und unsere Textilfachplanerin, Frau Ines Zimmermann, die hat das Muster recherchiert und gefunden in einem historischen Archiv. Und damit konnte dann wirklich dieses Muster rekonstruiert werden. Und dazu sagen muss man auch noch, es handelt sich um einen Schinz. Das ist der einzige bedruckte Stoff, den wir hier im Schloss haben. Es ist ein Baumwollstoff und darauf wurde dieses Blumenmuster gedruckt. Und dann wurde das mit einer Wärmetechnik und vielleicht mit ein bisschen Wachs, wurde der Stoff noch geglättet und etwas glänzig gemacht. Das zeichnet den Schinz aus. Der hat also, was das Muster und die Wandbespannung angeht, sozusagen ein Alleinstellungsmerkmal.
0: Frau Dagmar Sommer, Sie haben gerade schon hochgezeigt auf den Kronleuchter. Ist das eigentlich ein Kronleuchter oder wie würden Sie es beschreiben? Der ist ja nicht so präsent wie beispielsweise im Goldenen Saal hier im Schloss. Er ist etwas kleiner und er hat grüne Blätter. Ist das Glas?
1: Ja, also das ist einer der ganz, ganz schönen Leuchter, der ganz besonderen, die wir hier haben. Wir sehen ein Leuchter, der gemacht ist aus Glas mit Blüten von Winden. Das ist eine Kletterpflanze mit zart lila, etwas zart blauen und rosa Blüten. Es gibt aus Glas geformte Blätter, die mit goldenen Blattadern versehen ist. Und dieser Leuchter, wahrscheinlich auch aus der Mitte oder der zweiten Hälfte des 19. Jahrhunderts, fügt sich hier natürlich ganz, ganz wunderbar in diesen Raum. Und es gibt verschiedene Vermutungen über den Hersteller. Ganz genau beweisen kann man es nicht. Es gibt drei Möglichkeiten. Es könnte ein Wiener Kronleuchterhersteller gewesen sein, die Firma Lobmeier, die auch als kaiserlich-königlicher Hoflieferant den Wiener Hof beliefert hat. Es gibt auch die Möglichkeit, dass der Leuchter von einer Berliner Firma Karl Ferdinand Heckert stammte. Und das Dritte, das ist ein ganz interessanter Punkt. Es gab auch in Ludwigslust einen Glasbläser namens Wiese, der diesen Leuchter möglicherweise gefertigt haben könnte. Und darüber gibt es einen Zeitungsartikel von 1936, wo dieser Name erwähnt wird. Also wir wissen es hier nicht genau, aber es könnte sein. Und tatsächlich ist wichtig, die Glasbläserkunst hierfür zu beherrschen. Man sieht das auch an diesen toll geformten Blättern und den Blüten und den Bemalungen dieses Leuchters. Das ist ein echter Hingucker.
0: Aber die Städteverbindung, die ist doch wunderbar. Berlin, Wien, Ludwigslust, das kann sich sehen lassen. Dagmar Sommer, wir gehen gleich in das zweite Obergeschoss und sprechen dann weiter über die Räume im Westflügel des Ludwigsluster Schlosses hier im Kunstgarten von NDR 1 Radio MV.

0: Der Kunstkarten von NDR 1 Radio MV. Wir sind heute zu Gast im Ludwigsluster Schloss, das am kommenden Sonnabend nach umfangreichen Restaurierungsarbeiten als Museum für Besucher öffnet. An meiner Seite die Kuratoren für die Gestaltung der Räume im Westflügel, Dagmar Sommer. Wir sind jetzt beide über eine Treppe vom ersten in das zweite Obergeschoss gegangen und stehen mittlerweile im Schlafzimmer. Von wem?
1: Wir stehen im Schlafzimmer der Erbgroßherzogin Alexandrine. Und sie heiratete 1822 vom preußischen Hof hierher. Sie heiratet Paul Friedrich. Und der Hofarchitekt Johann Georg Barker stattet eine gesamte Raumfolge für sie neu aus. Unter anderem eben auch dieses tolle grün-gelb gestaltete Schlafzimmer.
0: Und das Besondere in diesem Schlafzimmer ist,

0: Und aus den Grundrissen konnte man aber erkennen, dass es einen Alkoven gegeben hat. Und dieses Bett ist so in seinen Ausmaßen, dass es in einem Alkoven stehen muss. Es hätte sonst gar nicht in den Raum hineingepasst. Und dieser Alkoven konnte mit Hilfe von archivalischen Quellen, es gab Zeichnungen von dem Hofarchitekten Johann Georg Barker, und es gibt eine Skizze des Bettes. Und darauf sehen wir am Haupt des Bettes den preußischen Adler. Wir sehen, wie das Bett auf dem Podest steht. Wir sehen rechts und links am Fußende zwei säulenförmige Postamente, auf denen einstmals Vasen und wahrscheinlich mit Blumenbouquets gestanden haben müssen. Und durch die Zeichnung war es möglich, das Bettpodest zu rekonstruieren.
1: Und vor diesem Grün, vor dem Schlafzimmer, gibt es das gelbe Zimmer mit einer fast schon goldenen Wandbespannung. In diesem Zimmer steht ein Tisch, der sogenannte Schinkeltisch. Und da hat man sich in den vergangenen Wochen, Monaten sehr freuen dürfen über einige Details.
0: Ja, das ist tatsächlich so. Dieser Tisch ist geschaffen worden nach einem Entwurf von Karl Friedrich Schinkel. Das ist ein sehr, sehr prunkvoller Tisch aus feuervergoldeter Bronze, figürlich gestaltet. Rundherum und an den Seiten weist der Tisch auch besondere Hoheitszeichen auf. Das ist ein bekrönter Adler. Er trägt eine kleine Krone auf dem Kopf und er sitzt in einem Lorbeerkranz, was auf seine preußische Herkunft und auch auf die dynastische Herkunft von Alexandrine verweist. Und das Besondere ist nun ein ganz, ganz glücklicher Umstand. Eins dieser Adlerornamente war abhanden gekommen. Und durch einen glücklichen Zufall gab es jemand, der sagte, ich habe da was, das könnte zu eurem Tisch passen. Und dann gab es Jubelschreie, weil das war tatsächlich das fehlende Teil. Und heute sitzt es wieder mittig an der Stirnseite. Der Tisch ist damit also wieder vollständig.
1: Und derjenige, der gesagt hat, ich habe hier dieses Detail, der wohnt gar nicht so weit weg vom Schloss.
0: Nein, tatsächlich, das ist jemand hier aus der Region gewesen. Und das sind immer die Besonderheiten, wenn sich noch Menschen melden, die sagen, Mensch, ich hab doch da was. Könnte das aus dem Schloss sein? Oder ich weiß genau, es ist aus dem Schloss und ich bringe es euch zurück, damit es hier wieder in der neuen Ausstellung seinen Platz findet und an seinen ursprünglichen Ort zurückkehrt.
1: Goldenes oder gelbes Zimmer, grünes Zimmer und dann gucken wir mal nach links. Blaues Zimmer, genau in der Ecke. Was hat es mit diesem Raum auf sich?
0: Das war das private und persönlich eingerichtete Wohnzimmer von Alexandrine. Dieses letzte Zimmer, dieses blaue Zimmer, war ein ganz privater Raum, der mit vielen persönlichen Bildern ausgestattet war, persönlichen Gegenständen. Die Besonderheit ist, dass dieser Raum durch eine historische Ansicht, ein Interieur von 1822, überliefert ist. Wir wissen also genau, wie dieser Raum eingerichtet war und was sie alles darin hatte. Wie zum Beispiel hinten links ein Ecksofa, das in dieser Ecke stand, Tische davor, auf der Ablage dahinter, lauter kleine persönliche Gegenstände. Und dieses Interieur war hilfreich dabei, um einzelne Elemente aus diesem Zimmer zu rekonstruieren und um die historische Anmutung dieses Raumes, soweit es möglich war, wiederzugewinnen.
1: Und zwei Teppiche, so viele Teppiche gibt es hier nämlich nicht im Schloss, das sind zwei besondere Teppiche.
0: Ja, es sind Teppiche, die auf der Grundlage historischer Quellen und Ansichten nachgewebt werden konnten. Es gab Briefe des Hofarchitekten Johann Georg Barker auf Französisch und da bestellt er bei der Teppichfirma Pierre Lefebvre et Fils in Tournai bestellt er zwei Teppiche. Und wir wussten im Schlafzimmer nur, es muss ein Teppich da gewesen sein, denn es war ein rauer Dielenboden vor dem Bett in dem Raum. Eine Prinzessin kann niemals auf einem rauen Dielenboden im Schlafzimmer umherspaziert sein. Also war klar, im Schlafzimmer muss ein Teppich gelegen haben. Und wir haben letztendlich das Musterbuch der Firma Pierre Lefebvre et Fils gefunden, und zwar als Digitalisierung in der Bibliothèque Nationale in Paris. Und dieses Muster war so präzise, und diese Angaben dazu, dass es uns dabei geholfen hat, zu sagen, ja, auf der Grundlage können wir uns an eine Rekonstruktion beziehungsweise an eine Nachschöpfung nach historischer Vorlage heranwagen. Und es hat sich dann auch wiederum eine belgische Weberei gefunden, die eigentlich moderne Teppiche webt. Und die haben sich bereit erklärt, ja, wir weben euch das. Und deswegen sind wir sehr glücklich, dass also dieser Teppich im blauen Zimmer ganz nah am Original wieder da ist. Im Schlafzimmer wussten wir das Muster nicht. Da haben

0: Ja, aber ein historisches aus dem Musterbuch ausgewählt, das hier so ähnlich gewesen sein könnte.
1: Dagmar Sommer, auch zum Schluss an Sie die Frage. Haben Sie im Westflügel einen Lieblingsraum und wenn ja, welchen?
0: Ja, ich glaube, das ist das Audienzzimmer von Alexandrine. Das ist ein Eckraum, der erstrahlt in Farben, in Rot und Gelb, einer Seidenwandbespannung. Und in dem Zimmer, in dem Audienzzimmer, gab es in den Ecken zwei Ecksofas. Diese Zusammenstellung der rot-gelben Wandbespannung mit den originalen Gardinenstangen, die wie Schwanenhälse geformt sind, zuzüglich der beiden nachgebauten Sofas, das ist so wunderbar. Ich glaube, das ist mein Lieblingszimmer.
1: Herzlichen Dank, Dagmar Sommer, dass Sie mir und uns für diese Sendung einige Räume im Westflügel ein bisschen näher gebracht haben. Es ist ein buntes Schloss, es ist ein restauriertes, tolles Schloss hier im Westflügel. Danke für das Gespräch.
0: Ja, ich bedanke mich auch. Vielen Dank.
1: Am kommenden Sonnabend, dem 30. Mai, also in 5 Tagen, können sich die Besucher erstmals die neu gestalteten Räume im Westflügel, aber auch den Goldenen, den Garde und den Marmorsaal im Ludwigsluster Schloss anschauen. Bis dahin können Sie diese Sendung gern weiterempfehlen. 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Einen angenehmen Abend mit NDR 1 Radio MV wünscht Axel Seitz. 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
1: Um 20 Uhr mit Martin Wilhelmi. Auf der Bahnstrecke zwischen Hamburg und Bremen kommt es derzeit wegen eines Oberleitungsschadens zu Behinderungen. Nachdem die Strecke für 3 Stunden gesperrt wurde, ist der Zugverkehr wieder aufgenommen worden. Reisende im Regionalverkehr müssen sich aber weiter auf Zugausfälle und Verspätungen einstellen. Aus Hamburg Jan-Bastian Buck.
2: Ein Lokführer eines Metronomzugs hatte gegen 15.30 Uhr eine Schnellbremsung eingeleitet. Laut einem Sprecher der Deutschen Bahn waren technische Probleme an der Lok der Grund dafür. Als der Zug zum Halten gekommen ist, hatte das Zugpersonal dann laut Metronom Rauch an der Lok bemerkt. Die Bahn geht davon aus, dass dann ein Kurzschluss an der Metronomlok einen Oberleitungsschaden und einen Böschungsbrand verursacht hat. Der Fernverkehr wird laut Bahn umgeleitet. Es werde vermutlich bis in den späten Abend dauern, bis sich die Situation auf der Bahnstrecke wieder völlig normalisiert. Hat, heißt es.
1: Papst Leo XIV. Hat seine erste Enzyklika dem Umgang mit künstlicher Intelligenz gewidmet. Er warnt unter anderem davor, die neue Technologie allein den Tech-Riesen in den USA zu überlassen. Tilman Kleinjung aus Rom mit den Einzelheiten.
3: Er sagt, dass diese neue technologische Entwicklung vor allem in den Händen von sehr, sehr wenigen liegt, die nicht kontrolliert werden. Er sieht die Gefahr, vor allem in den sozialen Medien, dass auf den Plattformen KI dazu genutzt wird, als Brandbeschleuniger zu dienen, dass also Diskurse verschärft werden. Er sagt aber auch, der Mensch muss wieder sozusagen das Heft des Handelns in die Hand nehmen. Er darf sich seine Verantwortung nicht von Maschinen oder von einer technologischen Entwicklung aus der Hand nehmen lassen.
1: Russland hat weitere Angriffe auf Kiew angekündigt. Es soll eine Reihe systematischer Schläge geben, heißt es aus dem russischen Verteidigungsministerium. Ziele sollen demnach Rüstungsbetriebe, Entscheidungszentren und Kommandoposten in Kiew sein. Das Ministerium ruft zugleich ausländische Staatsbürger auf, die Stadt zu verlassen. Erst in der Nacht auf gestern stand Kiew massiv unter Beschuss. Mitten in den Verhandlungen über ein Ende des Iran-Krieges hat US-Präsident Trump für ein weiteres Abkommen geworben. Auf seiner Online-Plattform forderte er Länder wie Saudi-Arabien, Katar und Ägypten auf, dem sogenannten Abraham-Abkommen beizutreten. Trump hatte es schon während seiner ersten Amtszeit auf den Weg gebracht. Er soll für eine Annäherung zwischen muslimisch geprägten Ländern und Israel sorgen. Ein Beitritt der genannten Staaten gilt als unwahrscheinlich. Das waren die Nachrichten. Das Wetter in
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1: Um 21 Uhr mit Martin Wilhelmi. Papst Leo XIV. Hat seine erste Enzyklika dem Umgang mit künstlicher Intelligenz gewidmet. Er warnt unter anderem davor, die neue Technologie allein den Tech-Riesen in den USA zu überlassen. Tilman Kleinjung aus Rom mit den Einzelheiten.
2: Er sagt, dass diese neue technologische Entwicklung vor allem in den Händen von sehr, sehr wenigen liegt, die nicht kontrolliert werden. Er sieht die Gefahr, vor allem in den sozialen Medien, dass auf den Plattformen KI dazu genutzt wird, als Brandbeschleuniger zu dienen, dass also Diskurse verschärft werden. Er sagt aber auch, der Mensch muss wieder sozusagen das Heft des Handelns in die Hand nehmen. Er darf sich seine Verantwortung nicht von Maschinen oder von einer technologischen Entwicklung aus der Hand nehmen lassen.
1: Die Bahnstrecke zwischen Bremen und Hamburg ist nach einem Oberleitungsschaden wieder befahrbar. Wie die Eisenbahngesellschaft Metronom mitteilte, können die Züge den betroffenen Abschnitt derzeit mit verringertem Tempo passieren. Ein Gleis bleibe aber weiterhin gesperrt. Wegen eines Kurzschlusses und eines Schadens an der Oberleitung war die Strecke etwa 3 Stunden lang gesperrt worden. Reisende müssen auch am späten Abend noch mit Verspätungen rechnen. Russland hat weitere Angriffe auf Kiew angekündigt. Es soll eine Reihe systematischer Schläge geben, heißt es aus dem russischen Verteidigungsministerium. Aus der NDR-Nachrichtenredaktion Laura Jahnke.
3: Ziele sollen laut der Erklärung aus Moskau Rüstungsbetriebe, Entscheidungszentren und Kommandoposten in Kiew sein. Das Ministerium ruft zugleich ausländische Staatsbürger auf, die Stadt zu verlassen. Russland begründet die weiteren geplanten Angriffe mit dem Beschuss eines Studentenwohnheims in der Region Luhansk. Moskau wirft der Ukraine vor, es vorsätzlich angegriffen zu haben. Es befindet sich auf russisch besetztem Gebiet. Erst in der Nacht auf gestern stand Kiew massiv unter Beschuss. Es war eine der schwersten Attacken auf die ukrainische Hauptstadt seit Beginn des Krieges.
1: Mitten in den Verhandlungen über ein Ende des Iran-Krieges hat US-Präsident Trump für ein weiteres Abkommen geworben. Auf seiner Online-Plattform forderte er Länder wie Saudi-Arabien, Katar und Ägypten auf, dem sogenannten Abraham-Abkommen beizutreten. Trump hatte es schon während seiner ersten Amtszeit auf den Weg gebracht. Es soll für eine Annäherung zwischen muslimisch geprägten Ländern und Israel sorgen. Ein Beitritt der genannten Staaten gilt als unwahrscheinlich. Das waren die Nachrichten. Das Wetter in Norddeutschland, in der Nacht überwiegend klar und trocken, die Temperaturen 17 bis 9 Grad. Morgen heiter bis sonnig, von der dänischen Grenze und Ostsee her Wolken mit Schauern oder Gewittern, bei 22 bis 32 Grad, an der See bis 25 Grad. Dann noch ein Blick auf Mittwoch und Donnerstag, bei Sonne und Wolken, meist trocken, die Temperaturen dann 15 bis 24 Grad. Und ein Blick zur Uhr, es ist 21.03 Uhr.
4: Dankeschön fürs 3-Minuten Nachrichtenupdate. Hier ist der Verkehrsservice für den ARD-Abend. A13 Richtung Dresden zwischen Großrächen und Roland, stockender Verkehr an einer Baustelle. 10 Minuten längere Fahrzeit bedeutet das. Dann die A40 Duisburg Richtung Essen ist zwischen Kreuz Duisburg und Kreuz Kaiserberg bis morgen früh gesperrt. Und die Autobahn 44 ist zwischen Kreuz Düsseldorf Nord und Ratingen-Schwarzenbach bis Dienstagmorgen ebenfalls in beiden Richtungen gesperrt. Dann haben wir noch hier eine Meldung von der A1 Heiligenhafen Richtung Lübeck zwischen Pahnsdorf und Rastplatz Seerezerfeld. 7 Kilometer Stau, das bedeutet 45 Minuten längere Fahrzeit, wenn Sie sich gerade hinten angestellt haben. Und damit weiter gute Fahrt durch den Abend. Bleiben Sie gemütlich.
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4: Der Pfingstochse des Abends ist Hanno Bauer. Schon geschmückt, am Pfingstmontagabend mit Blumen gesteckt zwischen den Hörnern. Und irgendwie habe ich jetzt gerade Lust aufs Kauen von frischem grünem Gras. Und Bruce Springsteen hatte auch Hunger, und zwar ein hungriges Herz. Von mir einen schönen Gruß aus Magdeburg. Hier ist der ARD-Abend für alle, egal wo Sie uns hören, zum Sonnenuntergang.

0: Debugge ist Video killed the Radio Star. Wie jetzt? Hier wird weder der Radio Star noch der Pfingstochse gekillt. Also ich will mal darauf hinweisen, das ist mir nämlich wichtig. Beide bleiben heute bitte am Leben, auch wenn es in einer Person ist. Ja, wobei ich gelesen habe, dass mit dem Pfingstochsen und der Tradition im Süden Deutschlands ist ja schon eine interessante Geschichte. Also der Auftrieb der Rinder sozusagen, wo dann der Pfingstochse feierlich rausgeschmückt wurde, so mit diesen Blumen zwischen den Hörnern, war auch wohl gleichzeitig dann Fleischbeschau. Also wo dann der Metzger sich dann schon mal ausdenken konnte, na, welchen von denen nehmen wir uns aus der Herde? Also eigentlich nicht unbedingt das Schönste, erst vorher mit Blumen geschmückt zu werden, um dann sozusagen ins offene Messer zu laufen. Aber so ist das ja sehr oft im Leben. Dem Schönen folgt dann der Schrecken. Nur nicht bei uns heute hier in der Sendung, da bin ich mir ganz sicher. Was haben Sie denn Schönes erlebt heute? Vielleicht waren Sie ja zum Mühlentag, vielleicht haben Sie irgendwas Tolles unternommen, sind jetzt gerade auf dem Weg von dem Kurzurlaub zu Pfingsten nach Hause und haben irgendein schönes Erlebnis, das Sie mit uns teilen möchten, dann bitte schön schreiben an ard-abend@mdr.de oder Sie rufen uns an. 0800 80 80 110 ist die Telefonnummer. Also ard-abend@mdr.de oder 0800 80 80 110. Und wer weiß, vielleicht gibt's ja bei Ihnen irgendwo auch die Pfingstochsen-Tradition und Sie können aus erster Hand berichten, was da heute an Pfingstochsen geschmückt wurde. Würde mich interessieren. Hier ist der ARD-Abend.
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0: Das kommt mir sehr entgegen.
1: Nie alleine traben zu müssen auf die Weide. You never walk alone. Matu. Im ARD-Abend. Und Claudia ist doch wie immer die Erste, die geschrieben hat hier an unsere Sendung ard-abend@mdr.de. Hat geschrieben, so, der Moderator hat sich also rausgeputzt wie ein Pfingstochse. So werden aber auch in manchen Regionen die bezeichnet, die am Pfingstsonntag am längsten schlafen. Demnach wäre ich dann auch ein Pfingstochse. Claudia, Ochsen, weißt du schon, sind dann schon die Männer, oder? Soll auch so bleiben. Nicht, dass wir dann irgendwann hier noch von Ochsinnen sprechen müssten oder Pfingstochsinnen. Ja, früher gab es ja auch den Brauch nach der Prozession, den Pfingstochsen für das spätere Pfingstessen zu schlachten, hat sie geschrieben. Genau, das hatte ich auch gelesen und fand es eigentlich ein bisschen gruselig. Gut, dass es das so heutzutage nicht mehr gibt. Kommen vermutlich leider aber trotzdem einige Ochsen bei dem Pfingstwetter auf den Grill. Claudia, dankeschön für die E-Mail. Ich glaube es auch, dass heute einige Pfingstochsen auf dem Grill gelandet sind. Zumindest als saftiges Grillgut. Und eigentlich finde ich das auch gar nicht so verkehrt. Also, jetzt mal den Ochsen dahinter weggedacht. Ist es doch eine schöne Tradition, bei schönem Wetter auch den Grill anzuheizen. Und ich muss mal sagen, nur Käsegrillen macht auch irgendwie überhaupt keinen Spaß. Deswegen, von mir also beide Daumen hoch für einen schönen Grillabend. Und vielleicht, wer weiß, ich hatte ja gefragt, vielleicht hat ja doch jemand gesehen, dass heute die Pfingstochsen durchs Dorf getrieben wurden, gerade im Süden Deutschlands, da wo es Tradition ist. Oder vielleicht haben sie was anderes erlebt. Vielleicht kommen sie gerade zurück vom Kurzurlaub und haben noch die schönen Erinnerungen dabei. Oder waren bei Mühlentag zum Beispiel. Erzählen Sie es mir einfach. ard-abend@mdr.de oder anrufen 0800 80 80 110.
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of the Rising Sun. Die Animals. Ach, und wie schön haben's Birgit, Dietrich und Steffen, die gerade geschrieben haben an ard-abend@mdr.de. Die haben geschrieben, wir lassen das Pfingstfest im Garten ausklingen. Und zwar jetzt gerade. Es sind zwar nur noch 18 Grad, aber das Kaminfeuer prasselt schon. Birgit, Dietrich und Steffen grüßen das Team im Funkhaus. Und ich grüße ganz schön zurück. Dankeschön fürs Schreiben. Yeah! So ist doch ein Pfingstmontagabend am besten. Und dazu jetzt noch Musik von den Eurythmics.

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9: Und damit 21.30 Uhr. Hier ist der Verkehrsservice im ARD-Abend. A1 Heiligenhafen Richtung Lübeck. Zwischen Pahnsdorf und dem Rastplatz Seerezerfeld. 8 Kilometer Stau. Es dauert hier 1 Stunde länger durchzufahren. Na dann, ich hoffe, Sie behalten die Nerven. A13 Richtung Dresden zwischen Großräschen und Roland. Stockender Verkehr an einer Baustelle. 10 Minuten längere Fahrzeit hier. Dann A20 Stettin Richtung Rostock. Zwischen Recknitz-Talbrücke und Dummersdorf. 5 Kilometer Stau. Und 20 Minuten längere Fahrzeit. Die A40 Duisburg Richtung Essen ist zwischen Kreuz Duisburg und Kreuz Kaiserberg bis Dienstagmorgen gesperrt. Ebenfalls bis morgen früh gesperrt die A44 zwischen Kreuz Düsseldorf Nord und Ratingen Schwarzbach. In beiden Richtungen ist hier übrigens gesperrt. Und damit weiter gute Fahrt durch den Abend.
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9: Hanno Bauer grüßt aus Magdeburg.

0: Klösau. Close Encounters. Im ARD-Abend. Und Andreas hat heute Pfingstmontag wohl hier in unserer Sendung den Heiligen Geist entdeckt. Wow. Na, das ist ja auch mal was. Und er bezieht sich auf jeden Fall damit auf, na, wie sage ich es mal, ein paar technische Schwierigkeiten, die es hinter den Kulissen gab und von denen wir fast glaubten, dass sie draußen gar nicht zu hören sind, die aber inzwischen auch gelöst wurden. Auf jeden Fall hat Andreas geschrieben, hallo, das ist ja sehr pfingstlich. Die Nachrichten kommen von zwei unterschiedlichen Sprechern, zeitgleich gerade 21 Uhr gehört, in Glauchau in Sachsen. Eine Frau spricht, gleichzeitig ein Mann. Natürlich unterschiedlichen Text. In der Bibel ist doch berichtet, dass Pfingsten jeder die Leute in seiner Sprache gehört haben. Hat das damit zu tun? Fragt Andreas aus Glauchau. Andreas, das kommt jeweils drauf an. Also, da muss ich einfach mal fragen, welches war jetzt die Stimme des Heiligen Geistes? Die Frau oder der Mann?
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0: Und technisch ohne Probleme schwebt auch hier Major Tom durchs All. Peter Schilling im ARD-Abend.

Vanessa Carlton. A Thousand Miles. Im ARD-Abend. Und vielleicht waren es keine 1000 Meilen, aber Michael hat auf jeden Fall einen größeren Ausflug hinter sich, hat er geschrieben. Ich habe heute die Füße bei Schönberg in die Ostsee gehalten. Ich habe dort zwei langjährige, beständig gute Freunde getroffen, die aus Westfalen zu Besuch sind. Im Norden Kaffee und Kuchen gab's heute Mittag und zum Abschied eine richtig gute Pizza mit Blick auf die Kieler Förde mit tollen Gesprächen. Ich liebe die beiden Jungs. Es waren tolle Pfingsttage, sagt Michael aus Hamburg. Dankeschön, Michael. Das war doch auf jeden Fall ein schönes Erlebnis. Hoffentlich für alle drei, oder?

Hier ist der ARD Abend und Achtung, es gibt eine Falschfahrermeldung. Falschfahrer auf der Autobahn 38 Richtung Leipzig zwischen Bleicherode und Großwechsungen. Ist ein Falschfahrer unterwegs, bitte ganz rechts fahren, nicht überholen. Und Vorsicht hier in beiden Richtungen. Falschfahrer auf der A38 Richtung Leipzig zwischen Bleicherode und Großwechsungen.

0: Das Trommeln müssen wir noch mitnehmen bis zum letzten Schluss. Und Achtung, ich wiederhole nochmal die Meldung mit dem Falschfahrer, der unterwegs ist auf unseren Straßen, und zwar auf der Autobahn 38 zwischen Bleicherode und Großwechslungen. Ist ein Falschfahrer unterwegs, bitte hier ganz rechts fahren, nicht überholen. Und Vorsicht in beiden Richtungen, ein Falschfahrer auf der A38 Richtung Leipzig zwischen Bleicherode und Großwechslungen. Hier ist der AD Abend und ja, es geht ja bei uns auch schon ein bisschen um Pfingsten natürlich und um den Pfingstochsen im Besonderen. Gudrun aus Rheinstedt hat sich bei uns gemeldet und hat gesagt, dass sie das sehr schön findet, dass auch der Pfingstochse nicht ganz vergessen wird in diesen Tagen, gerade am Pfingstmontag.
1: Schönen guten Abend, lieber Herr Hanno. Ich freue mich, dass Sie da den Pfingstochsen in Ihrem Gespräch aufgenommen haben. Ich habe die ganzen Tage Jugendliche gefragt, und habt ihr schon den Pfingstochsen gesehen? Die wussten gar nicht, was sie damit anzufangen haben. Einige wenige, die waren clever und haben gegoogelt. Aber wenn ich hier so rumfrage, weiß keiner über den Pfingstochsen. Und was wir auch immer gesagt haben, wenn einer so bunt aussah, meinetwegen an Haaren oder in Klamotten, dann haben wir auch immer gesagt, er sieht doch aus wie so ein Pfingstochse. Ich habe mich jetzt gefreut, Ihre Worte zu hören und die Geschichte vom Pfingstochsen.
0: Gudrun, danke schön. Schöne Grüße zurück nach Rheinstedt. Ja, Pfingstochse. Also ich habe keinen gesehen. Aber ich habe den Osterhasen, also ich meine einen echten Feldhasen heute gesehen. Meine Hündin hat ihn aufgetrieben gleich am Morgen, als ich unterwegs war zur Hunderunde. Ich konnte aber pfeifen und sie ist nicht hinterhergerannt. Das finde ich immer sehr gut. Also Pfingstochse, Osterhase. Ich finde, die Fabeltiere, die sollten schon nicht zu kurz kommen bei uns.
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ganz hübsch und frühlingshaft, dieser Song Right Said Fred. Die beiden Brüder Fred und Richard Fairbrass knutschen hier auf Zunge. Das weckt die Lebensgeister mit Don't Talk, Just Kiss. Ja, und es ist Schicksal. Destiny. Jennifer Rush jetzt im ARD-Abend. Und nicht vergessen, Diana hat uns gestern als Hörerin darauf hingewiesen, Jennifer Rush endlich mal wieder zu sehen. Bei uns im Fernsehen. Also leider nicht auf der Bühne, aber zumindest als Talkgast im MDR Riverboat am Freitag, 29. Mai um 22 Uhr.

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1: Um 22 Uhr mit Martin Wilhelmi. Papst Leo XIV. Hat seine erste Enzyklika dem Umgang mit künstlicher Intelligenz gewidmet. Er warnt unter anderem davor, die neue Technologie allein den Tech-Riesen in den USA zu überlassen. Tilman Kleinjung aus Rom mit den Einzelheiten.
2: Er sagt, dass diese neue technologische Entwicklung vor allem in den Händen von sehr, sehr wenigen liegt, die nicht kontrolliert werden. Er sieht die Gefahr, vor allem in den sozialen Medien, dass auf den Plattformen KI dazu genutzt wird, als Brandbeschleuniger zu dienen, dass also Diskurse verschärft werden. Er sagt aber auch, der Mensch muss wieder sozusagen das Heft des Handelns in die Hand nehmen. Er darf sich seine Verantwortung nicht von Maschinen oder von einer technologischen Entwicklung aus der Hand nehmen lassen.
1: Das russische Außenministerium hat weitere Angriffe auf Kiew angekündigt. Dies sei die Antwort darauf, dass die Ukraine ein Wohnheim in Starobilsk beschossen habe. Die Stadt liegt im Osten des Landes, der von Russland kontrolliert wird. Aus Kiew Lilia Becker.
3: Auf Anweisung von Kreml-Chef Wladimir Putin beginnen die russischen Streitkräfte mit, Zitat, systematisch gezielten Schlägen gegen Einrichtungen der ukrainischen Rüstungsindustrie in Kiew, darunter mutmaßlichen Produktionsstätten für Drohnen, sowie Entscheidungszentren und Kommandoposten. So das russische Außenministerium schriftlich. Russlands Außenminister Lavrov soll diese Ankündigung gegenüber seinem US-Kollegen Rubio in einem Telefonat wiederholt haben. Ausländische Staatsbürger und Diplomaten in Kiew sind aufgefordert, die Stadt zu verlassen.
1: Israels Ministerpräsident Netanyahu hat angekündigt, die Angriffe auf den Libanon zu verstärken. Das Ziel sei, die Hisbollah zu zerschlagen, teilte er auf Telegram mit. Zwischen Israel und der Hisbollah gilt eigentlich seit April eine Waffenruhe. Die gegenseitigen Attacken wurden jedoch nicht eingestellt. Israel meldete heute erneut Angriffe im Südlibanon. Nach Angaben der libanesischen Nachrichtenagentur NNA wurden dabei in einem Ort mindestens 4 Menschen getötet. Die Hisbollah-Miliz reklamierte ihrerseits Angriffe auf israelische Stellungen für sich. Die Bahnstrecke zwischen Bremen und Hamburg ist nach einem Oberleitungsschaden wieder befahrbar. Wie die Eisenbahngesellschaft Metronom mitteilte, können die Züge den betroffenen Abschnitt derzeit mit verringertem Tempo passieren. Ein Gleis bleibe aber weiterhin gesperrt. Wegen eines Kurzschlusses und eines Schadens an der Oberleitung war die Strecke etwa 3 Stunden lang gesperrt worden. Das waren die Nachrichten. Das Deutschlandwetter, in der Nacht überwiegend klar und trocken bei 17 bis 10 Grad. Morgen sonnig und trocken, im Nordosten und im Süden über den Bergen Wolken und vereinzelt auch Schauer oder Gewitter. 24 Grad in Schleswig bis 34 Grad am Oberrhein und an den Küsten bis 23 Grad. Und noch ein Blick zur Uhr, es ist 22.03 Uhr.
4: Dankeschön für die 3 Minuten Nachrichten. Von mir wieder der Blick auf die Straßen im Verkehrsservice für den ARD-Abend. Gibt's immer noch die Falschfahrermeldung. Achtung bitte, weiterhin auf der Autobahn 38 zwischen Bleicherode und Großwechsungen. Wurde uns vorhin ein Falschfahrer gemeldet. Noch gab's keine Entwarnung, deswegen bitte weiter äußerst rechts fahren, nicht überholen und Vorsicht hier in beiden Richtungen. Dann A1 Heiligenhafen Richtung Lübeck zwischen Pahnsdorf und Seretz, 6 Kilometer Stau. Es dauert hier immer noch 45 Minuten länger durchzufahren. Die A13 Richtung Berlin ist zwischen Lübbenau und Duben wegen Löscharbeiten gesperrt. Die A13 Richtung Dresden zwischen Großräschen und Ruhland stockender Verkehr an einer Baustelle, 10 Minuten längere Fahrzeit hier. A20 Stettin Richtung Rostock zwischen Sanitz und Dummerstorf, 8 Kilometer Stau, 20 Minuten dauert's länger. Die A40 Duisburg Richtung Essen ist zwischen Kreuz Duisburg und Kreuz Kaiserberg bis morgen früh gesperrt und ebenfalls bis morgen früh in beiden Richtungen gesperrt ist die A44 zwischen Kreuz Düsseldorf Nord und Ratingen-Schwarzbach. Ihnen unterwegs eine gute Fahrt, kommen Sie gut durch den Abend.
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4: Und stündlich grüßt der Pfingstochse. Hanno Bauer sagt Hallo aus Magdeburg. Schön, dass Sie dabei sind. Thema Pfingstmontag. Was haben Sie erlebt? Gab es vielleicht irgendwo einen Pfingstochsen zu sehen? Oder zu essen? Oder waren Sie vielleicht beim Mühlentag unterwegs? Schreiben Sie es uns, erzählen Sie es uns. ard-abend@mdr.de oder 0800 80 80 110, die Mitmachtelefonnummer.

hat mich auch Thomas verwarnt aus Werther. Er hat geschrieben zum Pfingstochsen: Hallöchen Hanno, ein Ochse ist ein gewesener Bulle, der jetzt keine Lizenz mehr hat, um in Anführungsstrichen mit dem Schwanz zu wedeln. Grins und Gruß Thomas aus Werther. Und ja, da ist mal wieder jemand richtig erschrocken gewesen über den Gedanken. Schönen Gruß zurück, Thomas. Und Dankeschön für den Hinweis. Unterschied zwischen Ochse und Bulle.

0: 22.15 Uhr ist es. Und wer hätte das gedacht? Nachdem wir ja vorhin schon gehört haben, dass es schwierig ist, bei der Jugend noch jemanden zu finden, der den Pfingstochsen als solchen überhaupt kennt, hat sich Axel gemeldet. Er ist einer der Mitveranstalter des Schwendermarktes in Wien. Und bei ihm ist der Pfingstochse beinahe auf den Spieß gekommen.
1: Wir haben uns mal überlegt, für unseren Markt auch mal so einen Pfingstochsen aufzutreiben, weil in Österreich, allerdings eher in den westlichen Bundesländern in Österreich, das üblich ist, einen Pfingstochsen zu machen. Aber nein, wir machen das auch mal dann in einem Markt, an einem Markt, so wie ein Wochenmarkt in Wien. Und dann wollten wir einen auftreiben und dann war das aber doch ein Problem. Aber es hätte wirklich aus der Augsburger Gegend einen gegeben, der wäre da gekommen mit seinem Zug und hätte dann den Ochsen gebraten. Nur da sagt er, braucht er 10 oder 15 so Gasflaschen und das hat seinen Preis. Also das heißt, das Ganze ist eine sehr aufwendige Angelegenheit, aber auch sehr schön, sehr schmackhaftes Fleisch. Er hat uns da richtig ins Wasser im Mund zergehen lassen. Wir konnten es dann leider nicht ganz aufstellen, aber aus meiner Jugend weiß ich, also so ein Ochse, das so Ochsenfleisch, das da zur Maß Bier, das schmeckt schon sehr gut, weil da war ich in der Zeit in Bayern draußen, in diesen Landen, Schwäbisch Bayern, und da wurden die Ochsen also doch zahlreich gebraten am Pfingsten.
0: Ja, Wahnsinn. Axel, schönen Gruß zurück nach Wien. Unser Pfingstochse im Studio, der war schon wirklich ein bisschen erbost, als er das gehört hat. Ja, er hatte auch ganz böse hier schon gemut nebenher. Aber der Aufwand von 6 Gasflaschen haben dann also das Ochsenleben gerettet, weil einfach keiner so viel dafür ausgeben wollte. So ist das in der Gaskrise. Na dann, Dankeschön für den Anruf und schön zu hören, wie mancherorts doch Traditionen gepflegt werden. Oder zumindest der Wille da ist, das zu tun.
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2: Und Martin hat eine E-Mail geschrieben, da steht drüber: ARD-Abend, unser Tag. Und dann, wir haben heute die beiden Shiba Inu-Hündinnen meiner Schwiegermutter in Schermbeck besucht und hatten anschließend eine tolle Radtour nach Essen zurück. Es war ein schöner Tag. Viele Grüße an Rocco und die restlichen Zuhörerinnen und Hörer. Ja, das mag dir, Martin, jetzt noch als schöner Tag abgespeichert sein, aber wart erstmal ab, wenn die liebe Schwiegermutti das jetzt gerade im ARD-Abend im Radio gehört hat, dass ihr nur die hübschen kleinen Fellnasen besucht habt und sie nur nebenher erwähnt habt. Süße Rasse übrigens, diese japanischen Shiba Inu. Sind ja die kleinsten japanischen Hunde. Und wirklich sehr nett anzuschauen, sehr gefällig. Ja, und ich tue euch auch den Gefallen und grüße jetzt mal ganz lieb auch die liebe Schwiegermutti mit den Hunden zusammen im Pack. Und ganz liebe Grüße natürlich auch zurück an Martin.
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8: Und damit 22.30 Uhr. Zeit für den Verkehrsservice im ARD-Abend. A1 Heiligenhafen Richtung Lübeck zwischen Pahnsdorf und Seretz. 6 Kilometer Stau bedeutet für Sie immer noch 45 Minuten längere Fahrzeit an der Stelle. Die A13 Richtung Berlin ist zwischen Lübbenau und Duben wegen Löscharbeiten gesperrt. A13 Richtung Dresden zwischen Großräschen und Roland stockender Verkehr an einer Baustelle. Hier 10 Minuten Zeitverzögerung, wenn Sie sich gerade hinten anstellen. A20 Stettin Richtung Rostock, da dauert es immerhin auch schon 20 Minuten länger zwischen Sarnitz und Dummersdorf, 8 Kilometer Stau. Die A40 Duisburg Richtung Essen ist zwischen Kreuz Duisburg und Kreuz Kaiserberg bis morgen früh gesperrt. Und die A44 ist zwischen Kreuz Düsseldorf Nord und Ratingen Schwarzbach bis Dienstagmorgen ebenfalls in beiden Richtungen gesperrt. Ihnen unterwegs eine gute Fahrt durch den Abend.
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8: Hanno Bauer grüßt aus Magdeburg.

0: 22.40 Uhr wird's gleich.
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0: Ja, und dieses Lied kennt jedes Kind, das sagt sich so leicht. Wobei der folgende Hitversteher-Fall wohl einigen bekannt sein wird. Denn es ist einer der wenigen Hits, wo auch tatsächlich das Lied im Lehrplan der Schulen behandelt wird. Zumindest in Großbritannien. Peter Hofmann erklärt uns, warum.
2: 1969, der junge Liedermacher Ralph McTell trampt durch Europa und besonders in Paris fallen ihm die vielen armen Leute auf der Straße auf. Er schreibt einen Song und dabei fällt ihm ein, dass es diese armen Leute nicht nur in Paris gibt, sondern auch in seiner Heimatstadt, in den Straßen von London, Streets of London. Have you seen the old man in the closed down market? Hast du den alten Mann auf dem leeren Markt gesehen mit seinen ausgelatschten Schuhen? In seinen Augen liegt kein Stolz. In seiner Hand hält er die Zeitung mit den Nachrichten von gestern. So how can you tell me you're lonely? Also wie kannst du mir erzählen, dass du einsam bist und dass die Sonne für dich nicht scheint? Gib mir deine Hand, ich führe dich durch die Straßen Londons. Ich zeig dir was. Vielleicht kommst du auf andere Gedanken. Have you seen the old girl? Hast du das alte Mädchen gesehen, das durch die Straßen von London läuft? Schmutzige Haare, die Kleider in Fetzen. Ihr Zuhause hat sie in zwei Einkaufstüten mit dabei. Have you seen the old man outside the sea? Und hast du den alten Mann vor der Seemannsmission gesehen? Erinnerung verblasst wie die Orden auf seiner Brust. In unserer kalten Winterstadt weint der Regen ohne Mitleid. Er ist nur ein weiterer vergessener Held in einer Welt, der das egal ist. So how can you tell me you're lonely? Also wie kannst du mir erzählen, dass du einsam bist und dass die Sonne für dich nicht scheint? Gib mir deine Hand, ich führe dich durch die Straßen von London. Ich zeig dir etwas. Vielleicht siehst du das dann anders. 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
1: Ralph McTell, Streets of London. Erklärt von unserem Mann fürs Verstehen.
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0: Na, das wird doch schon langsam das Mondlicht sein. Was sich hier verbreitet am Himmel. Sind ja auch kaum Wolken am Himmel. So gesehen ist der zunehmende Mond natürlich auch prominent am Himmel vertreten. Heike aus Potsdam hat an diesem Pfingstmontag schon einige besondere Erlebnisse gehabt. Sie war in Bad Elster und hat den 85. Geburtstag ihrer lieben Mutti gefeiert. Sozusagen Doppelfest. Also Mutti und Pfingsten. Beides ist ihr sehr wichtig. Sie sagt,
1: das war wunderschön. Die Gaststätte hieß Goldene Anker. Und die haben in Bad Elster zu Pfingsten ein Riesenprogramm gefahren. In dem Kurort zum Beispiel ein Droschkentreffen, wo ganz mittelalterliche Droschken mit kostümierten Insassen davor gefahren sind. Dann ein Hindernisreiten und zum Schluss noch ein Kutschtheater, wo praktisch ein Stück aus dem Mittelalter aus dem Vogtland dort vorgespielt wurde. Das habe ich noch nie irgendwo sonst erlebt. Und heute soll es zu Pfingsten ein großes böhmisches und Egerländer Blasorchester gegeben haben. Dort waren Himmel und Menschen. Ja, und das letzte Mal, weil das ja ein christliches Fest ist, haben wir uns heute im Zug mit meinem Sohn mal ein Bibelquiz vorgenommen. Deswegen finde ich die Frage von dem Hörer aus Glauchau so berechtigt mit dem Heiligen Geist. Das ist ja wirklich eine ganz besondere, hat eine Bewandtnis mit dem Fest. Und natürlich sagen wir der Heilige Geist. Und insofern hat der Pfingsten auch eine ganz besondere Botschaft an uns gesandt. Und ich finde, die Leute sollten das schon ernst nehmen, dieses Fest.
0: Ja, ich bedanke mich auf jeden Fall bei Heike für diese schöne Geschichte und die Erinnerung, worum es beim Pfingstfest geht. Tolles Doppelfest war das für sie persönlich.
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0: Und ich bedanke mich auch bei allen, die mitgemacht haben heute Abend, ihre Erlebnisse und ihre Pfingstreisen mit uns geteilt haben. Nicht alle Zusendungen konnte ich hier verwenden. Klar, wir haben ja auch nur 3 Stunden Sendezeit und die geht jetzt auch gleich zu Ende. Es übernimmt dann in Dresden mein lieber Namensvetter Frank Michael Bauer mit der ARD-Hitnacht. Und er begleitet sie durch die ganze Nacht. Hanno Bauer ist mein Name. Und wir hören uns gerne morgen Abend wieder hier mit dem ARD-Abend. Ciao, ciao. Und eine prima Nacht wünsche ich.

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1: Um 23 Uhr mit Martin Wilhelmi. Papst Leo XIV. Hat ein Lehrschreiben zum Umgang mit künstlicher Intelligenz veröffentlicht. In der mehr als 100 Seiten langen Abhandlung verweist der Papst auf Chancen der KI, warnt aber auch vor zahlreichen Gefahren, die künstliche Intelligenz für das menschliche Zusammenleben bedeutet, etwa bei Social Media. Aus Rom, Tilman Kleinjung.
2: Die erste Enzyklika dieses Papstes kann als Grundsatzprogramm gelesen werden. Darin verteufelt Leo nicht kategorisch jede Anwendung von künstlicher Intelligenz, aber er sieht eben eine Entwicklung, bei der der Einzelne unter die Räder zu geraten droht. Und deshalb stellt er den Menschen in den Mittelpunkt und macht den Schutz seiner Würde zum Maßstab jeder technologischen Entwicklung.
1: Israels Ministerpräsident Netanyahu hat angekündigt, die Angriffe auf den Libanon zu verstärken. Das Ziel sei, die Hisbollah zu zerschlagen, teilte er auf Telegram mit. Zwischen Israel und der Hisbollah gilt eigentlich seit April eine Waffenruhe. Die gegenseitigen Attacken wurden jedoch nicht eingestellt. Israel meldete heute erneut Angriffe im Südlibanon. Nach Angaben der libanesischen Nachrichtenagentur NNA wurden dabei in einem Ort mindestens 4 Menschen getötet. Die Hisbollah-Miliz reklamierte ihrerseits Angriffe auf israelische Stellungen für sich. Das russische Außenministerium hat weitere Angriffe auf Kiew angekündigt. Dies sei die Antwort darauf, dass die Ukraine ein Wohnheim in Starobilsk beschossen habe. Die Stadt liegt im Osten des Landes, der von Russland kontrolliert wird. Aus Kiew, Lilia Becker.
3: Auf Anweisung von Kreml-Chef Wladimir Putin beginnen die russischen Streitkräfte mit, Zitat, systematisch gezielten Schlägen gegen Einrichtungen der ukrainischen Rüstungsindustrie in Kiew, darunter mutmaßlichen Produktionsstätten für Drohnen, sowie Entscheidungszentren und Kommandoposten. So das russische Außenministerium schriftlich. Russlands Außenminister Lavrov soll diese Ankündigung gegenüber seinem US-Kollegen Rubio in einem Telefonat wiederholt haben. Ausländische Staatsbürger und Diplomaten in Kiew sind aufgefordert, die Stadt zu verlassen.
1: Die deutsche Eishockey-Nationalmannschaft ist bei der Weltmeisterschaft in der Schweiz so gut wie ausgeschieden. Zwar hat das Team von Bundestrainer Kreis am Abend mit 6:3 gegen Großbritannien gewonnen. Es kommt aber nur dann in die Hauptrunde, wenn Lettland am Dienstag gegen Außenseiter Ungarn verliert. Das waren die Nachrichten. Das Deutschlandwetter. In der Nacht überwiegend klar und trocken, die Temperaturen 17 bis 10 Grad. Morgen sonnig und trocken, im Nordosten und im Süden über den Bergen Wolken und vereinzelt auch Schauer oder Gewitter möglich. Die Temperaturen 24 Grad in Schleswig und bis zu 34 Grad am Oberrhein, an den Küsten bis 23 Grad. Und ein Blick zur Uhr, es ist 23.03 Uhr.
4: Hier ist der Verkehrsservice in der ARD-Hitnacht. Eine Gefahreninformation für Bayern. In Fürth kommt es aufgrund eines Brandes im Bereich der Hafenstraße zu Rauchentwicklung. Bitte halten Sie Fenster und Türen geschlossen. Die A1 Hamburg Richtung Lübeck ist zwischen Dreieck Norderelbe und Dreieck Hamburg Südost nach einem Unfall gesperrt. Die A13 Dresden Richtung Schönefelder Kreuz ist zwischen Lübbenau und Duben nach einem Unfall gesperrt. Die A23 Hamburg Richtung Heide ist zwischen Eidelstedt und Pinneberg Süd wegen Bauarbeiten bis 5 Uhr in der Früh gesperrt. Die A40 Duisburg Richtung Essen ist zwischen Kreuz Duisburg und Kreuz Kaiserberg bis 5 Uhr morgen gesperrt. Die A44 Düsseldorf-Essen ist zwischen Kreuz Düsseldorf-Nord und Ratingen-Schwarzbach bis 5 Uhr in beiden Richtungen gesperrt. Und die A67 Mannheim Richtung Darmstadt ist zwischen dem Firnheimer Dreieck und Lorsch wegen einer Baustelle bis morgen früh gesperrt. Kommen Sie gut an Ihr Ziel.
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4: Da sind wir wieder auf den Spuren der Nacht. Wunderbare Musik aus verschiedenen Jahrzehnten. Mit Juice Newton geht's los. Die ARD-Hitnacht aus Dresden von MDR Sachsen mit Frank Michael Bauer. Schön, dass Sie dabei sind.

Anybody seen my baby? Ja, wo ist das Baby? Die ARD-Hitnacht mit den Rolling Stones und bald kommt ja ein neues Album raus. Die Fans warten sicherlich schon. Und jetzt geht's ab in die 70er. Spacer von Sheila and the Black Devotion ist dran. Weltweit erfolgreicher Disco-Klassiker. Um genau zu sein, aus dem Jahr 1979. Der ist übrigens von den Gründern der legendären Band Chic, Nile Rodgers und Bernard Edwards, geschrieben und produziert worden. Der Song, der kombiniert ja so richtig gut klassischen Disco-Sound mit auch futuristischen Space-Pop-Elementen. Das klang damals schon richtig neu und bekannt ist vor allen Dingen diese markante Basslinie. Und das hat dann auch dazu geführt, dass eine schwedische Popgruppe den Titel sich nochmal an Land gezogen hat. Alcazar hieß die und nutzte das Instrumental von Spacer im Jahr 2000 als Basis für ihren weltweiten Mega-Hit Crying at the Discotheque. Klar, lag garantiert auch an dieser Basslinie. Hier sind Sheila, Billy Ocean und Spacer bei uns in der ARD-Hitnacht.

So, dann halten wir den Titel gleich mal an. Und hier ist eine Verkehrsmeldung. Achtung, Falschfahrer auf der A61 Koblenz-Mönchengladbach zwischen Rheinbach und Miel kommt Ihnen ein Falschfahrer entgegen. Ich wiederhole, Falschfahrer auf der A61 Koblenz-Mönchengladbach zwischen Rheinbach und Miel kommt Ihnen ein Falschfahrer entgegen. Fahren Sie äußerst rechts und überholen Sie nicht. Wir sagen Ihnen Bescheid, wenn die Gefahr vorüber ist.

Ultravox mit Him, der Sound der 80er, melodisch, bombastisch, kultig obendrein, die Synthie-Pop-Pioniere, ja, Ultravox, und das war ihr Meisterwerk von 1982, und da war der Frontmann ja bekanntermaßen Mitch Ure. Und jetzt gönnen wir uns echt mit Du trägst keine Liebe in dir hier in der AD-Hitnacht.

die Gruppe Echt. Hier ist der Verkehrsservice in der ARD-Hitnacht. Achtung, weiterhin Falschfahrer auf der A61 Koblenz-Mönchengladbach. Zwischen Rheinbach und Miel kommt Ihnen ein Falschfahrer entgegen. Ich wiederhole, zwischen Rheinbach und Miel ein Falschfahrer. Bitte äußerst rechts fahren und nicht überholen.

0: Meredith Brooks war das hier bei uns in der ARD Hitnacht. Gleich 23.31 Uhr, der Verkehrsservice in der ARD Hitnacht. Achtung, weiterhin Falschfahrer auf der A61 Koblenz, Mönchengladbach zwischen Rheinbach und Miel kommt Ihnen ein Falschfahrer entgegen. Bitte äußerst rechts fahren und nicht überholen. Die A7 Ulm Richtung Würzburg ist zwischen Gingen, Herbrechtingen und Heidenheim wegen eines Fahrzeugbrandes gesperrt. Die A13 Dresden Richtung Schönefelder Kreuz ist zwischen Lübbenau und Duben nach einem Unfall gesperrt. Die A23 Hamburg Richtung Heide ist zwischen Eidelstedt und Pinneberg Süd wegen Bauarbeiten bis 5 Uhr in der Früh gesperrt. Die A40 Duisburg Richtung Essen ist zwischen Kreuz Duisburg und Kreuz Kaiserberg ebenfalls bis 5 Uhr morgen gesperrt. Die A44 Düsseldorf-Essen ist zwischen Kreuz Düsseldorf-Nord und Ratingen-Schwarzbach bis 5 Uhr in beiden Richtungen gesperrt. Eine gern genommene Zeit für Sperrungen. Das gilt auch jetzt für diese Meldung. Die A67 Mannheim Richtung Darmstadt ist zwischen dem Firnheiner Dreieck und Lorsch wegen einer Baustelle bis 5 Uhr früh gesperrt. Die A81 Singen Richtung Stuttgart ist zwischen Kreuz Hegau und Engen gesperrt. Soweit die Meldungen. Kommen Sie gut an.
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0: Aus Dresden mit Frank-Michael Bauer. Schön, dass Sie dabei sind. Hier ist Kylie Minogue, Never Too Late. Und gleich danach Ray Garvey mit Never Too Late, nein, mit Oh My Love.

Das war ein Duett. Da waren zwei Stimmen zu hören, die von Ray Garvey. Und der hat sich hochkarätige Unterstützung ins Studio geholt. Niemand Geringeres als die schottische Singer-Songwriterin Amy MacDonald ist an seiner Seite. Der Song, der wurde im Spätsommer 2014 aus seinem Hit-Album Pride ausgekoppelt. Inspiriert wurde das Stück von der schlichten Poesie irischer Schriftsteller. Und es vertritt einen sehnlichen Wunsch, nämlich den Wunsch nach Geborgenheit und Heimat. Geht uns ja allen irgendwie so. Und jetzt nach Ray Garvey und Amy MacDonald, die Talkin' Heads mit Road to Nowhere in der ARD-Hitnacht.

Show aus den 80ern, Teller to My Heart von 1987. Taylor Dane war das in der ARD-Hitnacht und hier trifft so einiges an Post auch ein. Zum Beispiel aus Neidersen im Westerwald hat uns der Gunther Schneider geschrieben. Und er feiert mit seiner Frau noch den 14. Hochzeitstag. Und ein großes Dankeschön an die Simone. Das waren wundervolle, kann ich daraus ablesen, Jahre gemeinsam mit ihr. Lea, Lisa und Ralf und Diana, die haben Urlaub gemacht zu Pfingsten in der sächsischen Schweiz und waren auch noch ein bisschen im Spreewald unterwegs gewesen. Und aus Dortmund wünscht uns Christopher und Ihnen allen einen schönen Restfrühling. Und es geht in alter Frische weiter, frohe Feiertage gehabt zu haben. Und der Günther, der uns geschrieben hat aus Stralsund, ist ein bisschen traurig, dass Wolfsburg nach unten geklettert ist. Tja, ist nicht anders zu machen, ist nun mal so, aber dann auf zu neuen Zielen, wird beim nächsten Mal dann wieder vielleicht erstklassig werden. Wir drücken auf jeden Fall die Daumen. Und jetzt gibt es Musik. In das Jahr 93 sind wir mit Mr. Big und ihrer Version von Wild Wild World. Das Original ist ja von Cat Stevens.

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1: Um 0 Uhr Mitternacht mit Olaf Knapp. Papst Leo XIV. Hat ein Lehrschreiben zum Umgang mit künstlicher Intelligenz veröffentlicht. In der mehr als 100 Seiten langen Abhandlung verweist der Papst auf Chancen der KI, warnt aber auch vor zahlreichen Gefahren für das menschliche Zusammenleben, etwa bei Social Media. Aus Rom Tillmann Kleinjung.
2: Die erste Enzyklika dieses Papstes kann als Grundsatzprogramm gelesen werden. Darin verteufelt Leo nicht kategorisch jede Anwendung von künstlicher Intelligenz, aber er sieht eben eine Entwicklung, bei der der Einzelne unter die Räder zu geraten droht. Und deshalb stellt er den Menschen in den Mittelpunkt und macht den Schutz seiner Würde zum Maßstab jeder technologischen Entwicklung.
1: Bundesgesundheitsministerin Warken will offenbar den Beitragssatz für Kinderlose in der Pflegeversicherung erhöhen. Das berichtet das Redaktionsnetzwerk Deutschland und bezieht sich auf Koalitionskreise. Demnach sieht die Ministerin in ihrer Reform vor, den Beitragszuschlag für Kinderlose auf 0,7% anzuheben. Versicherte ohne Kinder müssten dann ab einem Alter von 23 Jahren insgesamt einen Beitragssatz von 4,3% zahlen. Ohne Reform droht der Pflegeversicherung ein Milliardendefizit. Israels Ministerpräsident Netanyahu hat angekündigt, die Angriffe auf den Libanon zu verstärken. Das Ziel sei, die Hisbollah zu zerschlagen, teilte er auf Telegram mit. Zwischen Israel und der Hisbollah gilt eigentlich seit April eine Waffenruhe. Die gegenseitigen Attacken wurden jedoch nicht eingestellt. Israel meldete erneut Angriffe im Südlibanon. Die Hisbollah-Miliz reklamierte ihrerseits Angriffe auf israelische Stellungen für sich. Der SC Paderborn feiert den Aufstieg in die Fußball-Bundesliga. Die Ostwestfalen besiegten im Relegationsrückspiel den VfL Wolfsburg mit 2:1 nach Verlängerung. Aus der Sportredaktion Ina Kast.
3: Nach dem 0:0 im Hinspiel begann das Rückspiel für Paderborn denkbar schlecht. Wolfsburg ging schon in der dritten Minute durch Stürmer Pejcinovic in Führung. Dann aber musste der VfL nach einem Platzverweis gegen Mähle schon ab der 15. Minute in Unterzahl spielen. Kurz vor der Halbzeitpause schaffte Paderborn den völlig verdienten Ausgleich durch Torjäger Bilbia. Der erlösende Siegtreffer gelang dem dominanten SC allerdings erst in der Verlängerung. Torschütze Kurda machte den dritten Aufstieg in die Fußball-Bundesliga für Paderborn perfekt. Wolfsburg ist zum ersten Mal in die zweite Liga abgestiegen.
1: Das Wetter in Deutschland. Nachts überwiegend klar und trocken bei 17 bis 10 Grad. Am Tage sonnig und trocken, im Nordosten und im Süden über den Bergen Wolken und vereinzelt Schauer oder Gewitter. 24 Grad in Schleswig bis 34 Grad am Oberrhein an den Küsten, 23 Grad. Es ist 0:03 Uhr.
4: Hier ist der Verkehrsservice in der ARD Hitnacht. Die A23 Hamburg Richtung Heide ist zwischen Eidelstedt und Pinneberg Süd wegen Bauarbeiten bis 5 Uhr früh gesperrt. Die A40 Duisburg Richtung Essen ist zwischen Kreuz Duisburg und Kreuz Kaiserberg ebenfalls bis 5 Uhr früh gesperrt. Die A44 Düsseldorf Essen ist zwischen Kreuz Düsseldorf Nord und Ratingen-Schwarzbach bis 5 Uhr in beiden Richtungen gesperrt. Die A67 Mannheim Richtung Darmstadt ist zwischen dem Firnheimer Dreieck und Lorsch wegen einer Baustelle bis 5 Uhr früh gesperrt. Das waren unsere Meldungen. Kommen Sie gut durch diese Nacht und kommen Sie gut an Ihr Ziel.
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4: Der neue Tag kann loslegen und wir haben den 26. Mai. Willkommen, ich bin Frank-Michael Bauer, Grüße aus dem MDR-Funkhaus Dresden. Das Mikrofon geht jetzt an Roxette, Sleeping in my car. Auf der Rückbank, ja, wenn meine Beifahrerin schläft, dann fühle ich mich nicht so sicher.

der ARD-Nacht. In der ARD-Hitnacht liegt Liebe in der Luft, Lost in the Air. Es war das pure Disco-Fieber der späten 70er. John Paul Young und Love's in the Air, ein großer australischer Welthit aus dem Jahre 1977. Und wir kümmern uns weiter um große, ehrliche Emotionen. Wir wechseln von der Tanzfläche direkt auf die Konzertbühne. Udo Lindenberg wurde sich ja für diese magische Live-Version seines Kultsongs Cello, den Erfurter Clouseau, an die Seite. Entstanden ist dieses Duett, was wir jetzt hören, im Jahr 2011 innerhalb des legendären MTV Unplugged-Konzerts in Hamburg. Gänsehaut, ja, Cello. Und ein paar Minuten nach diesem Titel haben wir noch ein kleines Spiel vor. Rund um Udo können Sie auch was gewinnen. Aber jetzt gönnen wir uns erstmal Cello, Clouseau und Udo Lindenberg.

besser, der Applaus für Cello, Udo Lindenberg und Clüso. 80 ist gerade der Mann geworden, der Udo. Und es gibt ein Doppelalbum, das heißt We Love Udo. 20 Titel sind da drauf mit Liedern von Udo, allerdings von anderen gesungen. Das ist nämlich das Tribute-Album. Da hören wir mal rein, da ist zum Beispiel Johannes Oerding dabei.

0: Das ist Inga Humpe.
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0: Das ist Ina Müller.
1: Fällt mir nichts mehr ein.
2: Ich liebe dich überhaupt nicht.
0: Max Giesinger.
3: Entschuldigen Sie, ist das der Sonderzug nach Pankow?
0: Thomas D. Michael Schulte.
4: Herr Präsident, du bist doch einer von diesen Herren. Du musst das doch wissen.
0: Peter Maffay.
5: Wozu sind Kriege da?
0: Haha, Bosshaus.
6: Ich komm an, du geile Malle.
0: Ja, und das alles drauf auf dem Album We Love Udo. Ja, und dieses Album als Vinyl Doppel-LP schenke ich Ihnen. Wir haben eine kleine Preisfrage. Welches Udo-Lied ist in unserem berühmten 1-Sekunden-Schnipsel denn verborgen? Wie heißt der Titel? Und wer singt den Titel? Ist auch auf dem Album drauf. So, jetzt gut zuhören. Und hier ist die eine Sekunde. Wer singt da und wie heißt der Titel, der im Original von Udo ist?
7: Egal.
0: Mir egal. Ja, wer ist das? Verraten Sie es uns ganz einfach über ard-hitnacht@mdr.de. Es geht um die Doppel-LP We Love Udo. Die schicken wir Ihnen dann. Ich drücke Ihnen die Daumen. Viel Glück. Meiner Redaktion haben alle gesagt, das ist zu schwer. Ich bin gespannt und ich weiß, Ihnen ist nichts zu schwer. Und hier ist jetzt Pink mit Try.

In der ARD-Hitnacht R.E.M. und Shiny Happy People. Und jetzt geht es ins Jahr 67 zu einer echten Weltpremiere. Die BBC, die lud damals die Beatles dazu ein, Großbritannien in der allerersten weltweit live via Satellit übertragenen Fernsehshow namens Our World zu vertreten. Mitten im Vietnamkrieg sollte die Band dafür eine Hymne mit einer einfachen, positiven Botschaft schreiben, die jeder Mensch auf der Erde sofort versteht. John Lennon komponierte daraufhin dieses geniale Friedensmanifest, das am 25. Juni 1967 vor über 400 Millionen TV-Zuschauern live in den Londoner Abbey Road Studios uraufgeführt wurde. Schalten wir das Radio laut für die Fab Four und dieses unsterbliche All You Need Is Love.

0: Milli Vanilli. 0.32 Uhr 32 haben wir es gleich. Hier ist der Verkehrsservice in der ARD-Hitnacht. Die A23 Hamburg Richtung Heide ist zwischen Eidelstedt und Pinneberg Süd wegen Bauarbeiten bis 5 Uhr in der Früh gesperrt. Die A40 Duisburg Richtung Essen ist zwischen Kreuz Duisburg und Kreuz Kaiserberg ebenfalls bis 5 Uhr gesperrt. Die A44 Düsseldorf-Essen ist zwischen Kreuz Düsseldorf Nord und Ratingen-Schwarzbach in beiden Richtungen gesperrt. Raten Sie mal, wie lange? Bis 5 Uhr morgen früh. Die A67 Mannheim Richtung Darmstadt ist zwischen dem Firnheimer Dreieck und Lorsch wegen einer Baustelle bis 5 Uhr früh gesperrt. Die A96 München Richtung Lindau ist im Kreuz Memmingen wegen einer Nachbaustelle bis ca. 2 Uhr gesperrt. Soweit die Meldungen. Kommen Sie gut durch die Nacht und kommen Sie auch gut an Ihr Ziel. Bedingt.
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0: Von MDR Sachsen aus Dresden. Ich bin Frank-Michael Bauer und jetzt aus dem Album Ammonia Avenue von Alan Parsons Project aus dem Jahr 84. Don't Answer Me.

Das war Robbie Williams, natürlich erkannt. Hier bei uns in der ARD-Hitnacht pure Gänsehaut und Angels aus dem Jahre 1997. Ja, hat auch schon ein paar Jahre auf dem Buckel. Dieser emotionale Welthit hat uns alle gerade tief berührt und vielleicht auch zum Träumen gebracht. Und wir schalten jetzt wieder einen Gang hoch und reisen zurück in die 80er Jahre. Es wird Zeit für einen absoluten Girl-Group-Klassiker der Popgeschichte, die US-amerikanische Band The Bangles, die stürmte damals 1986 mit diesem Song weltweit die Spitzen der Charts. Und hier nun coole Tanzschritte sind möglich. Die Bangles mit Walk Like an Egyptian.

0: Quasi pure musikalische Wärme mit dem unnachahmlichen Stevie Wonder, sein zeitloser Geniestreich. You are the sunshine of my life aus dem Jahre 1973. Und für diesen Titel hat es ja auch einen Grammy gegeben. Eine der schönsten Liebeserklärungen der gesamten Popmusikgeschichte. So, und bei uns, da können Sie das Udo Lindenberg Tribute Doppel-Vinyl-Album gewinnen. 20 Lieder sind drauf auf den insgesamt 2 LPs. Ein paar richtige Antworten, ich sag mal halb richtige haben wir schon. Der Titel selber wurde schon erraten, aber nicht, wer ihn singt. Derjenige ist auch auf diesem Vinyl-Album mit drauf. Hier nochmal die Ohren gespitzt. Wie heißt der Titel und wer singt ihn?
1: Egal.
0: Egal, noch einmal.
1: Egal.
0: Versuchen Sie Ihr Glück unter ard-hitnacht@mdr.de. So, und jetzt haben wir die Bee Gees mit You Win Again.

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1: Um 1 Uhr mit Olaf Knapp. Papst Leo XIV. Hat ein Lehrschreiben zum Umgang mit künstlicher Intelligenz veröffentlicht. In der mehr als 100 Seiten langen Abhandlung verweist der Papst auf Chancen der KI, warnt aber auch vor zahlreichen Gefahren für das menschliche Zusammenleben, etwa bei Social Media. Aus Rom, Tillmann Kleinjung.
2: Die erste Enzyklika dieses Papstes kann als Grundsatzprogramm gelesen werden. Darin verteufelt Leo nicht kategorisch jede Anwendung von künstlicher Intelligenz, aber er sieht eben eine Entwicklung, bei der der Einzelne unter die Räder zu geraten droht. Und deshalb stellt er den Menschen in den Mittelpunkt und macht den Schutz seiner Würde zum Maßstab jeder technologischen Entwicklung.
1: Bundesgesundheitsministerin Warken will offenbar den Beitragssatz für Kinderlose in der Pflegeversicherung erhöhen. Das berichtet das Redaktionsnetzwerk Deutschland und bezieht sich auf Koalitionskreise. Demnach sieht die Ministerin in ihrer Reform vor, den Beitragszuschlag für Kinderlose auf 0,7% anzuheben. Versicherte ohne Kinder müssten dann ab einem Alter von 23 Jahren insgesamt einen Beitragssatz von 4,3% zahlen. Ohne Reform droht der Pflegeversicherung ein Milliardendefizit. Israels Ministerpräsident Netanyahu hat angekündigt, die Angriffe auf den Libanon zu verstärken. Das Ziel sei, die Hisbollah zu zerschlagen, teilte er auf Telegram mit. Zwischen Israel und der Hisbollah gilt eigentlich seit April eine Waffenruhe. Die gegenseitigen Attacken wurden jedoch nicht eingestellt. Israel meldete erneut Angriffe im Südlibanon. Die Hisbollah-Miliz reklamierte ihrerseits Angriffe auf israelische Stellungen für sich. Der SC Paderborn feiert den Aufstieg in die Fußball-Bundesliga. Die Ostwestfalen besiegten im Relegationsrückspiel den VfL Wolfsburg mit 2:1 nach Verlängerung. Aus der Sportredaktion Ina Kast.
3: Nach dem 0:0 im Hinspiel begann das Rückspiel für Paderborn denkbar schlecht. Wolfsburg ging schon in der dritten Minute durch Stürmer Pejcinovic in Führung. Dann aber musste der VfL nach einem Platzverweis gegen Mähle schon ab der 15. Minute in Unterzahl spielen. Kurz vor der Halbzeitpause schaffte Paderborn den völlig verdienten Ausgleich durch Torjäger Bilbia. Der erlösende Siegtreffer gelang dem dominanten SC allerdings erst in der Verlängerung. Torschütze Kurda machte den dritten Aufstieg in die Fußball-Bundesliga für Paderborn perfekt. Wolfsburg ist zum ersten Mal in die zweite Liga abgestiegen.
1: Das Wetter in Deutschland. In der Nacht ist es überwiegend klar und trocken. Im Nordosten und im klar und trocken, Verzeihung, bei 17 bis 10 Grad. Am Tage dann sonnig und trocken, im Nordosten und im Süden über den Bergen Wolken und vereinzelt Schauer oder Gewitter. 24 Grad in Schleswig bis 34 am Oberrhein, an den Küsten bis 23. Es ist 1:03 Uhr.
4: Hier ist der Verkehrsservice in der ARD-Hitnacht. Die A9 Berlin Richtung Halle-Leipzig ist zwischen Kleinmarzehns und Köselitz nach einem Unfall gesperrt. Die A23 Hamburg Richtung Heide ist zwischen Eidelstedt und Pinneberg Süd wegen Bauarbeiten bis 5 Uhr früh gesperrt. Die A40 Duisburg Richtung Essen ist zwischen Kreuz Duisburg und Kreuz Kaiserberg bis 5 Uhr gesperrt. Die A44 Düsseldorf-Essen ist zwischen Kreuz Düsseldorf Nord und Ratingen-Schwarzbach bis 5 Uhr in beiden Richtungen gesperrt. Die A67 Mannheim Richtung Darmstadt ist zwischen dem Firnheimer Dreieck und Lorsch wegen einer Baustelle bis 5 Uhr früh gesperrt. Die A96 München Richtung Lindau ist im Kreuz Memmingen wegen einer Nachtbaustelle noch bis ca. 2 Uhr gesperrt. Soweit die Meldungen. Kommen Sie gut durch die Nacht und kommen Sie gut an.
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4: Willkommen hier aus Dresden. Grüßt Sie Frank-Michael Bauer aus dem Funkhaus von MDR Sachsen. Und wir starten mit Elton John und Club at the End of the Street.

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Herbert Grönemeyer und unser Rätsel hier in der ARD-Hitnacht dreht sich um Udo Lindenberg. Das heißt, es gibt das Album mit vielen Titeln von anderen Interpreten gesungen, aufgenommen. Hits von Udo. We Love Udo heißt das Tribute-Album zu seinem 80. Geburtstag. Und jetzt sage ich mal, Jenny aus Magdeburg hat auf mein Ding getippt mit Swiss und die anderen. Nein, ist es nicht. Und auch Andreas Seifert hat das getan. Oder Gunther aus Neitersen im Westerwald. Johannes Oerding, wenn du durchhängst, war es auch nicht. Jens Grashof aus Potsdam hatte das geschrieben. Zum Beispiel auch Michael Wietjes und Martin aus Nörten-Hardenberg. Und Ali Neumann, ein Herz kann man nicht reparieren, ist es auch nicht. Gunther aus Wiesbaden und die Gabi aus Rostock sind der Meinung. Und Kit aus Berlin zum Beispiel hat die richtige Lösung. Das Schnipselchen gibt's nachher nochmal. Und in der Zwischenzeit ist auch Post aus dem fernen Kanada eingetroffen. Und da steht, Hello RRD MDR people, we don't know a word of German, but we like this music. Wir sprechen kein Deutsch, kein Wort Deutsch, aber uns gefällt die Musik. Und ich frage mich, ob diese Sendung live aus dem Studio kommt. This show is live. Ja, und viele Grüße gehen zu David MacDonald in diesem Falle, und zwar nach Prince Edward Island in Kanada. Und wir schicken Gloria Gaynor gleich noch hinterher. I Will Survive.

Die ARD-Hitnacht Gloria Gaynor und vom Dancefloor der späten 70er fliegen wir jetzt direkt in das Jahr 84 zu einem der größten Rockstars Kanadas. Hier ist für Sie mit seiner energiegeladenen Rockhymne Run to You der großartige Bryan Adams, auch für David MacDonald in Kanada.

0: Das war der unverwechselbare raue Blues-Rock in der ARD-Hitnacht von Chris Rea und sein Hit The Blue Café. Mit dieser rauchigen Stimme im Ohr tauchen wir jetzt ein in pure musikalische Lebensfreude gleich. Aber vorher gibt's noch mal einen kleinen Schnipsel, unser Udo Lindenberg-Quiz. Ein Titel von ihm interpretiert, von wem? Ja, von wem? Das ist die Frage. Und wie heißt der Titel? Jens aus Potsdam, dem hat das keine Ruhe gelassen. Der lag auch auf der falschen Seite. Und jetzt, lieber Jens, bevor Sie schlafen gehen, es ist die richtige Lösung. Jetzt sind Sie auch Mitte im Lostopf drin. Nach 2 Uhr wird dann ausgelost. Und auch Jenny aus Magdeburg freut sich schon wie ein Flitzebogen und ist gespannt auf das Ergebnis, wie denn der Titel wirklich heißt und wer ihn da gesungen hat. So, und jetzt gibt's viel Power mit einer tollen, unverwechselbaren Stimme. Und zwar haben wir da Musik mit Celine Dion. Sie feiert im Herbst 2026 ihre lang ersehnte Rückkehr auf die Bühne mit einer exklusiven mehrwöchigen Konzertreihe unter dem Titel Celine Dion in Paris. Am 12. September ist Premiere, feiern wir dieses sensationelle Comeback mit I'm Alive und vorher mit dem Schnipsel, wo wir wissen wollen, wer den singt und wie der Titel heißt.
1: Egal.
0: Tja, ard-hitnacht@mdr.de für Ihre Lösung.
1: Egal.
0: Und hier ist Celine Dion.

0: Hier ist die ARD-Nacht und ich freue mich, dass Ihnen das Quiz ein bisschen Spaß macht, auch wenn es heute sehr schwer ist, wie einige auch geschrieben haben. Sven aus Ilmenau hat es versucht und tippt auf Michael Schulte. Nein, Sven ist es nicht. Einmal haben wir nachher den Schnipsel noch. Und Jürgen aus Köln hat keine Ahnung, wie die, die ich schon nannte, die es richtig haben, überhaupt auf den Titel gekommen sind. Wenn er die eine Sekunde hört, fällt ihm gar nichts ein. Und deswegen hat er sich die Platte im Internet aufgerufen, die Titelliste angeguckt und einfach drauf losgeraten. Und was soll ich Ihnen sagen, Jürgen? Sie sind mit dem Lostopf. Sie haben richtig geraten. Ja, wir haben es 1.32 Uhr. Hier ist der Verkehrsservice in der ARD-Hitnacht. Die A9 Berlin Richtung Halle-Leipzig ist zwischen Kleinmarzehns und Köselitz nach einem Unfall gesperrt. Die A23 Hamburg Richtung Heide ist zwischen Eidelstadt und Pinneberg Süd wegen Bauarbeiten bis 5 Uhr früh gesperrt. Die A40 Duisburg Richtung Essen ist zwischen Kreuz Duisburg und Kreuz Kaiserberg bis 5 Uhr gesperrt. Die A44 Düsseldorf-Essen ist zwischen Kreuz Düsseldorf-Nord und Ratingen-Schwarzbach bis 5 Uhr in beiden Richtungen gesperrt. Die A67 Mannheim Richtung Darmstadt ist zwischen dem Firnheimer Dreieck und Lorsch wegen einer Baustelle bis 5 Uhr noch gesperrt. Und dann die A96 München Richtung Lindau ist im Kreuz Memmingen wegen einer Baustelle und einer Nachtbaustelle dazu bis sogar 2 Uhr gesperrt. Soweit die Meldungen. Kommen Sie gut an.
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0: Von MDR Sachsen aus Dresden. Und jetzt haben wir Musik mit den Rembrandts. Just the way it is, baby. Ich bin Frank Michael Bauer. Schön, dass Sie dabei sind bei uns.

Natürlich erkannte Bonnie M. war das hier bei uns in der ARD-Hitnacht. Das war der pure, unbeschwerte Disco-Sound der 70er mit Bonnie M. und mit diesem Sunny. War damals, als ich selbst von meinem eigenen Geld gekauft habe, meine allererste Single. Da hatte ich noch nicht mal einen Schallplattenspieler gehabt, aber der kam dann wenig später dazu. So, und jetzt tauschen wir den klassischen Euro-Disco-Beat gegen einen unverschämt lässigen R&B-Groove ein. Jetzt übernehmen drei junge Frauen das Mikrofon, die zur Jahrtausendwende die Charts im Sturm eroberten. Wir erinnern uns, machen Sie sich bereit für den Debüt-Hit, der eine der erfolgreichsten britischen Girlgroups der Geschichte berühmt machte. Hier sind für Sie die Sugababes und ihr cooler Klassiker Overload.

0: sehr zeitloser Pop-Rock aus den 90ern und der wohl entspannteste Sommerhit, den Crowded House je geschrieben haben, Weather With You. Ja, und nach diesem relaxten Roadtrip-Sound schalten wir jetzt im Programm gleich mal ein paar Gänge hoch. Wir reisen zurück in die Mitte der bunten 80er und tauschen die Akustikgitarren quasi gegen satten Synthesizer-Pop. Damals weltweit in über 15 Ländern direkt an die Spitze der Charts ging's für Samantha Fox. Und hier nochmal ganz kurz unser Schnipselchen. Und auch Andreas aus Köln ist jetzt im Lostopf und Isolde aus Henfenfeld liegen richtig. Celine Plan B, Herbert aus Wiesbaden, nein, das ist es nicht. Und Nicole Kühberg aus dem Erzgebirge Oerding ist es auch nicht. Hier ist nochmal der Schnipsel.
1: Egal.
0: Mir egal. ad-hitnacht@mdr.de. Und hier ist Samantha Fox. Touch me. 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
1: Um 2 Uhr mit Olaf Knapp. Bundesgesundheitsministerin Warken will offenbar den Beitragssatz für Kinderlose in der Pflegeversicherung erhöhen.